Hallo am Sonntag, hier ist die Popnacht und wir haben nochmal Aktuelles aus unserem Verkehrszentrum. Vorsicht bitte auf der A560 Hennef St. Augustin zwischen Hennef Ost und Kreuzborn-Siegburg. Da sind Menschen auf der Fahrbahn. Und dann haben wir noch eine wichtige Information der Feuerwehr Mönchengladbach. In Mönchengladbach im Bereich Eiken-Öding auf der Böttgerstraße kommt es durch einen Brand aktuell zu Geruchsbelästigungen und auch Rauchniederschlag. Gesundheitliche Beeinträchtigungen können nicht ausgeschlossen werden. Da brennt auf einem Wertstoffhof ein großer Haufen Mischschrott, also verschiedene Metalle und Kunststoffe. Die Feuerwehr ist gerade mit 80 Kräften vor Ort und löscht das Ganze. Die Löscharbeiten dauern auch noch so zwischen 1 bis 2 Stunden an. Es gibt keine Verletzten. Allerdings ist die Ursache des Feuers auch noch unklar. Sobald es da Neuigkeiten gibt, informieren wir euch natürlich hier in der Popnacht.

Dancing in the Flames hier in der Popnacht am Sonntag. Und hier kommt nochmal Aktuelles aus unserem Verkehrszentrum für die A3 Köln-Frankfurt zwischen Montabaur und Dietz. Vorsicht, hier eine neue ungesicherte Unfallstelle. Und da sind auch Personen auf der Fahrbahn. Eine gute Fahrt euch.

End of Beginning. Riesenserienhit von Joe. Hier in der Popnacht mit Daniela Hilb. Ihr Lieben, ich mache schon so ein paar Jahre Radio. Ehrlich gesagt über 20, aber es ist noch nie passiert, dass ich in einer Sendung unterm Pult mal saß und da rumgekrabbelt bin. Gerade eben ist das aber passiert. In den Nachrichten habe ich noch gedacht, so, was ist eigentlich bei der Kollegin im Studio los, also im Nachrichtenstudio? Da brummt doch irgendwas so komisch im Hintergrund. Bis ich bei mir quasi einen Schatten habe vorbeifliegen sehen, hinter den großen Fernsehbildschirmen, und dann war es auf einmal plötzlich wieder still. Da dachte ich so, okay, was ist da denn los? Ich hatte das Fenster, ehrlich gesagt, ist ja eine milde Nacht heute, auf. Und dann kam die Kollegin von drüben rüber und meinte so, komm, wir gucken mal, es ist bestimmt ein Maikäfer oder so. Nun, sagen wir mal so, es war kein Maikäfer, sondern eine XXL-Hornisse hier im Studio. Und sie hat sich nicht mit ihrem Platz begnügt hinterm Fernseher, sondern dann beschlossen, okay, checken wir mal das Studio hier aus. Und ich sag mal so, es war nicht so die entspannteste Situation in meinem Moderatorinnenleben bisher. Aber blind kurz ein paar Knöpfchen gedrückt, dass da noch Musik läuft. Und jetzt haben wir es so hinbekommen, dass wir alle Lichter ausgemacht haben, Fenster nochmal aufgerissen. Und was sollen wir sagen? Es ist wieder Ruhe und ich bin wieder allein, allein. Oder wie Hart singen würden, Alone, hier in der Popnacht.

Und ich dachte, auch bei Hornissen gibt es ein Nachtflugverbot. Dankeschön, Frank aus Bernau, für diesen charmanten Kommentar an die 07221211. Hier direkt zu uns ins Studio rein. Ja, ich hätte es sehr begrüßt, wäre es der Fall gewesen. Aber ganz ehrlich, immerhin ist man jetzt dann mal wach um kurz vor 2:30, so richtig wach. Denn wir haben ja noch gut 3 Stunden, 3,5 Stündchen vor uns hier in der Popnacht. Gleich mit neuer Musik von Bosse. Und der hat gestern Abend einen ausverkauften Tourstart gehabt in Köln. Es war für ihn quasi so der perfekte Start in den Mai. Und heute steht auf seiner Tour Oberhausen an. Die nächsten Tage kommt er dann auch noch nach Stuttgart, Offenburg, Hannover und Hamburg auf seiner stabile Poesietour. Und für all die eben genannten Termine für die nächste Woche gibt es auch noch Karten. Flackern spielen wir euch jetzt aus dem neuen Bosse-Album hier in der Popnacht.

0: Lena, Looking for Love, um kurz nach 2:30.
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2: Heute gibt es mehr Wolken als Sonne und gebietsweise Schauer und einzelne Gewitter. Am längsten trocken bleibt es östlich und südlich von Bremen. Es werden zwischen 16 und 26 Grad erreicht. An der Nordsee wird es kühler mit 16 bis 20 Grad. Der Wind ist schwach, tagsüber mäßig mit starken Böen. Am Montag ziehen kompakte Wolken durch. Diese bringen gebietsweise Schauer. Dazu gibt es 14 bis 20 Grad.
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3: Die B495 in Ebersdorf Hauptstraße ist zwischen Lagerstraße und Mehedorfer Straße wegen einer Wanderbaustelle bis 29. Mai 2026 wechselseitig gesperrt. Ebersdorf, die Großenhainer Straße, ist zwischen Ortseingang und B495 Hauptstraße wegen einer Wanderbaustelle bis 29. Mai 2026 wechselseitig gesperrt.
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0: Und hier ist die Popnacht mit Daniela Hilp. Hallo!

0: Corona in der Popnacht.
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0: Und der Rhythmus in dieser Nacht ist ein recht besonderer im Pott momentan. Denn wenn eine Pressekonferenz mit Bierduschen gestürmt wird, dann muss wirklich was richtig Tolles passiert sein. Heute ist es Schalke 04, steigt wieder in die Bundesliga auf. In Gelsenkirchen, da läuft seit dem 1:0-Sieg am Abend gegen Fortuna Düsseldorf nur noch sehr, sehr wenig normal. Die Straßenbahnen fahren nicht und teilweise wurden Straßen sogar gesperrt, weil so, so viele glückliche, feiernde Fans unterwegs waren.
2: Besser kann es nicht sein, ne? Ist besser als Hochzeit, glaube ich. Ich habe noch nicht geheiratet, aber ich kann mir es nicht besser vorstellen.
3: Ich freue mich total, dass die endlich aufgestiegen sind. Das war so angespannt bei uns. Wir waren so erleichtert, als das Spiel dann zu Ende war und die gewonnen haben.
4: Also jetzt sind wir da, wo wir hingehören. Der beste Verein der Welt ist in der ersten Liga.
5: Sag mal, Schalke!
6: Ich muss sagen, habe ich noch nie erlebt sowas.
7: Wow, unfassbar.
8: Die Stimmung war einfach mega. Also man hat das einfach gespürt, diese Euphorie. Und da gab es gar keine andere Chance, als dass wir jetzt heute aufsteigen.
9: Nie mehr, nie mehr, zweite Liga, nie mehr, nie mehr.
0: Singen die Schalke-Fans und die Mannschaft und der Trainer so?
10: Zweite Liga, nie mehr, nie mehr, nie mehr.
0: Ja, Glückwunsch Schalke und willkommen zurück in der Bundesliga.
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Kings of Leon am frühen Sonntagmorgen. Hallo zusammen nach Deutschland und raus in die Welt. Hier ist die Popnacht um 2:45 und jetzt haben wir einen ganz zauberhaften Singer-Songwriter für euch. Ein junger Typ aus Nordirland, der so vor allem für, naja, sehr melancholische, getragene Songs bekannt geworden ist. Allerdings lässt er sich manchmal auch von 80er-Pop-Ikonen inspirieren. Und dann singt Tracy Stewart auch so tolle Pop-Classics.

wie diesen hier von Cyndi Lauper. Girls just wanna have fun. Ist immer so toll, ne, wenn man so junge Typen einfach ans Piano setzen kann oder denen eine Gitarre in die Hand drückt. Und dann kommt sowas Tolles bei rum. JC Stewart, jetzt für euch hier in der Popnacht mit seiner eigenen Single I Need You to Hate Me. Schönen Sonntag zusammen.

0: Um 3 Uhr mit Lisa Kupper. US-Präsident Trump will deutlich mehr als 5000 Soldaten aus Deutschland abziehen. Das hat er vor Journalisten im Bundesstaat Florida gesagt. Zuvor hatte das US-Verteidigungsministerium den Teilabzug von US-Truppen angeordnet. Außerdem will Trump laut Medienberichten auch keine US-Mittelstreckenraketen mehr in Deutschland stationieren. Dabei geht es vor allem um Marschflugkörper vom Typ Tomahawk mit einer Reichweite bis nach Russland hinein. Der nationalistische Regierungschef der Slowakei, Fico, hat überraschend einen Besuch in der Ukraine angekündigt. Nach einem Telefonat mit dem ukrainischen Präsidenten Selenskyj sagte Fico, auch die gemeinsamen Regierungssitzungen sollten fortgesetzt werden. Aus der Nachrichtenredaktion Christian Rönspieß.
1: Der slowakische Ministerpräsident sagte außerdem, er habe im Gespräch mit Selenskyj bestätigt, dass die Slowakei einen EU-Beitritt der Ukraine unterstütze. Er wünsche sich freundschaftliche Beziehungen beider Länder. Der russlandfreundliche Fico hatte es bisher vermieden, nach Kiew zu reisen. In einer Woche reist er zunächst nach Moskau, wo er an den Feierlichkeiten zum Sieg der Sowjetunion über Nazi-Deutschland teilnehmen will. Fico gilt nach der Abwahl des langjährigen ungarischen Regierungschefs Orbán innerhalb der EU als der engste Verbündete des russischen Präsidenten Putin.
0: Im Fall des Erpressungsversuchs gegen den Babykosthersteller Hipp hat die Polizei in Österreich einen 39-jährigen Mann festgenommen. Mitte April hatte Hipp einen Rückruf von Gläschen mit Babybrei in Österreich gestartet. Dort sowie in Tschechien und der Slowakei waren mehrere manipulierte Gläser gefunden worden. Eines enthielt Rattengift. Vor wenigen Minuten hat in Rio de Janeiro ein Gratiskonzert von Shakira an der Copacabana begonnen. Die Organisatoren rechneten im Vorfeld mit etwa 2 Millionen Besuchern. In einem TV-Interview sagte Shakira, sie erwarte, dass es das größte Konzert ihrer Karriere werde. Sie habe immer davon geträumt, an der Copacabana zu singen, weil der Strand ein magischer Ort sei. Vor 2 Jahren hatte Madonna dort ein kostenloses Konzert gegeben, im letzten Jahr Lady Gaga. Schalke 04 spielt in der kommenden Saison wieder in der Fußball-Bundesliga. Mit einem 1:0-Sieg gegen Düsseldorf haben die Königsblauen den Aufstieg geschafft. Und in der Bundesliga hat Leverkusen 4:1 gegen Leipzig gewonnen. Im Rennen um die Champions-League-Plätze zieht die Werkself damit an den direkten Konkurrenten Stuttgart und Hoffenheim vorbei auf Platz 4. Das Wetter in Deutschland. In der Nacht im Osten und Südosten locker bewölkt, sonst wolkig. Im Westen und Norden vereinzelt Schauer und Gewitter, Tiefstwerte 14 bis 4 Grad. Am Tag nur im Osten länger sonnig, im Nordwesten gebietsweise teils kräftige Schauer und Gewitter, maximal 19 bis 29 Grad. Und noch die Zeit, 3:03 Uhr.
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3: Vorsicht bitte auf der A29 Wilhelmshaven Richtung Oldenburg. Zwischen Farel-Obenstrohe und Jaderberg befindet sich eine ungesicherte Unfallstelle. Die B495 in Ebersdorf Hauptstraße ist zwischen Lagerstraße und Mehedorfer Straße wegen einer Wanderbaustelle bis 29. Mai 2026 wechselseitig gesperrt.
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5: 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Guten Morgen, ihr Lieben. Wir hoffen, ihr hattet bisher ein entspannt sonniges erstes Maiwochenende und starten jetzt auch ganz relaxed rein in den Sonntag mit Crows, Easy und Dasher.
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0: Maria, Álvaro Soler, der ist auch gerade auf Frühjahrstour mit seinem neuen Album. Hier ist die Popnacht gleich 3:15. Das Jahr ist ja noch relativ jung, aber hat schon seinen ersten richtig großen Dancefloor-Kracher mit Bibi Rexas Neuauflage von Insomnia. New Religion, das, so sagt Bibi, ist mein absoluter Liebesbrief an die Musik, mein Zufluchtsort, meine Rettung auf der Tanzfläche. Dieser Song erinnert mich daran, dass die Musik immer für mich da war, durch jedes Hoch und jedes Tal. Ja, und das Tal, die Tiefs im Leben, sind ein ganz großes Thema auf dem gleichnamigen Album von Bibi Rexha, New Religion. Das ist nämlich entstanden, als sie an einem absoluten Tiefpunkt war. Da hat sie sich zu der Zeit von ihrem Plattenlabel getrennt und musste sich quasi neu erfinden. Und viele von euch fragen sich vielleicht, was hat es mit dieser New Religion, mit dieser neuen Religion für Bibi auf sich? Darum haben wir euch hier mal die allererste Strophe übersetzt aus New Religion von Bibi Rexha.
1: Mitten in der Nacht habe ich einen Schrei gehört, der mich zum Leben erweckte. Die gesungene Melodie hypnotisierte mich. Mit jeder weiteren Note zog es mich näher, bis ich den Himmel küsste. Ich fand meine Bestimmung in den Kirchen voller Neonlichter so hell. Und heute Nacht werde ich lebendig. Ich spüre den Beat. Es ist wie eine neue Religion da auf der Tanzfläche. Ich habe meinen inneren Rhythmus gefunden. Er gibt mir Auftrieb. Es ist bedingungslose Liebe. Ich habe die Musik gefunden. Meine neue Religion.

0: Sonntagmorgen. Hier ist die Popnacht mit Michael Patrick Kelly, Traces um kurz vor 3:30 und auch Herr Schröder ist noch wach. Herr Schröder ist mittlerweile sehr erfolgreich als Comedian unterwegs. Sein ganzes Live-Programm Instagrammatik gibt's gerade in der ARD-Mediathek. Früher, da war er Lehrer, hat 12 Jahre lang am Gymnasium unterrichtet. Und deshalb weiß Herr Schröder natürlich auch, wie wichtig in einer Klasse das Klassenbuch ist.
1: Du brauchst das Buch zum Unterrichten. Dieses Buch verleiht dir die Körperhaltung, die du brauchst. Damit stehst du aufrecht da. Dieses Buch, das ist der, ne, das Spiegel der Klasse. Dann kannst du so aufschlagen und erstmal so blättern, weißt du? Ferien, Ferien, Ferien, Ferien, Ferien, Ferien. Brückentag, Brückentag, Brückentag, Brückentag, pädagogischer Tag, weißt du? Ja, ne? Bundesjugendspiele. Ja, das ist so schön. Das Buch diente ja gar nicht irgendwie dem Aufzeichnen von irgendwelchen wichtigen Dingen. Das war ja nur, um den Lehrer, der nach uns Unterricht hatte, so ein bisschen zu belustigen. Deshalb haben wir das gemacht, ne? Ja, schöne Sachen reingeschrieben. Jean-Luc lässt hörbar Körpergase entweichen, ja? Das ist so, auch wirklich, das war nur, um den Lehrer nach uns zu belustigen. Auch Überraschungen, ne? Kevin hat seine Hausaufgaben. Weißt du, so what? Ja, kann er nicht, was? Wunderbar, wunderbar. Das ist einfach wohltuend gewesen. Hier, Matthias, Mathematik. Die Grundrechenarten liefen gut, aber dann ging es in die Brüche. Ist doch schön. Es ist so harmlos, oder? Und es ist einfach so, dass die Biologie waren die besten Sprüche. Biologie, die Lernbereitschaft der Schüler liegt im homöopathischen Bereich. Deutsch, Torben Manuel kommt in Boxershorts in den Unterricht. Seine Entschuldigung, ich dachte, wir hätten heute Videokonferenz. Ja, es ist die ersten 20 Minuten von jeder Online-Stunde immer identisch. Lief immer gleich ab. Immer gleich. Könnt ihr mich sehen? Könnt ihr mich hören? Könnt ihr ein bisschen nach rechts? Bei mir kommt da kurz nichts an. Könnt ihr eure Mikros mal ausmachen, nochmal anmachen, nochmal ausmachen? Lockt euch bitte alle aus und kommt alle nochmal neu rein. Kinder, bei mir kommt nichts an. Der Inhaltsangabe. Der Rest ist Hausaufgabe. Ja, lief immer identisch ab. Immer identisch.
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0: Mark Atlas, Fool um kurz nach 3:30 in der Popnacht.
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2: Heute gibt es mehr Wolken als Sonne und gebietsweise Schauer und einzelne Gewitter. Am längsten trocken bleibt es östlich und südlich von Bremen. Es werden zwischen 16 und 26 Grad erreicht. An der Nordsee wird es kühler mit 16 bis 20 Grad. Der Wind ist schwach, tagsüber mäßig mit starken Böen. Am Montag ziehen kompakte Wolken durch. Diese bringen gebietsweise Schauer. Dazu gibt es 14 bis 20 Grad.
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3: Die B495 in Ebersdorf Hauptstraße ist zwischen Lagerstraße und Mehedorfer Straße wegen einer Wanderbaustelle bis 29. Mai 2026 wechselseitig gesperrt.
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0: Startet gut rein in diesen Sonntag. Jetzt mit Somber und Homewrecker. In der Popnacht. Mein Name ist Daniela Hilb. Moin zusammen.

da müssen wir unterbrechen für einen Falschfahrer. Der ist unterwegs auf der A10 südlicher Berliner Ring, Schönefelder Kreuz Richtung Dreieck Spreeau. Zwischen Niederlehme und Dreieck Spreeau bitte äußerst rechts fahren. Nicht überholen, ein Falschfahrer gerade auf der A10 südlicher Berliner Ring, Schönefelder Kreuz Richtung Dreieck Spreeau. Zwischen Niederlehme und Dreieck Spreeau ein Falschfahrer. Vorsicht bitte in beiden Richtungen.

0: Tom Gregory mit River hier in der Popnacht am Sonntag. Gleich ist es 3:45. Wir hoffen, ihr habt den Frühling schön inhaliert in diesen ersten Maitagen 2026. In einer Stadt, in einer deutschen, steckt der Monat ja schon drin. Da hat das, muss man sagen, bestens geklappt. In Mainz hat der Mai nämlich schon sehr viel Freude und Farbe reingebracht durch ganz unterschiedliche Dinge.
1: Bisschen Deko, bisschen einfach Zimmer schön machen, dass die Pflanzen alle blühend am Start sind.
2: Die Kleidung, die sich dann ändert von trist grau auf bunt.
3: Hellblaues Oberteil und graue Jeans.
4: Oh, diese pinken Bäume, kennen Sie?
5: Ja. Also ich finde es cool, wenn alles grün ist und das macht mich glücklich.
6: Ja, die Blätter und die Blüten an den Bäumen, das erfrischt und es macht Freude.
7: Der Balkon ist gemacht, da sind schon überall Pflanzen bei mir, die blühen auch schon ganz schön. Ne?
8: Die Bäume bringen gute Farbe hier in den Frühling.
9: Wir haben super blaue Himmel. Wir haben auch eine Terrasse, da kann ich einen Strauß hinsetzen. Das ist schon optimal.
10: Die Stimmung ist ganz anders im Frühling. Man ist einfach besser gelaunt.
11: Weiß-rosa, das ist die fröhliche Farbe. Das ist dann die Tulpenfarbe, weiß-rosa, lila, gelb auch. Ja.
0: Ja, schön. Und bei euch so? Was war an diesem langen Wochenende denn so eure Lieblingsfrühlingsfarbe? 07221 2011, vielleicht ja diese tiefblauen Freibadbecken, die man seit ein paar Tagen wieder beschwimmen darf, in die man reinspringen kann in vielen Orten dank Freibaderöffnungen. Sag gerne mal kurz Bescheid an unserer Studio-Hotline 07221 2011, was euch total schön blendet, farblich, in diesen ersten tollen Frühlingstagen gerade. 07221 2011. Gerne eine Sprachnachricht oder WhatsApp direkt zu uns ins Studio schicken.

0: Aerosmith krachen rein in den frühen Sonntagmorgen hier in der Popnacht. Es ist der 3. Mai 2026 und welche tollen Farben beglücken euch denn gerade so in diesem Frühling, in diesen ersten Maitagen? Gebt gerne mal Bescheid an der 07221 2011 unserer Studio-Hotline.
1: Guten Morgen aus Singapur, hier ist Martin und Uta. Wir gehen heute ins Lavo, das ist in Marina Bay Sands, oben rechts, tolle Rooftop-Bar, zum Cinco de Mayo Brunch von 12 bis um 4. Und meine wunderbare Frau hat ein limettengrünes Kleid an, was mich heute Morgen schon in ihrer Schönheit blendet. In diesem Sinne, Grüße in die Heimat.
0: Das ist aber sehr charmant, Martin. Spielt also im Team Limettengrün in diesem Frühling. Ich bin eher im Team Basilikum Violett, denn ich habe mich sehr gefreut. Ich war auf dem Wochenmarkt in dieser Woche und da gab es schon mein Lieblingsbasilikum, so ein Strauchbasilikum, den man auch auspflanzen kann. Und dann gibt es so einen riesigen, tollen, blühenden Busch irgendwie bis in den Oktober rein. Blue Magic heißt der. Und der hat so eine ganz, ganz schöne Farbe, so violett, grün, ein bisschen blue ist natürlich auch dabei und schwarz. Und das hat mich schon sehr beglückt in diesen ersten Maitagen 2026. Und Jürgen schreibt hier noch ins Studio: Meine Lieblingsfarbe ist klare Sicht. Ich habe nämlich die Fenster geputzt.
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1: Um 4 Uhr mit Lisa Kupper. US-Präsident Trump will deutlich mehr als 5000 Soldaten aus Deutschland abziehen. Das hat er am Samstagabend vor Reportern gesagt. Zuvor hatten zwei führende Republikaner den Teilabzug von US-Truppen kritisiert. Die Vorsitzenden der Verteidigungsausschüsse im Repräsentantenhaus und im Senat, Wicker und Rogers, befürchten, dies sende ein falsches Signal an Kreml-Chef Putin. Aus der Nachrichtenredaktion.

0: und Ulrike Ufer.
1: Beide zeigten sich so wörtlich sehr beunruhigt über die Ankündigung des Pentagons, US-Soldaten möglicherweise auch aus anderen europäischen Ländern abzuziehen. Wicker und Rogers betonten zudem, dass Deutschland den Forderungen ihres Parteifreundes Trump nach höheren Verteidigungsausgaben nachgekommen sei. Zudem lasse Berlin US-Flugzeuge im Iran-Konflikt Stützpunkte und den deutschen Luftraum nutzen. Das Pentagon hatte zuvor den Abzug von 5.000 US-Soldaten aus Deutschland binnen 12 Monaten angeordnet. Der Schritt erfolgte nach Kritik von Kanzler Merz am Iran-Krieg.
0: Der Präsident des IFO-Instituts, Fuest, hat vor erheblichen Folgen für die deutsche Wirtschaft durch die angekündigten US-Zölle gewarnt. Wir unterbrechen die Nachrichten für eine Gefahrenmeldung. Achtung, Falschfahrer auf der A62, Landstuhl Nonnweiler. Zwischen Kusel und Freisen kommt euch ein Falschfahrer entgegen, fahrt äußerst rechts und überholt nicht. Auf der A62, Landstuhl Nonnweiler, zwischen Kusel und Freisen ist ein Falschfahrer unterwegs. Vorsicht in beiden Richtungen. Zurück zu den Nachrichten. Bundesagrarminister Rainer will Biokraftstoffe vollständig von den Steuern befreien. Den Funke-Medien sagte der CSU-Politiker, dass damit deren Einsatz in der Landwirtschaft gefördert werden solle. Die Maßnahme würde Biokraftstoffe günstiger machen und zeitgleich würde die heimische Produktion angekurbelt. Rainer fordert auch, die Produktion dieser Energieträger in Deutschland auszubauen. Das stärke den Klimaschutz und mache Deutschland unabhängiger von fossilen Importen, so Rainer. Fußball-Zweitligist Schalke 04 spielt in der kommenden Saison wieder erstklassig. Schalke gelang am Abend mit einem 1:0-Sieg gegen Düsseldorf der direkte Aufstieg in die Bundesliga. Innenverteidiger Timo Becker hat sich nach dem Spiel auf die Feier gefreut und ist sich sicher, dass Fans in ganz Deutschland mitfeiern.
2: Ich glaube, ganz Gelsenkirchen brennt. Schalke haben auf jeden Fall viel zu feiern. Und ich glaube halt, wer Schalke kennt, der weiß, dass nicht nur Gelsenkirchen brennt, sondern in ganz Deutschland ist irgendwo eine Fackel an. Und ich bin einfach stolz, dass alle Fans heute richtig die Sau rauslassen können. Morgen ist Sonntag, also hoffe ich, dass einige hier auch vor 7 Uhr nicht schlafen gehen.
0: Und für Düsseldorf wird es im Abstiegskampf nochmal richtig eng. Die Fortuna ist Tabellen-15. Das Wetter in Deutschland. Am Morgen liegen die Tiefstwerte zwischen 14 und 4 Grad. Am Tag nur im Osten länger sonnig, im Nordwesten teils kräftige Schauer und Gewitter. 19 bis 29 Grad. Die Zeit 4.03 Uhr.
3: Und hier kommt das Neueste aus unserem Verkehrszentrum in der Popnacht. Vorsicht, wir haben immer noch den Falschfahrer. Auf der A62 Landstuhl Nonnweiler zwischen Kusel und Freisen ist er unterwegs. Hier bitte weiter äußerst rechts fahren, nicht überholen. Ein Falschfahrer gerade auf der A62 Landstuhl Nonnweiler zwischen Kusel und Freisen. Vorsicht in beiden Richtungen. Und die A43 Recklinghausen-Wuppertal ist zwischen Kreuz Recklinghausen und Bochum-Riemke in beiden Richtungen noch etwa eine Stunde bis um 5 gesperrt. Dort wird eine Brücke abgerissen. Ansonsten eine gute Fahrt.
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3: 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Schönen guten Morgen und vielen Lieblingsfrühlingsfarben, die ihr uns hier fleißig reinschickt an die 07221 2011. Bei Patrick aus Mittelhessen ist es eher eine ungewöhnliche Farbkombination. Da kann man nicht so gleich drauf im Frühling, nämlich schwarz, rot, orange. Die Farbe von glühender Holzkohle. Liebt er. Sehr schön. Danke, Patrick. Und Susi schreibt ins Studio. Guten Morgen, Daniela aus Alsleben. Was ich gerade total schön finde, ist das Gelb der Rapsfelder und das Weiß und Pink der Kirschblüten. Juhu.
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Und da kommt nochmal was Aktuelles aus unserem Verkehrszentrum. Vorsicht bitte auf der A9 Halle Leipzig Richtung Nürnberg zwischen Weißenfels und der Raststätte Osterfeld West. Hier eine neue ungesicherte Unfallstelle. Gute Fahrt!

0: Yummy Love, see ya. Hätten wir eigentlich noch so einen Popnacht-Goodie um kurz nach vier? Aber sicher doch.
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0: Das steht hier jetzt nämlich nochmal auf unserem kleinen Quizplan an diesem frühen Sonntagmorgen. Rubrikenraten. Und wir hätten mal wieder ein schönes, prägnantes Zitat für euch, das vor kurzem getätigt wurde von jemandem. Und das ordnet ihr uns jetzt bitte mal schön in die richtige Kategorie, in die richtige Rubrik ein. Es geht um folgende Aussage. Entschuldigung. Spätestens um 4:30 muss ich mittlerweile irgendwann auf die örtlichen Wasserspiele. 07221 2011. Die Person, die das gesagt hat, aus welchem Bereich könnte die denn kommen? Was habt ihr für ein Gefühl? Geht es da um Schlager? Sind wir im Bereich Medizin unterwegs? Oder doch in der Kunst? Spätestens um 4:30, also ziemlich genau jetzt in der Nacht, muss ich mittlerweile irgendwann auf die örtlichen Wasserspiele. Schlager, Medizin oder Kunst? Was tippt ihr denn? In welche Rubrik gehört dieses Zitat von einem Menschen, der das vor kurzem öffentlich gesagt hat? Aus welchem Bereich kommt der? Schlager, Medizin oder doch Kunst? Rubrikenraten.

0: wahnsinnig lang kann sie diesen Ton halten. Um kurz vor 16:30, die gute Cyndi Lauper hier in der Popnacht. Und jetzt geht's um unser letztes Goodie für heute.
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0: Das steht hier noch auf unserem Sonntagmorgenplan. Und es geht um diese, ja, leicht skurrile Aussage. Spätestens um 16:30 muss ich mittlerweile irgendwann auf die örtlichen Wasserspiele. Das ist ziemlich genau jetzt um diese Uhrzeit, um kurz vor 16:30. Die Person, die das gesagt hat kürzlich, aus welchem Bereich kommt ihr denn? Was glaubt ihr denn? Schlager, Medizin oder Kunst? Diese drei Rubriken standen zur Auswahl. Und die checken wir jetzt mal ab mit einem Schwaben, den es ausnahmsweise nicht nach Berlin verschlagen hat, sondern nach Hamburg. Hallo, schönen guten Morgen, Eddie.
2: Ja, guten Morgen, Mann.
0: Aus Reutlingen kommst du ursprünglich, der Liebe wegen, bist du im Norden gelandet, gell?
2: Genau, so ist es.
0: Und du arbeitest jetzt auf einer großen Messe, die ansteht, nämlich auf der?
2: OMR.
0: Digitalmesse, ne?
2: Online-Marketing-Rockstar.
0: Wow, und da geht voll was irgendwie. Sag mal kurz ein paar beeindruckende Zahlen.
2: 800 Speaker, 70.000 Besucher in 2 Tagen, wow. Und Stars, Sternchen, Influencer, alles, was man sich so vorstellen
0: Heidi Klum,
2: kann.
0: Tom Brady, Roland Emmerich, wow, wow, wow. Alles ab Dienstag, ne, bei euch?
2: Genau.
0: Du bist Hallenmeister und sorgst dafür, dass das alles glatt läuft in der Vorbereitung. Und jetzt kümmern wir uns mal ganz kurz um diesen anderen Bereich, die Wasserspiele. Was denkst du denn? In welchem Bereich sind wir da unterwegs?
2: Schlager. Florian Silbereisen sagte das am Freitagabend in der Talkshow.
0: In der Talkshow? Also du hast schon einen ganz konkreten Namen aus dem Schlagerbereich. Dann gucken wir doch mal, ob du mit dieser Vermutung richtig liegst.
3: Spätestens um 16:30 muss ich mittlerweile ja irgendwann auf die örtlichen Wasserspiele.
4: Und sei froh, dass du los bist.
0: Ja, das hat Barbara Schöneberger gesagt zu Helene Fischer, seiner Ex, die ja auch auf dem Sofa da saß. Von wegen, ey, der Typ ist jetzt nur noch anstrengend, ne? Wo du weg bist. Du musst hier immer morgens raus und macht Stress. So, ja, richtig. Und damit schicken wir gerne Richtung, Richtung Hamburg ein Popnacht-Goodie für dich, mein Lieber.
2: Ja, wunderbar.
0: Toll. Und wir grüßen Florian Silbereisen übrigens, falls er jetzt gerade zuhört, auf seinem stillen Örtchen bei den Wasserspielen auch ganz herzlich. Grüße, Flori. Und ja, bleib einfach noch eine Weile wach.

Da müssen wir Pedro Santos kurz unterbrechen für einen Falschfahrer. Vorsicht, der ist unterwegs auf der B27 Tübingen-Balingen zwischen Hechingen-Mitte und Biesingen-Süd. B463, ein Falschfahrer, momentan bitte äußerst rechts fahren, nicht überholen. Ein Falschfahrer auf der B27 Tübingen-Balingen zwischen Hechingen-Mitte und Biesingen-Süd. B463, Vorsicht bitte in beiden Richtungen.

0: Dank.
1: Always on the Run, hier in der Popnacht um kurz nach 16:30. Und hier kommt das Neueste aus unserem Verkehrszentrum. Vorsicht, wir haben immer noch einen Falschfahrer aktuell auf der B27 Tübingen-Balingen zwischen Hechingen-Mitte und Biesingen-Süd, B463. Bitte weiter äußerst rechts fahren, nicht überholen. Ein Falschfahrer auf der B27 Tübingen-Balingen zwischen Hechingen-Mitte und Biesingen-Süd, B463. Ein Falschfahrer, Vorsicht, in beiden Richtungen. Und dann gibt's noch die Entwarnung auf der A62 Nonnweiler-Landstuhl. Jetzt kein Falschfahrer mehr zwischen Freisen und dem Kreuz Landstuhl West. Dann Vorsicht auf der A9 Halle Leipzig Richtung Nürnberg. Hier eine ungesicherte Unfallstelle zwischen Weißenfels und der Raststätte Osterfeld West. Und die A63 Recklinghausen-Wuppertal ist zwischen dem Kreuz Recklinghausen und Bochum-Riemke in beiden Richtungen etwa bis um 5 gesperrt. Da finden Brückenabrissarbeiten zurzeit statt. Eine gute und entspannte Fahrt in diesen Sonntagmorgen rein mit der Popnacht. Mein Name ist Daniela Hilp. Hallo.

Tenfold Lords da in der Popnacht. Und hier kommt jetzt auch die Entwarnung für die B27 Tübingen-Balingen. Hier jetzt auch kein Falschfahrer mehr zwischen Hechingen-Mitte und Biesingen-Süd. Eine gute Fahrt euch durch die Nacht.

0: 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Am Sonntagmorgen hier in der Popnacht. Und gleich noch Sarah Larsson mit ihrem Retro-Nummer-1-Hit Lush Life zum Wachwerden oder auch Wachbleiben, wenn ihr noch ein bisschen Nachtschicht vor euch habt. Und Sarah Larsson, die wurde gerade geehrt bei der Billboard Women in Music Gala mit, Achtung, Überraschung, dem Breakthrough Award. Was Sarah selbst jetzt kommentiert hat mit den Worten: Leute, ich veröffentliche ja seit über 13 Jahren Musik und erst jetzt habe ich diesen großen Durchbruchs-Award bekommen, ausgerechnet mit dem Album, auf dem ich mich endlich entschieden habe, jeden Song selbst zu schreiben und selbst zu kreieren. Das hat sie auch in ihrer Dankesrede erwähnt auf dieser Gala, neben einer ganz anderen wichtigen Sache. Früher ging es Sarah Larsson, sagt sie selbst, nämlich immer darum, die Beste zu sein. Heute sagt sie, das macht eigentlich gar keinen Sinn, denn in der Kunst geht es nicht, da kann man gar nicht quasi die Beste sein, weil Geschmäcker ja total subjektiv sind. Du musst einfach ganz du selbst sein, denn nur darin kannst du die Beste sein.
1: When I was younger, I wanted to be the best. What I learned is that you have to be the most you, because only you could be the best of that. And I feel like I become the most me around amazing women. So I didn't suddenly become a better performer. I just changed who I was around. And that was my breakthrough. That is what has changed for me.
0: Sie hat einfach ihr ganzes Umfeld geändert in letzter Zeit, hat sich sehr viel mit Frauen auch umgeben, ja, die mit ihr arbeiten und sagt, in so einem Frauenumfeld fühle ich mich einfach gut, sicher, kann experimentieren und eben habe dann auch den Mut, so eine ganze Platte selber zu schreiben.

0: 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Topic hier am frühen Sonntagmorgen in der Popnacht. Und wer hat Tennisprofi Alexander Zverev schon ganz, ganz oft den großen Coup versaut? Es ist Jannik Sinner aus Italien. 8-mal hintereinander hat Zverev jetzt schon gegen ihn verloren. Eine sehr nicht so schöne Niederlagenserie, die heute allerdings gebrochen werden könnte. Im Finale der Masters in Madrid am Nachmittag. Der Druck ist groß und Zverevs Einschätzung vorab zum Match gegen Sinner, kann man sagen, sehr realistisch.
1: I think he's world number one and hasn't lost a match since beginning of February. So I think right now he's definitely the best player in the world. I think I have to play very, very good tennis to have a chance. But I know I'm capable of doing that and I will try to do my best.
0: Also kurz gesagt kann man sagen, er meint Folgendes.
1: Ich glaube, dass ich auch ein guter Tennisspieler sein kann und bin manchmal.
0: Hoffentlich heute ab 17 Uhr. Alexander Zverev mal wieder gegen Jannik Sinner, seinen Dauerrivalen im Finale beim Turnier in Madrid.

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1: Um 5 Uhr mit Lisa Kupper. US-Präsident Trump will deutlich mehr Soldaten aus Deutschland abziehen als bislang angekündigt. Das hat er am Samstagabend vor Journalisten im Bundesstaat Florida gesagt. Aus der Nachrichtenredaktion Lisa Reister.
2: Wir werden die Truppenstärke stark reduzieren, und zwar um weit mehr als 5.000. Das sagte Trump auf Nachfrage eines Reporters. Zuvor hatte das US-Verteidigungsministerium den Abzug von 5.000 Soldaten aus Deutschland angeordnet. Er soll nach 6 bis 12 Monaten abgeschlossen sein. Momentan sind rund 39.000 Soldaten in Deutschland stationiert. Trumps Ankündigung beunruhigt einige seiner Parteikollegen. Zwei führende Republikaner befürchten, durch den Schritt ein falsches Signal an Kreml-Chef Putin zu senden.
1: Die Lieferung von US-Rüstungsgütern an europäische Länder könnte sich durch den Iran-Krieg verzögern. Das berichtet die Financial Times. Demnach hat die US-Regierung unter anderem

0: Großbritannien, Polen, Litauen und Estland darüber informiert, dass es zu erheblichen Verspätungen kommen könnte. Das könnte auch Auswirkungen auf den Krieg in der Ukraine haben. Das Land wartet noch auf zahlreiche US-Waffen, die durch europäische Staaten finanziert wurden. Durch Trockenheit und teils starken Wind haben sich in mehreren Bundesländern und in den Niederlanden immer wieder Waldbrände ausgebreitet. In Brandenburg brennt es nach Angaben der Feuerwehr auf dem Truppenübungsplatz bei Jüterbog auf mehr als 37 Hektar. Auch in NRW, Hessen und Rheinland-Pfalz standen Wald- und Hangflächen in Flammen. In den Niederlanden hat es einen internationalen Löscheinsatz gegeben. An der Brandbekämpfung nahe der Stadt Weert waren auch Feuerwehrleute aus Deutschland und Frankreich beteiligt. Schalke 04 spielt in der kommenden Saison wieder in der Fußball-Bundesliga. Mit einem 1:0-Sieg über Düsseldorf gelang den Schalkern der direkte Aufstieg. Das Siegtor schoss Kapitän Kenan Karaman und der war nach der Partie überwältigt, berichtet Sportreporterin Luise Kropf.
1: Nach dem Schlusspfiff ist er im Stadion noch zu einem Interview gebeten worden. Und während des Interviews hat es ihn komplett übermannt. Er musste weinen, konnte nicht weiterreden. Das Stadion hat das mitbekommen. Deswegen gab es Sprechchöre zu Kenan Karaman. Der konnte daraufhin seine Emotionen gar nicht halten und hat einfach nur geweint am Mikrofon. Nach dem Gespräch ist er dann in die Arme seiner Frau und seiner Kinder gefallen. Also das war einer der vielen großen emotionalen Momente auf Schalke.
0: Das waren die Nachrichten mit Lisa Kupper. Das Wetter in Deutschland. Am Morgen liegen die Tiefstwerte zwischen 14 und 4 Grad. Am Tag nur im Osten länger sonnig, im Nordwesten gebietsweise kräftige Schauer und Gewitter, maximal 19 bis 29 Grad. Am Montag wechselnd bewölkt, vor allem im Nordwesten Schauer und Gewitter. Die Zeit? Es ist gleich 5.03 Uhr.
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3: Ebersdorf, die Großenhainer Straße, ist zwischen Ortseingang und B495 Hauptstraße wegen einer Wanderbaustelle bis 29. Mai 2026 wechselseitig gesperrt.
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5: Mit Daniela Hilb. Guten Morgen, ihr lieben Menschen im Team Frühwach. Sonntags ausschlafen können andere. Wir liefern euch gleich mal den Early-Bird-Überblick über das, was heute so alles ansteht, in den nächsten 20 Minuten.
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0: Mordnacht am 3. Mai 2026, dem Weltlachtag. Ja, der internationale Lachtag wird tatsächlich immer gefeiert am ersten Sonntag im Mai. Und Linkin Park, die wir gerade gehört haben mit Emptiness Machine, die liefern auch was dazu ab. Die sind nämlich gerade auf Tour und haben ihre Fans in der Schlange mal nach ein paar schlechten Jokes gefragt, die sie so beitragen können zur allgemeinen Verbesserung der Laune beim Warten. Und da meinte ein junger Mann, hör mal, warum hat ein Golfer immer zwei Hosen dabei?
1: Do you guys know any jokes?
2: Oh, I have to go for two pair of pants.
1: I don't know.
2: Just in case we had a hole in one.
0: Just in case he get a hole in one. Nur falls er ein Loch in eine reinkriegt, in eine Hose. Nee. Hole in one ist ja der golfsche Fachbegriff für den Ball mit nur einem perfekten Schlag direkt im Loch landen lassen. Der Traum eines jeden Golfers sozusagen. A hole in one. Und damit war das ein sehr schlechtes Wortspiel für diesen heutigen Weltlachtag. Danke.

0: Guten Morgen am Sonntag. Hier ist die Popnacht. Es ist der 3. Mai. Und damit ihr erstmal ganz entspannt wach werden könnt, geben wir euch einen kurzen Überblick, was heute so ansteht. Es wird ein sehr sportlicher Tag. Alexander Zverev haben wir euch schon erzählt. Heute Nachmittag in Madrid spielt er gegen seinen Dauerrivalen Jannik Sinner im Finale. Und mindestens genauso spannend, heute ist der 2. und letzte Tag der Hobbyhorsing-Meisterschaften. In Frankfurt finden die statt. Lisa Reister aus unserem Popnacht-Aktuell-Team. Welche Disziplinen stehen da heute an?
1: Zum Beispiel Galopprennen, Springreiten und auch Dressur. Da geht es zum Beispiel um die korrekte Haltung des Hobbyhorses. Das ist da ganz wichtig. Also der Kopf muss immer aufrecht sein und der Blick nach vorne gerichtet. Aha. Die Reiterinnen und Reiter müssen die Zügel so halten, dass es eine direkte Linie zwischen Händen und Pferdemaul gibt. Und natürlich werden da auch die verschiedenen Gangarten Schritt, Trab und Galopp geprüft.
0: So, ne. Außerdem wird heute Großgeburtstag gefeiert. Alexander Gerst, unser deutscher Astronaut, wird 50 und wir schenken ihm ein paar schlechte Gags, Lisa.
1: Ja, aber wir fragen uns natürlich, ob er an seinem Geburtstag wohl abgeht wie eine Rakete.
0: Und ob seine Gäste singen, wie schön, dass du auf der Erde bist. Mörp, wir hätten dich sonst sehr vermisst.
1: Oder vielleicht, ob die Gäste ihn einfach nur lieb haben bis zum Mond und wieder zurück.
0: Ah, das stimmt bestimmt alles. Und dann haben wir auch noch ein bisschen Spannung an diesem Sonntag. Bundesliga steht nämlich an. Da wird's spannend in Richtung Europa League.
1: Genau, der SC Freiburg will heute gegen Wolfsburg unbedingt gewinnen, damit es dann in der Tabelle auf Platz 7 geht und damit dann auch zur Europa League kommendes Jahr.
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4: Sonntagmorgen ist es ganz genau 5:30.
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5: Das Wetter heute Nacht. In der Nacht zum Montag kommt es bei stark bewölktem Himmel weiterhin recht verbreitet zu schauerartigem, vor Mitternacht noch vereinzelt zu gewittrigem Regen. In den Morgenstunden lässt der Regen langsam nach und zieht über die Deutsche Bucht ab. Auflockerungen sind aber weiter selten. Die Tiefstwerte liegen bei 13 Grad in Wietzen, 12 Grad in Bremen und Oldenburg bis 11 Grad auf den ostfriesischen Inseln.
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6: Ebersdorf, die Großenhainer Straße, ist zwischen Ortseingang und B495 Hauptstraße wegen einer Wanderbaustelle bis 29. Mai 2026 wechselseitig gesperrt.
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4: Hallo zusammen, einen schönen guten Morgen. Es geht gemütlich in diesen Mai-Sonntag rein, jetzt mit Post Malone und Chemical. Und mein Name ist Daniela Hilp. Hallo zusammen.

0: Another Love hier in der Popnacht. Und jetzt Till Reiners, der wollte nur mal noch eines betonen um 20 vor 6.
1: Wir brauchen mehr Soldatinnen und Soldaten. Erstmal das. Nee, und wenn ich hier so ins Publikum blicke, also da ist wirklich viel gutes Material dabei. Da, ihr werdet eigentlich prädestiniert. Also wenn ihr da überlegt, nee, aber es hat sich rumgesprochen mittlerweile, Soldat, gar nicht so ein geiler Job. Gar nicht so gut. Ne? Und da hat sich die Bundesregierung jetzt gedacht, Zwang wäre gut. Zwang wäre gut, was ist denn eigentlich mit Wehrdienst? Wehrpflicht, das wollen wir wieder einführen, aber auch nur so ein bisschen. Deswegen soll kein Scheiß, also wer es nicht mitbekommen hat, ist jetzt kein Scheiß, gelost werden. Ne? Soll gelost werden, wer muss zum Bund und wer nicht. Und das ist so, also man ist ja nicht direkt beim Bund, wenn man dieses Los kriegt, sondern man muss zur Musterung. Musterung, wer das nicht mehr kennt, ich musste das noch. Das ist so, also da fasst einer so einen Arzt an die Eier, ne? Und guckt, wie groß die sind. Und wenn die sehr groß sind, darf man in den Krieg. Ja. Also muss man. Auch da, je nach Sicht, je nach Perspektive. Übrigens, falls ihr euch fragt, ne, warum rede ich die ganze Zeit von Soldaten und von Eiern, sind auch nur die Männer gemeint. Wieder, ne? Da gibt, genau, geil. Und die Frauen, geil. Und die Frauen hier im Publikum. Ja. Da gibt's gar keinen Aufschrei, ne? Da gibt's gar keine Empörung, ne? Da sagen die, ja, die Gleichberechtigung da an der Stelle muss gar nicht sein. Finde ich schade, ne? Wo man, weil das ist ja, Krieg ist ja wirklich eine Situation, wo man als Frau wirklich toxische Männlichkeit handfest reduzieren kann, eigentlich, ne?
0: Ja. 3, 4.

Möglichkeit, um diese Uhrzeit zumindest in größeren Städten einfach mal from Disco to Disco hoppen. Vorsicht bitte noch in Coburg auf der Adamisstraße bis Neuer Weg. Da sind momentan Menschen auf der Fahrbahn.

Aus dies in der Popnacht. Und Vorsicht bitte auf der A4 Frankfurt Richtung Dresden zwischen Frankenberg und Hainichen. Da liegt ein totes Reh auf der Fahrbahn und eine Unfallaufnahme läuft zurzeit auf der B33 A98 Konstanz Richtung Stockach zwischen Singen-Steißlingen und dem Kreuz Hegau.

einen amazing Sunday heute. Das war die Popnacht am Sonntag mit Daniela Hilb und jetzt noch eine Runde Rosalind.

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1: Es geht schon zweistellig los heute Morgen. Wir haben Temperaturen so um die 13 Grad gerade so in Bremen, Bremerhaven und auch in Verden. In Oldenburg 14 Grad bis zu 26. Sind heute teilweise möglich, im Binnenland zumindest. Wir haben dann aber teilweise auch später vor allem Starkregen, Hagel und Sturmböen, Schauer und Gewitter auch, aber auch Sonne zwischendurch.
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2: Mit Elke Martens, guten Morgen. Trump will deutlich mehr US-Soldaten aus Deutschland abziehen. Bovenschulte trifft Parlamentspräsidenten der EU-Mitgliedstaaten. Werder verpasst vorzeitigen Klassenerhalt. Das Wetter etwas Sonne, Schauer und Gewitter bei 15 bis 26 Grad. US-Präsident Donald Trump will deutlich mehr Soldaten aus Deutschland abziehen als bislang angekündigt. Das hat er am Abend vor Journalisten im Bundesstaat Florida gesagt. Lisa Reister mit Einzelheiten.
3: Wir werden die Truppenstärke stark reduzieren und zwar um weit mehr als 5000. Das sagte Trump auf Nachfrage eines Reporters. Zuvor hatte das US-Verteidigungsministerium den Abzug von 5000 Soldaten aus Deutschland angeordnet. Er soll nach 6 bis 12 Monaten abgeschlossen sein. Momentan sind rund 39.000 Soldaten in Deutschland stationiert. Trumps Ankündigung beunruhigt einige seiner Parteikollegen. Zwei führende Republikaner befürchten, durch den Schritt ein falsches Signal an Kreml-Chef Putin zu senden.
2: In Kopenhagen treffen sich ab heute die Präsidentinnen und Präsidenten der Parlamente der EU-Mitgliedstaaten. Auch Bremens Bürgermeister Andreas Bovenschulte ist dabei. Warum? Dazu aus der Nachrichtenredaktion Sven Weingärtner.
4: Bovenschulte ist bei dem dreitägigen Treffen, weil er aktuell Bundesratspräsident ist. Er nimmt an der Konferenz zusammen mit Bundestagspräsidentin Julia Klöckner teil. Am Abend gibt

0: es einen Empfang beim dänischen König Frederik X. Bovenschulte trifft am Rande der Veranstaltung zudem den Präsidenten des ukrainischen Parlaments Ruslan Stefantschuk. Gerade in Zeiten, in denen Demokratie und Freiheit unter Druck geraten, so Bremens Bürgermeister, komme dem Austausch eine besondere Bedeutung zu. Bovenschulte will in Kopenhagen vor allem das Thema Widerstandsfähigkeit der Demokratie in Zeiten des Wandels thematisieren.
1: Nach dem Erpressungsversuch gegen den Babykosthersteller Hipp hat die österreichische Polizei einen Verdächtigen festgenommen. Der 39-Jährige werde derzeit verhört, teilte die zuständige Staatsanwaltschaft mit. Die österreichische Kronenzeitung berichtet, dass der Verdächtige in Salzburg gefasst wurde. Er soll 2 Millionen Euro in Kryptowährung von Hipp verlangt haben. Letzten Monat waren in Österreich, Tschechien und der Slowakei 5 manipulierte Babynahrungsgläser mit Rattengift entdeckt worden. Nach einem 6. Glas wird noch gesucht. Das deutsche Sortiment war laut Unternehmen nicht betroffen. In der Fußball-Bundesliga hat Werder Bremen zu Hause gegen den FC Augsburg mit 1:3 verloren. Damit ist der Klassenerhalt weiter offen. Mehr zum Spiel von Felix Gerhardt aus der Sportredaktion.
2: Es war ein Sieg der clevereren Mannschaft. Werder zu Beginn gut im Spiel und mit mehr Ballbesitz und Chancen. Das Tor aber erzielten die Augsburger. 24. Minute Traumpass von Gregoritsch auf Anton Kade, der Backhaus im Bremer Tor keine Chance ließ. In der Nachspielzeit der ersten Halbzeit war es dann wieder Kade, diesmal gut bedient von der linken Seite. Kopfball aus 5 Metern, das etwas schmeichelt. 2:0 für den FCA zur Pause. Bremen im Durchgang 2 dann mit offensiven Wechseln und die Belohnung gab es nach einer guten Stunde. Romano Schmid mit einem abgefälschten Schuss zum Anschlusstreffer. Doch nur 5 Minuten später wieder die Augsburger. Nach einer Ecke stocherte der eingewechselte Christian Jakic den Ball zum 3:1 für den FCA über die Linie. Werder verpasst die fast sichere Klassenerhaltsparty. Der FC Augsburg wahrt seine Chancen aufs internationale Geschäft.
1: Die weiteren Ergebnisse: Bayern München Heidenheim 3:3, Frankfurt HSV 1:2, Union Berlin Köln 2:2, Hoffenheim Stuttgart 3:3 und Leverkusen Leipzig 4:1. Schalke ist nach einem 1:0-Sieg gegen Düsseldorf zurück in der ersten Bundesliga. Es ist der 5. Aufstieg in der Clubgeschichte und Drittligist Osnabrück steht bereits als Aufsteiger in Liga 2 fest. Und noch Basketball: Die Baskets Oldenburg haben in der ersten Bundesliga auswärts gegen Trier mit 98:95 gewonnen. In der zweiten Bundesliga haben die Eisbären Bremerhaven auswärts gegen Tübingen mit 85:72 gewonnen. Das waren die Nachrichten mit Elke Martens.
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4: 6:04 ist es jetzt, da haben wir noch keine Meldungen. Und Blitz habt ihr uns auch noch keine gemeldet. Falls ihr aber welche sehen solltet, dann sagt uns gerne eben Bescheid. Ihr könnt uns eine WhatsApp schicken, direkt ins Studio zum Beispiel unter 0421 246 666. Gute Fahrt.
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4: Gute Fahrt und schönen Sonntag vor allem wünsche ich euch. Hier ist Malte Jansen. Hallo zusammen, cool, dass ihr schon wach seid. Bin ich nicht so allein.
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Leonie, by your side auf Bremen 4. Und hier kommt gerade was Wichtiges rein für die A28, Oldenburg Richtung Leer. Zwischen Filsum und Leer-Ost hat es einen Unfall gegeben. Die Unfallstelle konnte noch nicht abgesichert werden. Und es liegt ein Tier auf der Fahrbahn. Vorsicht bitte.

Dermot Kennedy auf Bremen 4 um 6.17 Uhr. Falls ihr gestern bei dem schönen Wetter schöne und nützliche Dinge draußen gemacht habt, dann seid froh, denn heute wird das ein bisschen schwierig. Heute kann die Sonne zwar auch manchmal rauskommen, aber es gibt trotzdem sehr viele Wolken und vor allem gibt es heute wieder Schauer und Gewitter. Die ziehen jetzt schon durchs Bremen Vierland und später kann es dann überall nass werden. Es kann teilweise auch Starkregen, Hagel und Sturmböen geben. Also kein wirklich gemütlicher Sonntag heute. Temperaturen immerhin bis zu 26 Grad heute auch wieder. An der Nordsee 15 bis 20 Grad. Und falls ihr selbst noch nicht gecheckt habt, jetzt gerade haben wir in Bremen 12 Grad, in Rothenburg auch. In Bremerhaven 13 Grad, Oldenburg und Diepholz schon 14 Grad. Ihr hört Bremen 4 jetzt mit Burner Boy und Shaboozy. Change Your Mind.

Hallo zusammen, hier ist Bremen 4 mit einer wichtigen Meldung für die A28, Oldenburg Richtung Leer. Zwischen Vilsum und Leer Ost ist eine ungesicherte Unfallstelle und es liegt ein Tier auf der Fahrbahn. Und bitte auch Vorsicht auf der A1, Bremen Richtung Hamburg. Zwischen Buchholzer Dreieck und Dibbersen ist ein Fahrzeug liegen geblieben und es liegen Fahrradteile auf der A1. Also fahrt hier auch bitte sehr vorsichtig.

0: Michael Schulte und Picture This Giants auf Bremen 4 um gleich 6:30.
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0: Da sind die Straßen noch frei, es gibt keine Staus oder so und Blitzer habt ihr uns auch noch keine gemeldet. Falls ihr irgendwo einen sehen solltet, gerne ihm Bescheid sagen, gerne auch per WhatsApp direkt ins Studio 0421 246 666. Ich bin Malte Jansen, moin zusammen, hello.
2: Hi.

Hallo zusammen, hier ist Bremen 4 und ich feiere ja sehr den Style von Teddy Swims, also die Musik, die er macht. Ich mag das total und ich würde ihn gerne mal live sehen. Es gibt auch ein paar Dates in Deutschland dieses Jahr, diesen Sommer, aber leider nicht hier bei uns im Norden. Da müsste man schon ein bisschen weiter wegfahren. Entweder nach Stuttgart, da spielt er beim Jazz Open, oder man fährt nach Berlin, da ist er beim Lollapalooza Festival. Beides im Juli übrigens. Ja, vielleicht so ein Kurztrip. Kurzurlaub, mal gucken. Aber hören können wir jetzt auf Bremen 4. Hier ist Teddy Swims und Mr. Know It All.

Holly Humberstone aus England, To Love Somebody, die können wir dieses Jahr live im Norden erleben. Im September, da spielt sie in Hamburg und zwar im Grünspan. Am 26. September ist Holly Humberstone dann live in Hamburg. Und jetzt für euch auf Bremen 4, Serb und Sophian Sau. Mwaki, schönen Sonntag zusammen, es ist gleich 7 Minuten vor 7.

0: Moin zusammen und einen schönen Sonntag. Hier ist Bremen 4 gleich mit Sam Smith und Stay With Me.
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1: Also, es kann heute Sonne geben zwischendurch, aber es wird vor allem später überall wohl ziemlich ungemütlich. Schauer ziehen durch, auch mit Gewittern, teilweise auch mit Starkregen, Hagel und Sturmböen. Das Ganze heute immerhin bei bis zu 26 Grad, an der Nordsee 15 bis 20 Grad. Der Wind weht mit starken Böen teilweise, auch mit Sturmböen bei Gewitter.
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2: Mit Elke Martens, guten Morgen. Trump will deutlich mehr als 5000 US-Soldaten aus Deutschland abziehen. Nach Erpressungsversuch gegen HIP wird Verdächtiger gefasst. Werder verpasst vorzeitigen Klassenerhalt. Das Wetter etwas Sonne, Schauer und Gewitter, 15 bis 26 Grad. Zwei führende Republikaner haben den angekündigten Teilabzug von US-Truppen aus Deutschland kritisiert. In einer gemeinsamen Erklärung warnten die Vorsitzenden der Verteidigungsausschüsse in Senat und Repräsentantenhaus, Roger Wicker und Mike Rogers, der Schritt, das Risiko, berge das falsche Signal an Kreml-Chef Wladimir Putin zu senden. Ulrike Ufer berichtet.
3: Beide zeigten sich so wörtlich sehr beunruhigt über die Ankündigung des Pentagons, US-Soldaten möglicherweise auch aus anderen europäischen Ländern abzuziehen. Wicker und Rogers betonten zudem, dass Deutschland den Forderungen ihres Parteifreundes Trump nach höheren Verteidigungsausgaben nachgekommen sei. Zudem lasse Berlin US-Flugzeuge im Iran-Konflikt Stützpunkte und den deutschen Luftraum nutzen. Das Pentagon hatte zuvor den Abzug von 5000 US-Soldaten aus Deutschland binnen 12 Monaten angeordnet. Der Schritt erfolgte nach Kritik von Kanzler Merz am Iran-Krieg. Unterdessen wollen die USA nach den Worten von Trump ihre Truppenpräsenz in Deutschland über die bereits angekündigte Zahl hinaus herunterfahren. Weitere Details nannte der Präsident zunächst nicht.
2: Nach dem Erpressungsversuch gegen den Babykosthersteller HIP hat die österreichische Polizei einen Verdächtigen festgenommen. Die zuständige Staatsanwaltschaft sagt, es handle sich um einen 39-jährigen Mann. Er werde derzeit verhört. Die österreichische Kronenzeitung berichtet, dass der Verdächtige in Salzburg gefasst worden sei. Er soll 2 Millionen Euro in Kryptowährung von HIP verlangt haben. Im April waren in Österreich, Tschechien und der Slowakei 5 manipulierte Babynahrungsgläser mit Rattengift entdeckt worden. Nach einem

0: Sechsenglas wird noch gesucht. Das deutsche Sortiment war laut Unternehmen nicht betroffen. In Kopenhagen treffen sich heute die Präsidentinnen und Präsidenten der Parlamente der EU-Mitgliedstaaten. Auch Bremens Bürgermeister Andreas Bovenschulte ist dabei. Warum? Dazu aus der Nachrichtenredaktion Sven Weingärtner.
1: Bovenschulte ist bei dem dreitägigen Treffen, weil er aktuell Bundesratspräsident ist. Er nimmt an der Konferenz zusammen mit Bundestagspräsidentin Julia Klöckner teil. Am Abend gibt es einen Empfang beim dänischen König Frederik X. Bovenschulte trifft am Rande der Veranstaltung zudem den Präsidenten des ukrainischen Parlaments Ruslan Stefantschuk. Gerade in Zeiten, in denen Demokratie und Freiheit unter Druck geraten, so Bremens Bürgermeister, komme dem Austausch eine besondere Bedeutung zu. Bovenschulte will in Kopenhagen vor allem das Thema Widerstandsfähigkeit der Demokratie in Zeiten des Wandels thematisieren.
0: In der Fußball-Bundesliga hat Werder Bremen das Heimspiel gegen den FC Augsburg verloren mit 1:3. Werders Torschütze Romano Schmid war nach dem Spiel selbstkritisch und hatte eine einfache Erklärung.
2: Weil wir das schlechtere Team waren, über 90 Minuten lang, muss man klar ansprechen, sehr behäbig, sehr müde. Vor allem erste Halbzeit gar nicht ins Spiel gefunden, viele Fehler gemacht. Darf uns zu Hause nicht passieren bei der Kulisse. Deswegen verdient verloren. Das ist Endspurt und es gibt Spieler, die vielleicht auch ein bisschen müde sind. Das ist keine Ausrede. Aber wir müssen das schon auch in der Phase vielleicht behutsam, wie soll ich sagen, trainieren bzw. steuern.
0: Die weiteren Ergebnisse: Bayern München Heidenheim 3:3, Frankfurt HSV 1:2, Union Berlin Köln 2:2, Hoffenheim Stuttgart 3:3 und Leverkusen Leipzig 4:1. Und noch Basketball. Die Baskets Oldenburg haben in der ersten Bundesliga auswärts gegen Trier mit 98:95 gewonnen. Und in der zweiten Basketball-Bundesliga haben die Eisbären Bremerhaven auswärts gegen Tübingen 85:72 gewonnen. Das waren die Nachrichten mit Elke Martens.
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4: Gleich 7:04 bitte Vorsicht, und zwar auf der A28 Oldenburg Richtung Leer. Zwischen Vilsum und Leer Ost ist ein Fahrzeug liegen geblieben, also fahrt hier bitte ganz besonders vorsichtig. Blitze habt ihr uns heute Morgen noch keine gemeldet. Wenn ihr die ersten seht, gerne im Bescheid sagen bei Bremen 4 0421 246 666. Danke euch, gute Fahrt.
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4: Moin zusammen, schönen Sonntag wünsche ich euch. Hier ist Malte Jansen und jetzt auch Taylor Swift. 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

0: Mr. Santana.
1: Santana, Maria Maria aus den späten 90ern, aus dem Jahr 2000 sogar, auf Bremen 4 am Sonntagmorgen. Es ist 7:15, heute wird das Wetter teilweise richtig ungemütlich. Es kann Hagel geben, Starkregen, Gewitter, Sturmböen, wenn es regnet und gewittert. Trotzdem gibt es aber zwischendurch auch mal Sonne und teilweise gab es auch schon einen ganz schönen Sonnenaufgang zu beobachten. Zum Beispiel hat mir Dieter, der Busfahrer, ein Foto geschickt von einer Landstraße im Bremen-Vierland mit einem Acker und dahinter mit der Sonne, die aufgeht. Da ist er wohl rechts rangefahren, um das Foto zu machen. Vielen Dank dafür. Also wie gesagt, auch wenn das Wetter nachher ungemütlich wird, ein bisschen Sonne gibt es heute auch zwischendurch. 7:16 Uhr, hier ist Bremen 4, jetzt mit Isaac und Meil.

0: Story of my life, One Direction um 7:30.
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0: A1 Osnabrück Richtung Bremen, die Ausfahrt Bremen-Arsten ist gesperrt wegen Bauarbeiten. Blitze habt ihr uns noch keine gemeldet. Wenn ihr welche sehen solltet, irgendwo gerne im Bescheid sagen. Bei Bremen 4 0421 246 666. Das ist unsere Nummer. Ich bin Malte Jansen. Schönen Sonntag zusammen.

Moin zusammen, hier ist Bremen 4 gleich mit Zebra 4 ab 8 Uhr. In 18 Minuten geht's los. Vorher noch Musik unter anderem, ja, zum Beispiel von Felix Jehn, Sarah Barrios of Monsters and Men und jetzt von den Toten Hosen. Die Show muss weitergehen.

0: Tom Walker Echoes auf Bremen 4 um gleich 8 Uhr.
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0: Es gibt heute ab und zu Sonne, aber eben auch Schauer und Gewitter. Später kann es auch mal Starkregen, Hagel und Sturmböen geben. Temperaturen heute immerhin bis zu 26 Grad im Binnenland. An der Nordsee so 15 bis 20 Grad. Zum Vergleich, wir haben jetzt gerade in Bremen, Bremerhaven und Cuxhaven 13 Grad. In Diepholz, Oldenburg und Verden 14 Grad.
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0: Mit Jana Kreuz. US-Präsident Trump will mehr als die eigentlich angekündigten 5000 Soldaten aus Deutschland abziehen.
2: Genau, und dafür wurde er jetzt auch von anderen Republikanern kritisiert. Außerdem wurde nach dem Erpressungsversuch gegen Hip ein Verdächtiger gefasst. Und Werder Bremen hat zu Hause gegen Augsburg verloren. Zwei führende Republikaner haben den angekündigten Teilabzug von US-Truppen aus Deutschland kritisiert. In einer gemeinsamen Erklärung haben sie davor gewarnt, dass der Schritt das Risiko berge, das falsche Signal an Kreml-Chef Wladimir Putin zu senden. Mehr dazu von Ulrike Ufer.
3: Beide zeigten sich so wörtlich sehr beunruhigt über die Ankündigung des Pentagons, US-Soldaten möglicherweise auch aus anderen europäischen Ländern abzuziehen. Wicker und Rogers betonten zudem, dass Deutschland den Forderungen ihres Parteifreundes Trump nach höheren Verteidigungsausgaben nachgekommen sei. Zudem lasse Berlin US-Flugzeuge im Iran-Konflikt Stützpunkte und den deutschen Luftraum nutzen. Das Pentagon hatte zuvor den Abzug von 5000 US-Soldaten aus Deutschland binnen 12 Monaten angeordnet. Der Schritt erfolgte nach Kritik von Kanzler Merz am Iran-Krieg. Unterdessen wollen die USA nach den Worten von Trump ihre Truppenpräsenz in Deutschland über die bereits angekündigte Zahl hinaus herunterfahren. Weitere Details nannte der Präsident zunächst nicht.
2: Nach dem Erpressungsversuch gegen den Babynahrungshersteller Hip hat die österreichische Polizei einen Verdächtigen festgenommen. Wie die zuständige Staatsanwaltschaft mitgeteilt hat, handelt es sich um einen 39 Jahre alten Mann. Er soll 2 Millionen Euro in Kryptowährung von Hip gefordert haben. Im April waren in Österreich, Tschechien und der Slowakei 5 manipulierte Babynahrungsgläser mit Rattengift entdeckt worden. Nach einem 6. Glas wird noch gesucht. In der Fußball-Bundesliga hat Werder Bremen gegen den FC Augsburg verloren. Das Heimspiel im Weserstadion ist mit 1:3 zu Ende gegangen. Damit ist der Klassenerhalt weiter offen. Mehr zum Spiel von Felix Gerhardt aus der Sportredaktion.
4: Es war ein Sieg der clevereren Mannschaft. Werder zu Beginn gut im Spiel und mit mehr Ballbesitz und Chancen. Das Tor aber erzielten die Augsburger. 24. Minute, Traumpass von Gregoritsch auf Anton Kade, der Backhaus im Bremer Tor keine Chance ließ. In der Nachspielzeit der ersten Halbzeit war es dann wieder Kade, diesmal gut bedient von der linken Seite. Kopfball aus 5 Metern, das etwas schmeichelhafte 2:0 für den FCA zur Pause. Bremen im Durchgang 2 dann mit offensiven Wechseln und die Belohnung gab es nach einer guten Stunde. Romano Schmid mit einem abgefälschten Schuss zum Anschlusstreffer, doch nur

0: Fünf Minuten später wieder die Augsburger. Nach einer Ecke stocherte der eingewechselte Christian Jakic den Ball zum 3:1 für den FCA über die Linie. Werder verpasst die fast sichere Klassenerhaltsparty. Der FC Augsburg wahrt seine Chancen aufs internationale Geschäft.
1: Und die weiteren Ergebnisse der Samstagsspiele sind München-Heidenheim 3:3, Frankfurt-HSV 1:2, Union-Berlin-Köln 2:2, Hoffenheim-Stuttgart 3:3, Leverkusen-Leipzig 4:1. Außerdem haben in der Basketball-Bundesliga die Baskets Oldenburg am Abend ihr Auswärtsspiel in Trier gewonnen. Der Endstand aus Sicht der Oldenburger war 98:95. Und das waren die 4 News mit Jana Kreuz.
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3: Es ist 8:03, A1 Osnabrück Richtung Bremen. Die Ausfahrt Bremen-Arsten ist gesperrt wegen Bauarbeiten. Geblitzt wird auch, ihr habt uns den ersten Blitzer des Tages gemeldet, und zwar steht der in Bremen in der Neuenlander Straße. Statt auswärts, hinter der Tankstelle steht und blitzt der. Wenn ihr oder eure Eltern noch mehr Blitzer irgendwo sehen, gerne Bescheid sagen bei Bremen 4 0421 246 666. Kommt gut an.
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3: Leute, es ist Sonntagmorgen, es ist 8:15. Einige Leute schlafen jetzt noch um diese Uhrzeit, aber ihr seid schon wach. Das finde ich sehr gut. Das ist eine clevere Wahl, denn Zebra 4 geht los. Das ist eure Sendung heute Morgen hier auf Bremen 4. Ich bin Malte Jansen. Bis 11 Uhr heute Zebra 4. Da freue ich mich sehr, dass ihr am Start seid.

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Den Song mag ich richtig gerne. Alex Warren, Fever Dream auf Bremen 4 in Zebra 4 am Sonntagmorgen. Und falls ihr schon ein bisschen länger wach seid, habt ihr vielleicht vorhin schon One Direction bei mir gehört. One Direction als Band gibt es ja so nicht mehr, aber man hört ja immer noch neue Musik von Harry Styles oder auch von Niall Horan. Und Niall Horan hat auch was Neues am Start, gemeinsam mit Singer-Songwriter Miles Smith. Die beiden haben eine gemeinsame Single gemacht, die heißt Drive Safe und klingt so. Hier sind Niall Horan und Miles Smith in Zebra 4.

Coldplay auf Bremen 4, Adventure of a Lifetime am Sonntagmorgen in Zebra 4. Und hier kommt was Eiliges für die A27, Cuxhaven Richtung Bremerhaven. Denn zwischen Neuenwalde und Deppstedt liegen Gegenstände auf der Autobahn. Fahrt hier also bitte vorsichtig.

0: Doci Anxiety auf Bremen 4 um 9:02.
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0: Bitte Vorsicht auf der A27 Cuxhaven Richtung Bremerhaven, denn zwischen Neuenwalde und Deppstedt liegen Gegenstände. Und A1 Osnabrück Richtung Bremen, die Ausfahrt Bremen-Arsten ist gesperrt wegen Bauarbeiten. Geblitzt wird in Bremen in der Neustadt, und zwar in der Neuenlander Straße, stadtauswärts hinter der Tankstelle. Danke euch fürs Bescheid sagen. Wenn ihr noch mehr Blitzer seht, gerne weiter melden bei uns 0421 246 666. Danke euch und kommt gut über.
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0: Also jetzt, wo es morgens nicht mehr so kalt ist, macht es ja noch mehr Spaß, mit dem Fahrrad zur Schule zu fahren, ne? Aber ist euer Fahrrad fit? Hat es alles, was es braucht? Wir checken gleich mal, was man beachten sollte und hören, wie ihr euer Rad sicher und bereit für die schöne Jahreszeit machen könnt. Hier ist Malte Jansen. Hallo.
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1: So, jetzt wird's langsam mit dem Wetter, ne? Das heißt, Fahrräder raus. Also raus auf die Straße, auf den Fahrradweg mit euch und dem Fahrrad. Aber ist euer Fahrrad überhaupt fit? Ist da alles dran? Alles heil? Carla, Lotti, Tilda, Nala und Lea aus unserem Kinderreporter-Team sind sich nicht ganz sicher und haben einen echten Profi gefunden. Matthias Huxoll aus einer ganz besonderen Werkstatt in Bremen.
2: Wir wollen heute herausfinden, was muss am Rad alles funktionieren, damit es fit ist für den Frühling.
3: Und deshalb sind wir heute bei der Fahrradwerkstatt der Blauen Karawane in Bremen-Überseestadt. Das ist so eine offene Fahrradwerkstatt, da kann jeder hingehen.
4: Und was haben wir dabei?
5: Natürlich unser Rad!
3: Und da sind wir schon. Was funktioniert denn meistens nicht an den Fahrrädern, die du so auf der Straße siehst?
6: Also ganz oft geht die Bremse nicht oder im Winter sieht man, dass das Licht nicht geht.
4: Reparierst du die Fahrräder oder die Leute selber?
6: Die Leute reparieren die Fahrräder selber. Ich zeige ihnen das dann, wie das geht.
4: Wenn man einen Schlauch braucht von dir, kriegt man den dann?
6: Ich habe ein paar wenige Ersatzteile da, die könnte ich hergeben, aber die müssten dann bezahlt werden. Ersatzteile gibt es nicht umsonst.
7: Ich brauche mein Fahrrad, Ghetto-Pflaster auf dem Gepäckträger.
3: Also, wir haben jetzt drei Fahrräder mit. Und hier ist meins. Guck mal, ist da denn alles richtig so, wie es ist?
6: Also das Fahrrad sieht ja aus fast wie neu. Ob alles funktioniert, das können wir gemeinsam mal ausprobieren. Ja, das Frontlicht geht ja schon mal wunderbar. Und wie sieht's hinten aus?
3: Hä, wo ist denn mein Licht hinten?
6: Oh, ich glaube, das ist hier unterm Sattel dein Licht.
3: Ist es da gut?
6: Nee, eigentlich nicht. Du hast ja einen Gepäckträger und wenn du da deine Schultasche drauf hast, sieht niemand das Rücklicht.
3: Okay.
6: Naja, dann bräuchtest du eigentlich ein Rücklicht, was man hinten am Gepäckträger befestigen kann.
3: Holen wir das nächste Rad.
4: Hier ist mein Hinterlicht. Ist das okay so?
6: Geht es denn?
4: Oh, nee, klappt nicht.
6: Ja, dann ist das wohl ein Fehler und muss repariert werden.
4: Und sonst so?
6: Wunderbar. Und einen Reflektor vorne hast du ja auch hier dran, ne? Der ist nur nicht so gut eingestellt, der sollte waagerecht sein, damit die Autos ihn anstrahlen können. Oh ja, das bremst ja wie eine Eins. Sehr gut. Und hinten?
4: Wie hinten?
6: Ja, du hast vorne und hinten eine Bremse.
4: Hier? Cool. Ich bin das Bremsenmonster.
8: The Monster.
6: Ja, wunderbar. Hast du auch einen Helm?
4: Nicht dabei, weil ich nicht mit dem Fahrrad gefahren bin hierher.
6: Ist aber ganz wichtig, also gerade als Bremsenmonster.
9: Like Monster.
1: Und noch mehr Tipps, wie ihr euer Fahrrad fit macht, gibt's gleich. Dann erfahren wir auch, warum es keine gute Idee ist, das Rad mit Seife oder Spüli zu putzen. Und vor allem erfahren wir, wie man es richtig sauber macht. Gleich hier in Zebra 4, jetzt ist es 8:42 Uhr.

0: Alle bekommen Hilfe in Sachen Fahrrad in der offenen Werkstatt der Blauen Karawane in der Bremer Überseestadt. Da zeigt der Fahrradreparaturprofi Matthias Hoxholl, worauf es ankommt, um das Rad wieder fit zu machen. Und er hat auch mit unseren Kinderreporterinnen geschraubt und ihnen einiges erklärt. Lea, Carla, Tilda, Lotti und Nala machen ihre Räder fit.
1: Was hältst du von meinem Rad? Guck mal.
2: Ja, das ist ja lustig. Das fährt ja überhaupt nicht mehr. Die Kette ist abgesprungen.
3: An meinem Fahrrad ist alles dran.
2: Da kannst du nicht mitfahren. Das ist unsicher.
1: Das weiß ich. Deswegen bin ich hergekommen. Eine Stunde später. Matthias, woran hat's gelegen?
2: Ganz einfach. Die Hinterachse war zu nah an der Vorderachse. Und die habe ich einfach ein Stück nach hinten gesetzt.
4: Damit so leicht nichts passieren kann.
5: Wie sollte man mit seinem Rad umgehen, damit man lange was davon hat?
2: Ja, ich würde sagen, regelmäßig nachgucken und ordentlich Öl dran an die Kette. Natürlich nicht an die Bremse und ab und zu mal putzen.
5: Und wie putzt man es richtig?
2: Ja, nicht mit Wasser und Spüli, sondern mit einem Lappen und mit Reinigungsöl.
5: Warum kein Spüli? Warum keine Seife?
2: Damit wird das Fett rausgewaschen und dann fängt es an zu rosten. Auch die Schrauben fangen an zu rosten und alles wird schwergängig.
5: Es gibt ja immer mehr Elektrofahrräder. Repariert ihr die hier auch?
2: Das ist ganz schwer. Also ich kann die eigentlich nicht reparieren, weil das Risiko zu groß ist, dass die auch anfangen zu brennen, wenn man was Falsches macht. Also du darfst in der Straßenbahn ja auch kein Elektrofahrrad mitnehmen, weil die gefährlich sein können. Und deshalb reparieren wir die hier eigentlich nicht.
5: Was braucht man eigentlich so für Werkzeuge, um ein Fahrrad zu reparieren?
2: Ganz viel. Spezialwerkzeug, Schraubenzieher, Schraubendreher, Hammer, Zange.
5: Hat aber nicht jeder, oder?
2: Das stimmt. Und für die Leute, die das nicht haben, die können dann hierher kommen. Und ich helfe ihnen dann und leihe ihnen das Werkzeug, um ihr Fahrrad zu reparieren.
1: Coole Sache.
0: 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Trefft ihr da Matthias und dürft sein Werkzeug benutzen und euch natürlich auch Tipps geben lassen. In der offenen Fahrradwerkstatt der Blauen Karawane in Bremen, in der Bremer Überseestadt.
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1: In Bremen, Bremerhaven und Cuxhaven haben wir gerade 13 Grad, in Oldenburg, Diepholz und Verden 14 und in Hooksiel 12 Grad. Heute können das noch bis zu 26 Grad werden, krass. An der Nordsee 15 bis 20 Grad. Es gibt auch ab und zu Sonne heute, aber auch Schauer und Gewitter. Manchmal auch mit Starkregen, Hagel und Sturmböen. Und wenn es regnet und gewittert, ja, dann kann es wirklich heftige Böen geben.
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1: Mit Jana Kreuz. US-Präsident Trump will jetzt doch mehr als 5000 Soldaten aus Deutschland abziehen.
2: Ja, genauere Einzelheiten hat er aber noch nicht mitgeteilt. Außerdem wurde nach dem Erpressungsversuch gegen HIP ein Verdächtiger gefasst. Und Werder Bremen hat den Klassenerhalt noch nicht sicher. Weit mehr als 5000 Soldaten und Soldatinnen aus Deutschland abziehen. Dafür erntet US-Präsident Donald Trump jetzt auch aus den eigenen Reihen Kritik. In einer gemeinsamen Erklärung haben zwei führende Republikaner davor gewarnt, dass dieser Schritt das falsche Signal an Kreml-Chef Wladimir Putin senden könnte. Mehr dazu von Ulrike Ufer.
3: Beide zeigten sich so wörtlich sehr beunruhigt über die Ankündigung des Pentagons, US-Soldaten möglicherweise auch aus anderen europäischen Ländern abzuziehen. Wicker und Rogers betonten zudem, dass Deutschland den Forderungen ihres Parteifreundes Trump nach höheren Verteidigungsausgaben nachgekommen sei. Zudem lasse Berlin US-Flugzeuge im Iran-Konflikt Stützpunkte und den deutschen Luftraum nutzen. Das Pentagon hatte zuvor den Abzug von 5000 US-Soldaten aus Deutschland binnen 12 Monaten angeordnet. Der Schritt erfolgte nach Kritik von Kanzler Merz am Iran-Krieg. Unterdessen wollen die USA nach den Worten von Trump ihre Truppenpräsenz in Deutschland über die bereits angekündigte Zahl hinaus herunterfahren. Weitere Details nannte der Präsident zunächst nicht.
2: Nach dem Erpressungsversuch gegen den Babynahrungshersteller HIP hat die österreichische Polizei einen Verdächtigen festgenommen. Wie die zuständige Staatsanwaltschaft mitgeteilt hat, handelt es sich um einen 39-jährigen Mann. Er soll 2 Millionen Euro in Kryptowährung von HIP gefordert haben. Im April waren in Österreich, Tschechien und der Slowakei 5 manipulierte Babynahrungsgläser mit Rattengift entdeckt worden. Nach einem 6. Glas wird noch gesucht. In der Fußball-Bundesliga hat Werder Bremen gegen den FC Augsburg verloren. Das Heimspiel im Weserstadion ist mit 1:3 zu Ende gegangen. Damit ist der Klassenerhalt weiter offen. Mehr zum Spiel von Felix Gerhardt aus der Sportredaktion.
4: Es war ein Sieg der clevereren Mannschaft. Werder zu Beginn gut im Spiel und mit mehr Ballbesitz und Chancen. Das Tor aber erzielten die Augsburger. 24. Minute, Traumpass von Gregoritsch auf Anton Kade, der Backhaus im Bremer Tor keine Chance ließ. In der Nachspielzeit der ersten Halbzeit war es dann wieder Kade, diesmal gut bedient von der linken Seite. Kopfball aus 5 Metern, das etwas schmeichelhafte 2:0 für den FCA zur Pause. Bremen im Durchgang 2 dann mit offensiven Wechseln und die Belohnung gab es nach einer guten Stunde. Romano Schmid mit einem abgefälschten Schuss zum Anschlusstreffer, doch nur 5 Minuten später wieder die Augsburger. Nach einer Ecke stocherte der eingewechselte Christian Jakic den Ball zum 3:1 für den FCA über die Linie. Werder verpasst die fast sichere Klassenerhaltsparty. Der FC Augsburg wahrt seine Chancen aufs internationale Geschäft.
2: Und die weiteren Ergebnisse der Samstagspiele sind München-Heidenheim 3:3, Frankfurt-HSV 1:2, Union-Berlin-Köln 2:2, Hoffenheim-Stuttgart 3:3, Leverkusen-Leipzig 4:1. Außerdem haben in der Basketball-Bundesliga die Baskets Oldenburg ihr Auswärtsspiel in Trier gewonnen. Der Endstand aus Sicht der Oldenburger war 98:95. Und das war

0: Und die 4 News mit Jana Kreuz.
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2: 8:53 ist es jetzt. A1 Osnabrück Richtung Bremen. Die Ausfahrt Bremen-Arsten ist gesperrt wegen Bauarbeiten. Geblitzt wird auch. Ihr habt uns schon 2 Blitzer gemeldet. Danke dafür. Einmal in Bremen in der Neuenlander Straße, statt auswärts hinter der Tankstelle. Und in Ritterhude in der Ilpoler Heerstraße in Richtung Bremen hinter der Tankstelle auch. Danke fürs Bescheid sagen. Falls ihr oder eure Eltern noch mehr Blitzer sehen, gerne weitermelden bei uns 0421 246 666. Gute Fahrt.
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2: Die Kinderreporterinnen von Zebra 4 haben euch ja eben die offene Fahrradwerkstatt in der Bremer Überseestadt vorgestellt. Wenn euch das zu weit weg sein sollte und ihr vielleicht im Bereich Lilienthal wohnt, dann könnt ihr das hier auch machen. Es gibt nämlich am nächsten Samstag, das ist der 9. Mai, in Lilienthal die Fahrrad-Selbsthilfewerkstatt Murkenshof in der Klosterstraße. Da findet das Ganze statt am Samstag von 11 bis 14 Uhr. Erstmal nur ein Termin, aber da könnt ihr euch auf jeden Fall helfen lassen, das Fahrrad wieder fit zu machen. Malte Jansen hier, moin zusammen, schönen Sonntag.
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0: Spielt ihr Fußball im Verein oder so, dann kennt ihr das bestimmt, ne? Der Trainer oder die Trainerin steht immer am Spielfeldrand und ruft der Mannschaft zwischendurch was zu. Genauso ist das natürlich auch im Profifußball.
1: Ohne Foul, Maja! Mach doch ohne Foul!
2: Nein!
1: Ist doch kein Foul! Mann, ey!
0: Tja, das ist Fritzi Kromp, die Trainerin der Werder Frauen. Und sie hat gestern beim Spiel gegen Köln in der Fernsehübertragung von Sky ein Mikrofon getragen. Die ganze Zeit, das ganze Spiel über. Das war das allererste Mal in der Frauen-Bundesliga, dass wir hören konnten, was eine Trainerin ihrem Team zuruft und wie sie die Spielerinnen anfeuert.
1: Ja, da ist er! Bleib drauf! Da ist er! Schau, top! Sehr gut! Guter Weglina, gut zu mir, gut, Chiara!
0: Am Ende haben die Werder-Frauen ihr Spiel aber leider verloren, 0-3 gegen Köln. Und dank des Mikros konnten wir hören, dass Fritzi Kromp da jetzt nicht drüber geflucht hat, sondern sie hat ganz fair als erstes Britta Carlos gratuliert, der Trainerin von Köln.
1: Glückwunsch, Britta. Gute Saison noch, ja? Gute 2 Spiele noch.
0: Und dann hat sie ihrem eigenen Team noch ein paar Sachen gesagt, um sie zu trösten.
1: Es kommt zusammen, wir haben es probiert, okay? Wir haben es probiert, wir haben uns wieder gewehrt, aber es war heute nichts zu holen. Und das ist auch okay, das ist auch normal. Ihr seid keine Maschinen, ihr seid Menschen. Deswegen alles in Ordnung.
0: Tolle Ansprache, Fritzi Kromp, super sympathisch. Und ich hoffe, eure Fußballtrainerinnen und Trainer reagieren genauso, wenn ihr mal ein Spiel verlieren solltet. Hier ist Zebra 4 auf Bremen 4, es ist 9.17 Uhr.

0: Moin zusammen, hier ist Zebra 4 auf Bremen 4 und wisst ihr, was am 14. Mai ist? Vielleicht habt ihr in der Schule oder Kita schon angefangen, was zu basteln für eure Papas. Denn am 14. Mai ist Vatertag. Außerdem ist das ein Feiertag. Ihr habt also alle frei. Und das hier ist auch noch.
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0: Rihanna und Calvin Harris, We Found Love in Zebra 4 auf Bremen 4 um 9:30.
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0: A1 Osnabrück Richtung Bremen, die Ausfahrt Bremen-Arsten ist gesperrt wegen Bauarbeiten. Geblitzt wird auch, das weiß ich, weil ihr uns schon zwei Blitzer gemeldet habt. Einer steht in Bremen an der Neuenlander Straße, stadtauswärts, hinter der Tankstelle. Und der andere in Ritterhude, in der Ilpoler Heerstraße, in Richtung Bremen, auch hinter einer Tankstelle. Danke euch fürs Bescheid sagen. Wenn ihr noch mehr Blitzer seht, eure Eltern, gerne eben anrufen oder eine WhatsApp schicken an die 0421 246 666. Kommt gut durch.
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0: Hallo zusammen, schönen Sonntag. Es ist Zebra 4. Ihr seid da, ich bin da, das ist cool. Malte Jansen hier. Moin.
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alle Farben auf Bremen 4, Baby Goodbye. Und jetzt für euch Leonie. Die war bis vor ein paar Wochen noch bei The Voice Kids als Coach. Die Staffel ist vorbei, also hat sie jetzt wieder mehr Zeit, sich um ihre Musik zu kümmern, ne? Sie hat zusammen mit Calum Scott einen Song gemacht. Der war letztes Jahr Coach bei The Voice Germany. Also jetzt zwei Ex-Coaches mit eigener Musik auf Bremen 4. Leonie und Calum Scott mit Stay. In Zebra 4 auf Bremen 4 um 9.37 Uhr.

0: Er ist süß und er ist überall. Er versteckt sich auch gerne mal. Ich rede von Zucker. Es ist fast unmöglich, ihm aus dem Weg zu gehen, denn Zucker ist ja fast überall drin, sogar in Brot und Dosengemüse. Und weil zu viel Zucker übergewichtig machen kann und krank, soll es in Zukunft weniger davon geben, in Getränken. So wollen es einige Politikerinnen und Politiker. Die Lösung soll eine Zuckersteuer sein. Der Plan? Wenn Limonaden mit viel Zucker drin teurer werden, dann werden sie vielleicht seltener gekauft. Vielleicht machen dann die Hersteller weniger rein. Und ich sage jetzt mal was Fieses. Ein Leben ganz ohne Zucker? Geht das überhaupt? Könntet ihr euch das vorstellen? Lea, Lotti und Tole aus unserem Kinderreporter-Team sehen das so.
1: Ich habe das schon mal ausprobiert eine Woche lang. War schwierig.
2: Ich krieg nie genug von dir.
3: Ich könnte mir schon ein Leben ohne Zucker und Süßigkeiten vorstellen.
4: Nein, auf gar keinen Fall. Wenn man auch überlegt, wo überall Zucker drin ist. Also in allen Sachen, halt Getränke, halt Schokolade, sogar in Obst. Also das ist für mich unvorstellbar.
2: Du bist aus Zucker, du bist hart.
3: Was Zucker in unserem Körper macht und was er anrichtet, wenn wir zu viel essen,
1: das erklärt uns gleich eine Zuckerexpertin. Hier in Zebra 4.
2: Zucker.
0: Viertel vor 10 haben wir es jetzt. Bitte Vorsicht auf der A27. Bremen-Findorf Richtung Hornlehe. Zwischen Bremen-Überseestadt und Hornlehe liegen Gegenstände auf der Fahrbahn. Also passt hier bitte gut auf. 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

0: Imagine Dragons auf Bremen 4 um 4 Minuten vor 10.
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1: Ja, was soll ich sagen zu dem Wetter heute? Ne? Auf der einen Seite 26 Grad, das klingt nach einem richtig coolen Sommertag, wird's aber nicht wirklich, denn okay, die Sonne kommt manchmal raus, aber es gibt auch ganz viele Wolken, die durchziehen und da kommt heute ordentlich was raus. Schauer, teilweise auch Starkregen, Hagel und es kann Sturmböen geben. An der Nordsee heute so 15 bis 20 Grad.
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1: Mit Jana Kreuz. An deutschen Bahnhöfen hat es 2025 weniger Straftaten gegeben.
2: Ja, gute Nachrichten für Reisende. Fürs Bahnpersonal sieht's aber ein bisschen anders aus. Außerdem wurde nach dem Erpressungsversuch gegen Hipp ein Verdächtiger gefasst. Und Bremens Bürgermeister Bovenschulte ist bei der Konferenz der EU-Parlamentspräsidenten mit dabei. Bahnhöfe in Deutschland sind letztes Jahr etwas sicherer geworden, weil es da weniger Straftaten gegeben hat. Das meldet der Interessensverband Allianz pro Schiene. Gleichzeitig gab es aber auch mehr Angriffe auf Bahnbeschäftigte. Aus der Nachrichtenredaktion berichtet dazu Heiko Schneider.
3: In der polizeilichen Kriminalstatistik werden laut Allianz pro Schiene rund 169.000 Straftaten an Bahnhöfen aufgeführt, 6% weniger als im Jahr davor. Verbandsgeschäftsführer Pflege sagte, der Einsatz von Sicherheitspersonal und Videotechnik wirke. Ein wichtiger Schritt könne außerdem das Alkoholverbot sein. Das hat die Bahn vorgestern unter anderem am Hauptbahnhof in Frankfurt eingeführt. Die Zahl der Angriffe auf Bahnbeschäftigte ist um 11% gestiegen auf fast 2700. Pflege sagte, diesen Trend gelte es zu stoppen.
2: Nach dem Erpressungsversuch gegen den Babynahrungshersteller Hipp hat die österreichische Polizei einen Verdächtigen festgenommen. Wie die zuständige Staatsanwaltschaft mitgeteilt hat, handelt es sich um einen 39-jährigen Mann. Er soll 2 Millionen Euro in Kryptowährung von Hipp gefordert haben. Im April waren in Österreich, Tschechien und der Slowakei 5 manipulierte Babynahrungsgläser mit Rattengift entdeckt worden. Nach einem 6. Glas wird noch gesucht. US-Präsident Donald Trump will mehr als die ursprünglichen 5000 Soldaten und Soldatinnen aus Deutschland abziehen. In Florida hat er vor Journalisten gesagt, dass man die Anzahl noch deutlich stärker reduzieren werde. Mehr hat er dazu nicht gesagt. Kritik bekommt er dafür von 2 wichtigen Republikanern, die Vorsitzenden der Verteidigungsausschüsse von Senat und Repräsentantenhaus. In einer gemeinsamen Erklärung schreiben sie, dass dieser Schritt das falsche Signal an Kreml-Chef Wladimir Putin senden könnte. In Kopenhagen treffen sich ab heute die Präsidentinnen und Präsidenten der Parlamente der EU-Mitgliedstaaten. Mit dabei ist auch Bremens Bürgermeister Andreas Bovenschulte. Warum? Das weiß Sven Weingärtner aus der Nachrichtenredaktion.
4: Bovenschulte ist bei dem 3-tägigen Treffen, weil er aktuell Bundesratspräsident ist. Er nimmt an der Konferenz zusammen mit Bundestagspräsidentin Julia Klöckner teil. Am Abend gibt es einen Empfang beim dänischen König Frederik X. Bovenschulte trifft am Rande der Veranstaltung zudem den Präsidenten des ukrainischen Parlaments Ruslan Stefantschuk. Gerade in Zeiten, in denen Demokratie und Freiheit unter Druck geraten, so Bremens Bürgermeister, komme dem Austausch eine besondere Bedeutung zu. Bovenschulte will in Kopenhagen vor allem das Thema Widerstandsfähigkeit der Demokratie in Zeiten des Wandels thematisieren.
2: Und das waren die 4 News mit Jana Kreuz.
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1: 3:10 ist es jetzt. Bitte Vorsicht auf der A1 Osnabrück Richtung Bremen. Denn in der Ausfahrt Bremen-Brinkum liegen Gegenstände. A1 Osnabrück Richtung Bremen. Nochmal, die Ausfahrt Bremen-Arsten ist gesperrt wegen Bauarbeiten. Geblitzt wird auch. Und zwar habt ihr uns 2 Blitzer

0: Gemeldet einen in Bremen in der Neuenlander Straße. Statt auswärts wird geblitzt hinter der Tankstelle. Und der andere steht in Ritterhude in der Ilpoler Heerstraße in Richtung Bremen, auch hinter der Tankstelle. Wenn ihr noch mehr Blitzer seht oder eure Eltern, gerne immer Bremen 4 melden. 0421 246 666. Gute Fahrt und einen schönen Sonntag.
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0: Malte Jansen hier, hallo. Hier bei uns bei Bremen 4 lagen eben so Schokoriegel rum in den Redaktionsbüros und ich hätte mir fast einen genommen. Ich mag die ja auch gerne, aber da habe ich mir gedacht, nee, ist ja nicht so gut, da ist ja so viel Zucker drin. Wir haben ja eben schon gehört, dass zu viel Zucker ungesund ist und was Zucker anrichten kann und was wir für Tipps gebrauchen könnten, das hören wir jetzt eine Stunde lang hier in Zebra 4 forscht von einer Ernährungsexpertin. Mehr dazu gleich, zum Beispiel auch, was eigentlich mit Fruchtzucker ist, denn auch in Obst ist ja Zucker drin. Also all das klären wir heute hier noch. Bis 11.
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0: Es ist 21:45.
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0: Wir brauchen ihn, unsere Zellen brauchen ihn. Und viele Menschen sind sogar süchtig danach. Und wenn wir zu viel davon im Körper haben, dann ist das gar nicht gut. Ich rede von Zucker. Der kann nämlich krank machen und übergewichtig auch noch. Also, wie kriegen wir das hin mit dem Zucker? Lea, Lotti und Tole aus unserem Kinderreporter-Team haben sich Verstärkung geholt von einer Ernährungsexpertin.
2: Und hier ist jetzt Sonja Pannenbecker von der Verbraucherzentrale Bremen. Sie kennt sich super aus mit Zucker und ist heute unsere Expertin. Sugar. Oh, honey, honey. Moin!
3: Moin!
2: Ist Zucker gleich Zucker oder gibt es da Unterschiede?
3: Nein, Zucker ist nicht gleich Zucker. Wir haben zum Beispiel Milchzucker, wir haben Fruchtzucker und wir haben den ganz normalen Haushaltszucker. Es gibt ganz, ganz viele verschiedene Sorten, die aber ähnlich im Körper wirken.
4: Warum mögen wir Zucker so sehr?
3: Da müssen wir zurück in die Steinzeit. Als wir früher noch suchen mussten, was wir essen wollen, brauchten wir vor allen Dingen ganz viel Energie, also ganz viele Kalorien. Und Beeren oder sowas oder Obst, da ist ganz viel Kalorien drin, also Energie. Und deswegen mögen wir das so gerne. Wir haben das quasi in unseren Genen, dass wir Süßes lieben.
5: Ich will damit sagen, ich krieg nie genug von dir.
6: Wie wichtig ist Zucker eigentlich für uns?
3: Also heute brauchen wir gar keinen Zucker extra. Zucker ist ja in ganz, ganz vielen Produkten enthalten. Also wir haben es in Obst, wir haben es aber auch zugesetzt in Limonaden beispielsweise, aber auch in Brot ist zum Beispiel Zucker enthalten.
7: Mist.
3: Also es ist so ein bisschen die Frage, brauchen wir Zucker extra, also brauchen wir den Teelöffel Zucker oder ist es halt in einem Lebensmittel drinne und dann ist es wichtig für uns.
6: Zucker, Zucker, Zucker. Warum ist es wichtig für uns?
3: Weil Zucker im Körper auch als Energiequelle genutzt wird. Und das wird aufgenommen über den Mund und dann im Darm und dann geht es in unser Blut. Und dann können alle Zellen damit ganz viel bauen und Sachen machen, damit wir laufen können, damit wir atmen können, damit wir sprechen können. Dafür brauchen wir Zucker, aber es kommt auf die Menge an.
4: Ah, okay, das heißt, wir können auch zu viel Zucker zu uns nehmen. Und was das mit unserem Körper macht, das klären wir gleich.
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0: Olivia Dean auf Bremen 4 um 10.23 Uhr.
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0: Leute, ich weiß, Süßigkeiten sind lecker oft. Und ja, wenn die nicht so lecker wären, dann würden wir auch vielleicht nicht so viel Süßkram essen oder trinken. Zucker sorgt dafür, dass uns sehr viele Dinge wirklich auch besser schmecken. Und der ist wirklich fast überall drin. Zucker ist natürlich in Schokolade, in Energydrinks, in Gummibärchen, aber sogar auch in Fruchtsäften und in Obst. Das Problem, was gut schmeckt, ist ja nicht unbedingt gut für unseren Körper. Lea, Lotti und Tole aus unserem Kinderreporter-Team haben mit einer Expertin gesprochen. Sonja Pannenbecker, Ernährungsberaterin von der Verbraucherzentrale Bremen, und sie weiß wirklich viel über Zucker.
2: Was ist so schlimm daran?
3: Zucker macht erstmal im Mund, wo er ja zuerst ankommt, kann er Karies fördern. Das kennen wir, glaube ich, alle. Und wenn man zu viel Zucker isst, zu lange, dann kann es tatsächlich dazu führen, dass man Übergewicht bekommt, also dass man sehr dick wird und nicht mehr so aktiv sein kann. Und das hat dann ganz, ganz viele Folgeerkrankungen, sowas wie Herzinfarkte oder Schlaganfälle oder sowas. Aber zu viel Energie wird in Fett abgelagert und das wird dann halt am Körper gespeichert. Und das sorgt dafür, dass du immer dicker wirst. Also zu viel ist wirklich nicht gut für deinen Körper.
4: Aber wenn ich nicht dick werden will, wie viel Zucker darf ich denn dann am Tag und wie viel brauche ich überhaupt?
3: Das hängt ganz, ganz stark davon ab, wie alt man ist und wie aktiv man ist. Also wenn man im Wachstum ist, dann braucht man viel mehr Kalorien und dann kann man auch mehr Zucker essen. Sonst gilt so ungefähr 25 Gramm am Tag. Das sind so ungefähr 6 Teelöffel, falls euch das ein bisschen mehr hilft.
4: Wie viel Zucker ist denn so in einem Glas Orangensaft?
3: Ungefähr 20 Gramm.
4: Wow. Und man soll nur 25 Gramm pro Tag zu sich nehmen?
3: Ja, das ist nämlich genau die Problematik, dass wir vor allen Dingen bei Säften wirklich sehr schnell Zucker zu uns nehmen. Deshalb rate ich euch, Säfte immer zu verdünnen. Also einen Teil Saft und 3 Teile Wasser da drauf zu tun.
2: Wenn wir mit Mama und Papa einkaufen gehen, wie können wir dann darauf achten, dass wir weniger Zucker zu uns nehmen?
3: Das ist eine sehr schöne Frage. Also bei allen verpackten Lebensmitteln, also bei Keksen, bei Müslis, bei Joghurts und so weiter, gibt es immer eine Nährwertkennzeichnung und da steht immer der Zuckergehalt drauf. Du weißt jetzt, dass du nicht mehr als 25 Gramm Zucker am Tag essen sollst, aber normalerweise isst man ja nicht die ganze Packung von den Keksen, deswegen ist es ja schwer umzurechnen. Was helfen kann, ist der Nutri-Score. Den hast du vielleicht schon mal gesehen. Der geht von A bis E und ist von grün bis rot. Und der, wenn der auf A oder B ist, das hilft dann schon mal zu wissen, dass da vermutlich sehr viel weniger Zucker ist, als in dem anderen Joghurt, den du gerade dir auch angeschaut hast.
2: Und dieser Nutri-Score ist auf der Verpackung?
3: Ja, der ist vorne auf der Verpackung drauf und kann dir helfen, die Produkte untereinander zu vergleichen.
2: A und B sind gut, die anderen nicht.
3: Es kommt immer ein bisschen auf das Produkt an. Also man soll jetzt nicht nur, oder ihr sollt jetzt nicht nur Produkte kaufen, die ein A und ein B haben. Aber wenn du ein Müsli hast und das eine hat ein A und das andere hat ein E, würde ich eher zum A greifen. Bei einer Tiefkühlpizza wird es eher bei B oder C sein, würde ich auch eher zum B greifen. Aber trotzdem ist es nicht so, dass nur Produkte mit A oder B gut sind. Weil wo es nämlich gar nicht drauf steht, ist zum Beispiel bei Obst und Gemüse. Und davon sollte man ja reichlich essen.
0: Aber Moment. In Obst ist doch auch Zucker, in so einer Orange oder einem Apfel sogar eine ganze Menge. Kann Fruchtzucker nicht auch zum Problem werden? Das klären wir gleich, so in der nächsten halben Stunde, hier in Zebra 4 forscht.
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1: Es ist eine Minute nach 10:30. Da haben wir eine Meldung und zwar für die A1 Osnabrück Richtung Bremen. Die Ausfahrt Bremen-Arsten ist gesperrt. Grund sind Bauarbeiten. Dann habt ihr uns einen Blitzer gemeldet und zwar steht und blitzt der in Ritterhude in der Ilpoler Heerstraße und zwar Richtung Bremen. Hinter der Tankstelle wird geblitzt. Danke euch fürs Bescheid sagen. Wenn ihr noch mehr Blitzer sehen solltet, gerne weiter melden bei uns. 0421 246 666 ist die Nummer von Bremen 4. Ich bin Malte Jansen und das hier ist Harry Styles und Aperture.

0: Hallo, hier ist Zebra 4 auf Bremen 4. Es ist 20 vor 11.
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0: Ja, mit Zucker muss man aufpassen, ne? Und das ist aber auch schwierig, denn Zucker ist wirklich fast überall drin. Zu viel Zucker macht dick und krank, haben wir eben schon gehört. Sonja Pannenbecker, Ernährungsberaterin bei der Verbraucherzentrale Bremen, hat uns ja eben geraten, statt Süßigkeiten lieber Obst zu essen. Aber das hat Lea, Lotti und Tole aus unserem Kinderreporter-Team etwas gewundert, denn...
2: Da ist doch auch Zucker drin in Obst.
3: Klar, in Obst ist auch Zucker enthalten, aber da sind noch so viele andere Stoffe enthalten, dass man empfiehlt oder dass wir empfehlen, dass du zwei Portionen, und das ist eine Handfläche, also einmal deine Hand ist eine Portion und davon zwei am Tag Obst essen. Das ist die Empfehlung.
2: Bei manchen Produkten steht ja auch drauf, dass da weniger Zucker drin ist. Stimmt das meistens?
3: Das muss sogar stimmen. Da gibt es Gesetze für, dass wenn da drauf steht weniger Zucker, dann muss es 30% weniger Zucker enthalten als ein anderes Produkt, was vergleichbar ist.
2: Wird das geprüft? Weil sonst kann man ja auch einfach lügen.
3: Ja, das, also erstmal verantwortlich ist der Hersteller, der das auf den Markt bringt, dass das in Ordnung ist. Und dann gibt es die Lebensmittelüberwachung, die das nochmal überprüft.
4: Warum stecken Lebensmittelhersteller, zum Beispiel Süßigkeitenhersteller, überhaupt so viel Zucker in ihre Produkte?
3: Oh, weil es A, sehr billig ist und weil es sich sehr, sehr gut verkaufen lässt, weil halt alle Zucker lieben.
4: Ich habe gehört, dass manche Lebensmittelhersteller in ihre Produkte so andere Sachen machen, die so ähnlich sind wie Zucker. Sind die gesünder?
3: Nee, die sind nicht unbedingt gesünder. Es gibt Zutaten, die Zucker ersetzen können. Zum Beispiel Apfelsaft oder Dattelsüße oder andere Produkte, die eben auch süß schmecken. Aber halt nicht Zucker heißen. Aber es ist Zucker und deswegen findet man ihn auch in der Nährwertkennzeichnung. Das ist ganz wichtig. Also auf dieser Liste, wo man gucken kann, wie viel Kalorien und wie viel Fett drin ist. Da steht auch immer der Zucker drauf. Dann gibt es aber auch Produkte, die mit Süßstoffen zum Beispiel gesüßt werden. Die haben keine Kalorien, die wirken im Körper ganz anders. Aber die können zum Beispiel dazu führen, dass wenn man davon viel zu sich nimmt, zum Beispiel durch Limonaden, dass man Durchfall bekommt. Auch nicht so schön.
4: Also was ist dann die Lösung?
3: Also ich rate euch, trinkt lieber viel Wasser anstatt Limonaden oder Cola oder andere Sachen, Energy Drinks. Da ist so viel Zucker drin, das ist einfach nicht gut für euch.
0: Tja, und jetzt mischt auch endlich die Politik vorsichtig mit. Die Bundesregierung will nämlich Hersteller von süßen Getränken dazu bringen, weniger Zucker zu benutzen. Mit einer sogenannten Zuckersteuer. Die soll dafür sorgen, dass zuckergesüßte Getränke teurer werden. Aber warum eigentlich nur Getränke? Warum nicht auch Süßigkeiten? Das klären wir gleich mal hier in Zebra 4 forscht auf Bremen 4.

0: Hallo zusammen, hier ist Bremen 4, Zebra 4. Es ist 11:12. Vorsicht bitte, Einmeldung für die A1. Osnabrück Richtung Bremen. Zwischen Lohne-Dinklage und Vechta liegen Gegenstände.
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0: Ja Leute, dem Zucker geht's langsam an den Kragen, denn die Bundesregierung plant nämlich für 2028 eine Zuckersteuer. In anderen Ländern gibt's sie schon längst, in Großbritannien zum Beispiel, seit 8 Jahren. Und das hat dafür gesorgt, dass da in vielen Softdrinks viel weniger Zucker drin ist. Und was könnte jetzt diese Zuckersteuer ganz genau für uns bedeuten? Und für unsere Lieblingssüßigkeiten. Lotti, Lea und Tole aus unserem Kinderreporter-Team haben auch das Sonja Pannenbecker von der Verbraucherzentrale Bremen gefragt.
2: Was ist eine Zuckersteuer und was bringt sie uns?
3: Also, Hersteller von Limonaden und Cola etc. sollen dafür bezahlen, wenn sie besonders viel Zucker in die Getränke reintun. Und das ist dann die Zuckersteuer. Also es wird keine Zuckersteuer auf den Zucker, den man zum Kuchenbacken braucht, geben, sondern es soll die Hersteller treffen. Es gibt sehr viele Studien, die zeigen, dass der Konsum, also wenn man sehr viel Limonade trinkt, dass dann die Wahrscheinlichkeit steigt, dass man übergewichtig wird. Und um da den Zucker rauszubekommen, weil das sind die Kalorien, die Energie, die in den Limonaden drin ist, brauchen wir eine Steuer, um das zu reduzieren.
2: Sind Gummibärchen oder das Double Choc Choc Magnum Eis kein Problem?
3: Doch, die sind auch ein Problem, aber da hat man wenigstens ein bisschen eine Sättigung, wenn man die zu sich nimmt. Also wenn du ein Glas Limo trinkst, hast du gar nicht gemerkt, dass da gerade ganz viel Zucker in deinem Körper angekommen ist, weil es sich wie Wasser anfühlt. Wenn du ein Eis isst, hast du danach ein Sättigungsgefühl und deswegen haben wir da einen ganz großen Unterschied.
2: Das heißt, Sie finden die Zuckersteuer gut?
3: Auf jeden Fall. Was für ein Erfolg. Also es ist wirklich eine riesige Freude, dass das jetzt auf den Weg gebracht wird.
2: Welche Rolle spielt denn Werbung für Zucker?
3: Ja, wir fordern auch schon lange, dass auch die Werbung für bestimmte Lebensmittel für Kinder zum Beispiel auch reguliert wird. Weil nicht nur Zucker ein Problem ist, sondern auch zu viel Fett, zu viel Salz. Also daher wäre unser nächster Wunsch nach der Zuckersteuer, dass es eine Regulierung oder Regeln gibt, wie Kinderlebensmittel beworben werden dürfen. Beispielsweise auf Müslis sind ganz oft süße Tierchen drauf, die dann Kinder ansprechen, auch schon kleinste Kinder. Neben der Zuckersteuer und dem Werbeverbot für Kinderlebensmittel würden wir uns zum Beispiel auch wünschen, dass im Umkreis von Schulen keine Kioske sind, damit nicht so viele Kinder in der Pause dahin laufen und sich Süßigkeiten kaufen. Und da muss eben dann die Politik dran.
4: Danke für das Interview. Ich glaube, es hat vielen hier geholfen.
5: Das war voll gut. Vielen Dank.
3: Sehr gerne.
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0: Buongiorno.
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0: Im Moment 18 Grad in Bremerhaven, Geestemünde. 17 sind es bei euch in Jever, 22 in Hoya und 21 in Brinkum. Bis zu 25 könnten es heute noch werden, stellenweise sogar 26. Aber es ist nicht mehr ganz so sonnig wie gestern und vorgestern zum Beispiel. Also heute sind da auch so ein paar Wolken unterwegs. Hier und da kann es regnen oder auch mal gewittern. Und es ist böig.
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0: Mit Jana Kreuz. An deutschen Bahnhöfen hat es 2025 weniger Straftaten gegeben.
2: Genau, gute Nachrichten für Reisende. Fürs Bahnpersonal sieht es aber ein bisschen anders aus. Außerdem hing an der Kornstraße 155 in der Bremer Neustadt wieder ein Besetzt-Banner. Und Shakira hat ein Gratiskonzert in Brasilien gegeben. Bahnhöfe in Deutschland sind letztes Jahr etwas sicherer geworden, weil es da weniger Straftaten gegeben hat. Das meldet der Interessensverband Allianz pro Schiene. Gleichzeitig gab es aber mehr Angriffe auf Bahnbeschäftigte. Aus der Nachrichtenredaktion berichtet dazu Heiko Schneider.
3: In der polizeilichen Kriminalstatistik werden laut Allianz pro Schiene rund 169.000 Straftaten an Bahnhöfen aufgeführt, 6% weniger als im Jahr davor. Verbandsgeschäftsführer Pflege sagte, der Einsatz von Sicherheitspersonal und Videotechnik wirke. Ein wichtiger Schritt könne außerdem das Alkoholverbot sein. Das hat die Bahn vorgestern unter anderem am Hauptbahnhof in Frankfurt eingeführt. Die Zahl der Angriffe auf Bahnbeschäftigte ist um 11% gestiegen auf fast 2700. Pflege sagte, diesen Trend gelte es zu stoppen.
2: Bundeslandwirtschaftsminister Alois Rainer will Bauern entlasten und Biokraftstoffe billiger machen. Der CSU-Politiker hat den Zeitungen der Funke Mediengruppe gesagt, er fände es sinnvoll, Biokraftstoffe in Zukunft komplett von der Steuer zu befreien. Was dahinter steckt, weiß Georg Schwarte.
4: Die Idee, der Einsatz von Biodiesel und Biomethan aus Biogasanlagen würde attraktiver. Außerdem würde die Produktion in Deutschland angekurbelt. Versorgungssicherheit, so Rainer gegenüber der Funke Mediengruppe, entstehe nicht am Weltmarkt, sondern vor der eigenen Haustür. Die Produktion von Biokraftstoffen im eigenen Land helfe außerdem dem Klima und mache Deutschland unabhängiger von fossilen Importen. Die Bundesregierung hatte bereits zu Jahresbeginn die Subventionen für Agrardiesel wieder eingeführt.
2: In der Bremer Neustadt haben Aktivisten heute Morgen wieder versucht, ein leerstehendes Haus in der Kornstraße zu besetzen. Sie hatten zu einem Tag der offenen Tür aufgerufen. Laut Polizei haben Einsatzkräfte vor Ort Schlafsäcke und Besetzt-Transparente gefunden. Aktivisten waren aber nicht mehr da. Die Beamten haben das Haus dann gesichert, bis der Eigentümer da war. Die kolumbianische Sängerin Shakira hat in Brasilien ein riesiges Gratiskonzert gegeben. An der Copacabana in Rio waren laut der Stadt rund 2 Millionen Menschen dabei. Shakira war nicht die erste. In den letzten Jahren haben auch schon Madonna und Lady Gaga Konzerte an der Copacabana gegeben. Und das waren die 4 News mit Jana Kreuz.
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0: A1 Hamburg Richtung Bremen, mit der geht's los zwischen dem Dreieck Norderelbe und dem Maschener Kreuz. 6 Kilometer Stop and Go und die 1 Osnabrück Richtung Bremen. Die Ausfahrt Bremen-Arsten ist wegen Bauarbeiten gesperrt. Es blitzt in Ritterhude, Ilpoler Heerstraße Richtung Bremen und da dann hinter der Tankstelle. Könnt ihr übrigens auch alles nachlesen bei bremen4.de. Gute Fahrt.
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0: Ja, und wenn ihr auch noch was seht, ein Blitzer oder so, ganz vergessen, dann könnt ihr euch natürlich gerne hier bei uns melden und Bescheid sagen. Wir melden es dann im Radio, sagen es durch. 0421 246 666, so erreicht ihr uns. Schönen Sonntag, ich bin Rudi Schönborn. Moin zusammen.

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0: nee, dann doch so gar nicht.
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0: Es war Bremen 4 Sportreporter Julian Beyer. Ja, eigentlich alles angerichtet für eine tipptopp Werder steigt nicht ab Party gestern, bis dann eben doch Augsburg 3:1 im Weserstadion gewonnen hat. Was war denn da los?
2: Ich frage mich das auch. Also die Stimmung war so gut und laut im Weserstadion schon vor dem Spiel. Da wurden die Derby-Sieger begrüßt. Ja, es war Sonnenschein, 26 Grad. Alles war eigentlich angerichtet für Werders großen Sieg gegen Augsburg. Und dann geht dieses Spiel los. Und Augsburg hat eiskalt aus wenigen Chancen dann 2 Tore gemacht. Romano Schmid, der in der zweiten Halbzeit noch für Werder zumindest den Anschlusstreffer zum 1:2 gemacht hat, der war hinterher richtig angefressen.
3: Weil wir das schlechtere Team waren heute, über 90 Minuten lang, muss man klar anschauen. Sehr behäbig, sehr müde. Darf uns zu Hause nicht passieren bei der Kulisse. Deswegen verdient verloren.
0: Ja, und das hat man ja nicht nur im Stadion mitbekommen, sondern auch noch eine Ecke weg davon, in der Stadt zum Beispiel.
2: Es gab hörbar laute Pfiffe schon in der Halbzeitpause und dann auch zum Abpfiff. Und die Fans, die waren dann wirklich enttäuscht.
4: Ich bin Hoffnung hergekommen, aber mit Enttäuschung gehen wir jetzt noch.
5: Schlechtes Spiel, zu Recht verloren. Ersten 10 Minuten waren gut, 80 Minuten schlecht. Außerdem schön Wetter heute, 26 Grad, nicht viel, was ich positiv bewerten kann heute.
2: Wird das denn jetzt nochmal eng?
5: Ich glaube, das reicht trotzdem, weil die unten sich gegenseitig die Punkte wegnehmen. Aber trotzdem ist es natürlich unzufriedenstellend nach dem Derby-Sieg und dem Punkt in Stuttgart dann heute so eine schlechte Leistung.
0: Ja, noch 2 Spiele sind es in der Saison, die haben es aber in sich gegen Dortmund und Hoffenheim. Werder ist aktuell 15. Es brennt noch nicht lichterloh, aber
2: ein Sieg, der würde Werder natürlich helfen, diesen Klassenerhalt sicher zu machen. Es kommt dann aber auch drauf an, wie St. Pauli und Wolfsburg, die stehen hinter Werder in der Tabelle, wie die spielen. Diese glückliche Situation ist so ein kleines bisschen, dass die beiden am letzten Spieltag gegeneinander ran müssen. Das heißt, einer von denen müsste alle verbleiben Spiele gewinnen, um Werder noch gefährlich zu werden. Das ist nicht ganz wahrscheinlich, aber Werder ist noch nicht gerettet und steckt weiterhin im Abstiegskampf.
0: Trotzdem, liebe Werder-Fans, schönen Sonntag und allen anderen natürlich auch.
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Happy Sonntagvormittag, 11:23 Uhr. Hier ist Bremen 4 mit neuer Musik von Teddy Swims jetzt auf der Playlist Mr. Know-It-All.

0: 11.30 Uhr, guten Morgen.
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0: Mit der A1 Hamburg Richtung Bremen zwischen dem Dreieck Norderelbe und dem Maschener Kreuz. 6 Kilometer Stop and Go. Wir bleiben auf der 1 Bremen Richtung Osnabrück jetzt zwischen Uphusen, Bremen, Marndorf und Arsten. 5 Kilometer Stop and Go wegen Bauarbeiten und in der Gegenrichtung zwischen Bremen-Brinkum und Arsten auch wegen Bauarbeiten 4 Kilometer stockend. Und die 1 Osnabrück Richtung Bremen, die Ausfahrt Bremen-Arsten, ist wegen Bauarbeiten im Moment gesperrt. Dann blitzt es in Ritterhude, danke fürs Bescheidsagen, Ilpoler Heerstraße Richtung Bremen und da dann hinter der Tankstelle. Habt ihr auch noch irgendwas, dann gerne bei uns melden. 0421 246 666, ruft gern kurz an oder schickt uns eine WhatsApp. Allen unterwegs, eine gute Fahrt.

0: liebe Leute, Bremen 4 ist hier, moin. Wie würdet ihr euren Musikgeschmack beschreiben? Also abseits von gut, denkt mal kurz. Okay, ist da was dabei?
1: Indie, Pop, Rock, Alternative, NDW, Punk. Ich weiß auch nicht.
0: So beschreibt Sängerin Paula Carolina ihre eigene Musik. Das, was wir da gerade eben gehört haben, das war sie. Und wenn ihr euch darunter noch nicht so viel vorstellen könnt, dann habe ich hier mal so ein paar Leckerbissen für euch. So könnte das zum Beispiel klingen oder auch so. 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
1: Bandmusik und Spaß und Moshpits und Hüpfen und Rumschreien. Und ich glaube, das wird sehr gefühlsintensiv, aber auf die beste Weise.
0: Na, das klingt doch nicht schlecht. Also, vielleicht ein Tipp für alle spontan unter euch. Paula Carolina tritt heute Abend live in Bremen auf im Modernis.

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This is The Cure, Friday I'm in Love. Tja, und so ein bisschen vom langen Wochenende ist noch übrig und wir mit euch machen's Beste draus. Auch mit neuer Musik hier auf der Bremen 4 Playlist von Olivia Rodrigo. Jetzt, das da ist Drop Dead. Vorab Single übrigens ist das vom neuen Album, das kommt im Juni.

0: Crows Traum bei Bremen 4 und sie hier ist als nächstes in der Pipeline. Dua Lipa, Love Again, spiele ich euch noch vor den 4 News mit Jana um 12.
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0: oder Gewittern. Stellenweise ist es ziemlich böig. Das gilt für den Sonntag heute und das gilt so ähnlich dann auch für den Start in die neue Woche morgen am Montag.
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0: Mit Jana Kreuz. Und Jana, du weißt unter anderem, dass es an deutschen Bahnhöfen letztes Jahr weniger Straftaten gab.
2: Genau, das zeigt nämlich eine Auswertung der aktuellen polizeilichen Kriminalitätsstatistik. Dann will Landwirtschaftsminister Rainer keine Steuern mehr auf Biokraftstoffe. Und an der Kornstraße 155 in der Bremer Neustadt hing wieder ein Besetzt-Banner. Bahnhöfe in Deutschland sind letztes Jahr etwas sicherer geworden, weil es da weniger Straftaten gegeben hat. Das meldet der Interessensverband Allianz pro Schiene. Gleichzeitig gab es aber auch mehr Angriffe auf Bahnbeschäftigte. Aus der Nachrichtenredaktion berichtet dazu Heiko Schneider.
3: In der polizeilichen Kriminalstatistik werden laut Allianz pro Schiene rund 169.000 Straftaten an Bahnhöfen aufgeführt, 6% weniger als im Jahr davor. Verbandsgeschäftsführer Pflege sagte, der Einsatz von Sicherheitspersonal und Videotechnik wirke. Ein wichtiger Schritt könne außerdem das Alkoholverbot sein. Das hat die Bahn vorgestern unter anderem am Hauptbahnhof in Frankfurt eingeführt. Die Zahl der Angriffe auf Bahnbeschäftigte ist um 11% gestiegen auf fast 2700. Pflege sagte, diesen Trend gelte es zu stoppen.
2: Bundeslandwirtschaftsminister Alois Rainer will Bauern entlasten und Biokraftstoffe billiger machen. Der CSU-Politiker hat den Zeitungen der Funke Mediengruppe gesagt, er fände es sinnvoll, Biokraftstoffe in Zukunft komplett von der Steuer zu befreien. Was dahinter steckt, weiß Georg Schwarte.
4: Die Idee, der Einsatz von Biodiesel und Biomethan aus Biogasanlagen würde attraktiver. Außerdem würde die Produktion in Deutschland angekurbelt. Versorgungssicherheit, so Rainer gegenüber der Funke Mediengruppe, entstehe nicht am Weltmarkt, sondern vor der eigenen Haustür. Die Produktion von Biokraftstoffen im eigenen Land helfe außerdem dem Klima und mache Deutschland unabhängiger von fossilen Importen. Die Bundesregierung hatte bereits zu Jahresbeginn die Subventionen für Agrardiesel wieder eingeführt.
2: In der Bremer Neustadt haben Aktivisten heute Morgen wieder versucht, ein leerstehendes Haus in der Kornstraße zu besetzen. Sie hatten zu einem Tag der offenen Tür aufgerufen. Laut Polizei haben Einsatzkräfte vor Ort Schlafsäcke und Besetzt-Transparente gefunden. Aktivisten waren aber nicht mehr da. Die Beamten haben dann das Haus gesichert, bis der Eigentümer da war. Die Reederei Meine Fähre stellt den Fährbetrieb zwischen Norddeich und Norderney heute ein. Die letzte Fahrt von der Insel zum Festland geht um 18.30 Uhr. Das Unternehmen hatte Anfang März einen Insolvenzantrag gestellt. Der Insolvenzverwalter hat es aber nach eigenen Angaben nicht geschafft, eine Perspektive zu schaffen. Etwa 20 Beschäftigte verlieren dadurch ihren Job. Und das waren die vier News mit Jana Kreuz.
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0: 12 Uhr, 3 Minuten, A1 Bremen Richtung Osnabrück, zwischen Opphusen, Bremen-Marndorf und Arsten 5 Kilometer Stop and Go wegen Bauarbeiten. In der Gegenrichtung zwischen Bremen-Brinkum und Arsten wird auch gebaut, deswegen 4 Kilometer stockend. Und die Ausfahrt A1 Osnabrück Richtung Bremen-Arsten ist wegen Bauarbeiten gesperrt. Blitzer im Moment keine. Wenn ihr was seht, freuen wir uns über eine Info und sagen es weiter. 0421 246 666. So erreicht ihr uns. Und ihr könnt natürlich auch alles nachlesen bei bremen4.de. Gute Fahrt.
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0: Mittag, Mahlzeit, moin. Happy Sonntag. Rudi Schönborn ist hier. Und es geht rein mit Star Walking von Lil Nas X, dann Austis am Start und Charlie Puth mit Meghan Trainor. Gönnen wir uns.
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12.07 Uhr, hier ist Bremen 4 mit einem Update von der Straße. Seid vorsichtig auf der A28, Bremen Richtung Oldenburg. Da liegen Gegenstände auf der Fahrbahn zwischen Hatten und dem Kreuz Oldenburg-Ost. Aufpassen da!

0: Wer noch hat früher manchmal unter der Bettdecke mit einer Taschenlampe heimlich noch gelesen? Der kleine Vampir oder so, der war es bei mir. Oder vielleicht auch erst gestern noch lange draußen gesessen mit einem Buch, einer Zeitschrift und bei mäßigem Licht gemerkt, das macht was mit den Augen. Aber ist das wirklich schlecht? So wird es häufig gesagt. Stimmt das oder nicht? Bremen 4 Wissensnerd Andi Schneider hat sie, die Antwort.
1: Nee, Lesen bei schlechtem Licht, das schädigt die Augen nicht. Zumindest nicht dauerhaft. Aber es ist eben anstrengend für unsere Augen. Die Pupillen, die sind weiter geöffnet, die Kontraste so ein bisschen schlechter und die Augen, die müssen dann mehr arbeiten, um scharf zu sehen. Und das merkt man dann auch. Die Augen, die werden schneller müde, können brennen oder drehen und manche bekommen sogar Kopfschmerzen. Aber das ist eben kein bleibender Schaden, dafür gibt es keine wissenschaftlichen Belege. Dieses Gefühl, dass das den Augen irgendwie schadet, das kommt eher daher, dass die dauerhaft nachjustieren müssen. Das ist wie so eine kleine Dauerbelastung für die Augenmuskeln und für uns dann eben einfach irgendwie unangenehm. Hauptauslöser für schlechte Augen sind aber andere Dinge. Häufig und lange auf Bildschirme zu glotzen zum Beispiel. Oder wenig Tageslicht. Gerade Kinder, die wenig draußen spielen, scheinen häufiger kurzsichtig zu werden. Heißt, Lesen im Dämmerlicht, das ist zwar unangenehm, aber eben nicht gefährlich.
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Michael Patrick Kelly, Traces, das ist euer Sonntagmittag hier bei Bremen 4. Macht's Beste draus mit Ray Garvey jetzt. Halo auf der Playlist.

0: Na, Hymne können wir auch. Also ein echt Lady Gaga kann Hymne. Wir spielen sie. Hier ist Bremen 4. Moin.
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0: Kurz nach 1:30 ist es. Vorsicht, A7 Hamburg Richtung Hannover. Aktuelle Gefahrenmeldung. Da ist eine ungesicherte Unfallstelle zwischen dem Dreieck Weißrode und Westenholz. A1 Bremen Richtung Osnabrück zwischen Uphusen, Bremen-Marndorf und Asten. 6 Kilometer Stop and Go vor der Baustelle. Halbe Stunde plus. Genau wie auf der 1 Osnabrück Richtung Bremen zwischen Bremen-Brinkum und Asten. 4 Kilometer Stau vor der Baustelle. Und A1 Osnabrück Richtung Bremen, die Ausfahrt Bremen-Asten ist wegen Bauarbeiten gesperrt. Blitzer im Moment keine. Wenn ihr was seht, freuen wir uns über eine Info. 0421 246 666. So erreicht ihr uns. Ihr könnt gern kurz anrufen oder auch eine WhatsApp rumschicken. Allen unterwegs eine gute Fahrt.

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0: Bei Bremen 4 und Rudi Schönborn. Hast du Lust zu singen?
1: Klaro.
0: Dann immer. Hau raus.

12.44 Uhr, der Bremen 4 Verkehr ganz aktuell. Es gibt was Aktuelles von der A27, Bremerhaven Richtung Bremen. Schön aufpassen zwischen Hagen und Udlede. Da liegen Gegenstände auf der Straße. Schönen Sonntag, das da ist neue Musik von Maisie Peters, My Regards.

0: ist ein All-Time-Favorite fürs Bremen-Vierland. Shakiras Whenever, Wherever. Und das Ding funktioniert auch im Chor von so grob 2 Millionen. Shakira hat vor ein paar Stunden erst in Brasilien das größte Konzert ihrer Karriere gespielt. Am Strand von Rio vor eben 2 Millionen Menschen, die da an der Copacabana gefeiert haben und das komplett kostenlos. Dasselbe hat Lady Gaga letztes Jahr gemacht, habt ihr vielleicht mitbekommen. Und auch am Start war unsere Südamerika-Korrespondentin Anne Herberg.
1: Hier aufzutreten, an Rios berühmten Copacabana-Strand, das war immer ihr Traum gewesen, hat Shakira gesagt. Ich kann nur sagen, die Stimmung ist großartig, es sind Familien da, es sind ältere Damenclubs da und es sind junge Leute da und es ist, der Strand ist einfach proppenvoll und alle feiern gemeinsam. Shakira spielt ihre größten Hits und hat im Vorfeld schon eine Liebesbotschaft an Brasilien dargelassen. Eu te amo Brasil in einer großen Drohnenshow, Drohne an den Himmel projiziert. Aber vor allem hat sie gesagt, hey Leute, in Zeiten dieser Konflikte, lasst uns zusammenkommen. Das ist doch das Wichtigste. Und das, der beste Ort, um das zu tun, ist hier eben Rio de Janeiro, die Copacabana.
0: Gibt übrigens Logo, jede Menge Footage, Bildmaterial vom Konzert im Netz. Und allein diese Menschenmenge von oben zu sehen, das ist krass. Da ist der Deich voller Schafe nichts dagegen.

0: ist der musikgewordene Fiebertraum von Alex Warren. Fever Dream. Hier ist Bremen 4, 12 Uhr gleich 55 Minuten und es gibt da nochmal was Aktuelles von der Straße. Seid vorsichtig auf der A1 Osnabrück Richtung Bremen zwischen Bremen-Brinkum und Arsten. Da ist eine ungesicherte Unfallstelle und es laufen Personen auf der Fahrbahn rum. What do you mean? Oh. Und mit ihm geht's gleich weiter. Yes, no. Justin Bieber am Start auf der Bremen 4 Playlist. What do you mean? Spiele ich euch noch vor 13 Uhr.
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0: Na, es wird langsam ruppiger.
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0: Ziehen immer mehr Wolken rein, vor allem so Richtung Küste. Könnte es auch heute Nachmittag schon regnen, gewittern, aber eigentlich überall im Bremen-Vierland ist das möglich und wird es wahrscheinlich im Laufe des Tages oder des Abends noch passieren. Dazu maximal 25, 26 Grad. Im Moment 23 in Oldenburg, 24.

0: höhere Zölle für Fahrzeuge aus der EU angekündigt hat, warnen weitere Wirtschaftsexperten vor den möglichen Folgen. Der Chef des Münchner IFO-Instituts, Clemens Fuest, hält es sogar für möglich, dass Deutschland in eine Rezession abrutscht. Aus der Nachrichtenredaktion berichtet Markus Fliegel.
1: Das IFO-Institut warnt vor einem möglichen Handelskrieg, sollte die EU mit Gegenmaßnahmen reagieren. Das könnte das Wirtschaftswachstum in Deutschland abschwächen. Die Zölle treffen die deutsche Autoindustrie in einer ohnehin schwierigen Lage, sagte Fuß der Bild-Zeitung. Zuvor hatte auch der Präsident des Kieler Instituts für Weltwirtschaft, Moritz Schularek, vor substanziellen Folgen für Deutschland gewarnt, sollten die US-Ankündigungen umgesetzt werden. Laut Trump sollen ab der kommenden Woche die Zölle auf Fahrzeuge aus der EU von 15% auf 25% steigen. Von der EU heißt es, man halte sich Optionen offen, um europäische Interessen zu schützen.
0: An deutschen Bahnhöfen hat es letztes Jahr weniger Straftaten gegeben. Nach Angaben des Verbands Allianz pro Schiene wurden rund 169.000 Straftaten an Bahnhöfen in der polizeilichen Kriminalstatistik erfasst. 6% weniger als ein Jahr vorher. Laut dem Verband sind ein Grund dafür die Alkoholverbote an Bahnhöfen. Zeitgleich gab es aber auch mehr Angriffe aufs Bahnpersonal, nämlich insgesamt fast 2700. Das sei ein Anstieg um 11%. Bei einem schweren Autounfall auf der A27 am späten Samstagabend auf Höhe der Ausfahrt Fahr Nord hat es mehrere Verletzte gegeben. Wie die Polizei abschließend mitgeteilt hat, ist darunter auch ein 6 Monate altes Baby. Aus der Nachrichtenredaktion berichtet Sebastian Segebade.
2: Insgesamt waren an dem Unfall laut Polizei 3 Autos beteiligt. Zunächst fuhr ein 32-Jähriger mit seinem Wagen gegen die Mittelleitplanke, warum ist noch unklar. Mit dem Auto saßen seine Frau, ein Kleinkind und der 6 Monate alte Säugling. Eine Autofahrerin erkannte den Unfall aufgrund der aufgewirbelten Staubwolke zu spät und ihr Auto prallte auf den Wagen. Ein weiteres Auto fuhr wiederum auf das Fahrzeug der 21-Jährigen. Bei dem Unfall wurde das Baby so schwer verletzt, dass es reanimiert werden musste. Anschließend kam es in eine Klinik. Der aktuelle Zustand ist unklar. Weitere Unfallbeteiligte wurden weniger schwer oder gar nicht verletzt.
0: Im Bremer Steintorviertel ist ein 17-Jähriger gestern Abend durch einen Messerangriff schwer verletzt worden. Laut Polizei haben sich vorher 2 Gruppen gestritten. Daran waren ungefähr 15 Personen beteiligt. Später ist der 17-Jährige dann mit einem 16-Jährigen aneinander geraten. Dabei soll der Jüngere dem anderen Jungen ins Bein gestochen haben. Der verletzte 17-Jährige kam in ein Krankenhaus. Der Tatverdächtige wurde später am Abend noch festgenommen. Und das waren die 4 News mit Jana Kreuz.
3: 13:03 Uhr.
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3: Mit der Gefahrenmeldung von der A1 erstmal Osnabrück Richtung Bremen zwischen Bremen-Brinkum und Arsten. Schön aufpassen, da ist eine ungesicherte Unfallstelle, außerdem laufen da Personen auf der Autobahn rum. Und noch eine ungesicherte Unfallstelle, A7 Hamburg Richtung Hannover zwischen dem Dreieck Weißrode und Westenholz. Und aufpassen auch auf der A27 Bremerhaven Richtung Bremen, da liegen Gegenstände zwischen Hagen und Udlede. A1 Bremen Richtung Osnabrück zwischen Obhusen, Bremen-Marndorf und Arsten 6 Kilometer. Stop and go vor der Baustelle, 30 Minuten plus. A1 Osnabrück Richtung Bremen zwischen Bremen-Brinkum und Arsten 4 Kilometer Stau, auch vor der Baustelle und auch da 30 Minuten dauert's länger. Und A1 Osnabrück Richtung Bremen, die Ausfahrt Bremen-Arsten ist wegen Bauarbeiten gesperrt. Keine Blitzer, wenn ihr was seht, 0421 246 666, sagt gern bei uns Bescheid, wir sagen's weiter. Alle Infos von der Straße könnt ihr übrigens auch nachlesen bei bremen4.de. Gute Fahrt!
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3: Mit Rudi Schönborn, moin! Gesundheit, habt ihr auch? Heuschnupfen geht ja vielen so und was wir da machen können, so ein paar helfende Gadgets, darüber sprechen wir gleich.
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0: wärmer, die Welt wird bunter, vor allem grüner. Also der Frühling ist da, das finden die meisten ziemlich gut, aber es ist eben auch der Startschuss in die Heuschnupfensaison. Und wie ätzend und nervig ist das bitte, wenn einem die andauernd laufende Nase, juckende Augen, niesen müssen, das Leben schwer macht. Es gibt abseits von Pillen Gadgets, die gegen Heuschnupfen helfen sollen. Nele Koos aus der ARD Verbraucherredaktion, ihr habt da ja so dies und jenes getestet. Was war denn am besten?
1: Das, was am verrücktesten aussah. Infrarot-Leuchtstäbe für die Nase.
0: Okay.
1: Die sollen direkt an der Nasenschleimhaut gegen Entzündungen helfen. Die gibt's um die 20 Euro in der Apotheke oder eben als Aktionsware in Discountern und Drogerien. Wir haben die Nasenstäbe eine Woche lang getestet. Mit zwei Heuschnupfen geplagten Allergikern und einer Lungenärztin. Und sie waren wirklich schmerzstillend und entzündungshemmend.
0: Und wie genau werden diese Dinger angewandt?
1: Man führt die beiden Leuchtstäbe einfach 3 Minuten in die Nasenlöcher ein, die Blutgefäße weiten sich, der Nasenschleim läuft raus und die Schwellung der Nasenmuscheln geht zurück, wenn man das Therapiegerät regelmäßig anwendet. Wissenschaftliche Studien gibt's dazu nicht, aber nachweisliche Nebenwirkungen eben auch nicht. Außer, dass man im Gesicht aussieht wie ein Glühwürmchen.
0: Also Infrarotstäbe sind eine Empfehlung. Gab's auch einen Flop, von dem ihr eher abraten würdet?
1: Ja, zum Beispiel eine Halskette mit eingebautem Allergiefilter. Einfach zum Umhängen. Kostet um die 40 Euro. Und der Luftfilter ist quasi immer am Mann oder an der Frau. Ganz dezent, aber in unserem Test leider ziemlich wirkungslos. Vor allem, wenn man draußen ist und Wind weht.
0: Naja, okay. Für alle, die Pollen geplagt sind, gibt's noch eine eigentlich ganz gute Info. Es soll heute Nachmittag nochmal kräftig regnen. Und das wäscht dann ja auch einiges an Blütenstaub aus der Luft. Hier ist Bremen 4. Moin, schönen Sonntag.

0: Der Rudi ist hier. Moin, schönen Sonntag.
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0: Ganz kurz vor 13:30 A1 Bremen Richtung Osnabrück. Mit der geht's los zwischen Obhusen, Bremen-Mahndorf und Arsten. Stockt der Verkehr vor der Baustelle 6 Kilometer, halbe Stunde plus. Und in der Gegenrichtung zwischen Bremen-Brinkum und Arsten 4 Kilometer Stau vor der Baustelle. Auch da halbe Stunde dauert's länger. Und dann haben wir noch die Ausfahrt Bremen-Arsten. Das ist die A1 Osnabrück Richtung Bremen auch. Die ist wegen Bauarbeiten gesperrt, also die Ausfahrt Arsten. Dann gibt's im Moment keine Blitzer auf der Liste, die hier vor mir am Computer aufploppt. Wenn ihr was seht, ist das also neu für uns alle. Gerne kurz melden, Bescheid sagen, 0421 246 666. So erreicht ihr uns und na klar, alle Infos von der Straße könnt ihr auch nachlesen in der Bremen 4 App. Tut uns allen Gefallen, fahrt vorsichtig.
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13.37 Uhr und der Blick geht auf die A29 Oldenburg Richtung Wilhelmshaven. Der Bremen-4-Verkehr ganz aktuell zwischen Oldenburg-Hafen und Oldenburg-Ohmstede. Schön aufpassen, da ist eine ungesicherte Unfallstelle im Baustellenbereich. 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

So, an Pink können wir jetzt einen Haken machen. 2024, da ist es losgegangen. Mit der dicken Karriere im Pop bis für Sabrina Carpenter. Espresso, das war damals ihr Durchbruch. Wobei sie auch davor schon eine Menge Musik gemacht hat, mehrere Alben released und so weiter, aber geknallt hat's eben erst vor gut 2 Jahren. Naja, und inzwischen hatte 2 Grammys gewonnen und ist eine von uns. Happy Sonntag, hier ist Bremen 4 und das da ist Sabrina Carpenters Haustour.

17 Minuten vor 14 Uhr, 13:43 und nochmal der Bremen 4 Verkehr. Aktuell Vorsicht A1 Osnabrück Richtung Bremen in der Ausfahrt Bremen-Brinkum. Da steht ein kaputtes Kfz.

0: Na, wir haben alles hier bei Bremen 4, auch die ganz großen Emotionen. Wir haben Min getroffen aus Oldenburg und er nimmt uns alle mit in seine Musik. Danke dafür.
1: Ein Song, den ich sehr gerne habe, ist The One More Light von Linkin Park. Er groundet mich sehr mit der Verbindung zu dem Todestag von Chester Bennington, dem Sänger von Linkin Park.
2: Weltweit trauern Fans und Musiker um Chester Bennington.
1: Die Band hat mich selber zum Musikmachen inspiriert. Also ich spiele Klavier und lerne gerade Gitarre. Und das hätte ich vermutlich nicht angefangen ohne die Band. Ich finde unglaublich gut, wie diese ganze Band harmoniert hat zusammen und immer noch tut. Sie sind jetzt ja wieder live. Es ist einfach unglaublich, was sie geschaffen haben als Band zusammen und immer noch schaffen und hoffentlich weiterhin schaffen werden. Auf Gitarre ist das definitiv einfacher, direkt Linkin Park Song zu spielen, aber auch in sehr vielen Linkin Park Songs ist das Klavier vorhanden. Es ist meistens halt nur eher ein leiser Begleiter, aber es ist etwas, was ich auf jeden Fall auch gerne auf Klavier spiele. Es gibt wunderbare Online-Tutorials auf YouTube für die Gitarre. Bei Klavier hole ich mir meistens einfach die Noten und spiele das. Ich wünsche euch ganz viel Spaß mit dem Song, der jetzt kommt, One More Light von Linkin Park.
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0: Einen Tipptopp-Sonntag, hier ist Bremen 4 und das Ding gibt's noch vor 14 Uhr. Got to Love You von Sean Paul und Alexis Jordan.
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1: 24 Grad in Bremen-Schwachhausen, 24 Grad sind es auch in Kappeln, 22 in Drangstedt und 19 an der Küste in Wilhelmshaven. Grüße. Insgesamt wird es jetzt ein bisschen grauer am Himmel. Es ziehen Wolken rein, die stellenweise auch Regen und Gewitter mitbringen. Es ist ziemlich böig und auch morgen am Montag geht es so ähnlich weiter und es ist nicht mehr ganz so warm.
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2: Mit Elke Küster. IFO-Präsident warnt vor Rezession wegen US-Zöllen. Ukraine greift russischen Ostseehafen Primorsk an. Kleinkind wird bei Unfall auf A27 schwer verletzt. Das Wetter meist bewölkt, zum Teil kräftige Schauer und Gewitter bis 26 Grad. Nachdem US-Präsident Donald Trump höhere Zölle

0: Moritz Schularek vor substanziellen Folgen für Deutschland gewarnt, sollten die US-Ankündigungen umgesetzt werden. Laut Trump sollen ab der kommenden Woche die Zölle auf Fahrzeuge aus der EU von 15% auf 25% steigen. Von der EU heißt es, man halte sich Optionen offen, um europäische Interessen zu schützen.
1: Die Ukraine greift offenbar weiter die Ölinfrastruktur Russlands an. Nach russischen Angaben wurde der Verladehafen Primorsk an der Ostseeküste mit Drohnen attackiert. Es sei ein Feuer ausgebrochen, aber kein Öl ausgelaufen. Im südrussischen Noworossiysk sollen zwei Öltanker der sogenannten russischen Schattenflotte getroffen worden sein. Bundesagrarminister Alois Rainer will Landwirte entlasten und Biokraftstoffe billiger machen. Der CSU-Politiker sagte den Zeitungen der Funke Mediengruppe, es wäre sinnvoll, auf Biokraftstoffe keine Steuern mehr zu erheben. Wie Rainer argumentiert, dazu aus Berlin Georg Schwarte.
2: Der Einsatz von Biodiesel und Biomethan aus Biogasanlagen würde attraktiver. Außerdem würde die Produktion in Deutschland angekurbelt. Die Produktion im eigenen Land helfe außerdem dem Klima und mache Deutschland unabhängiger von fossilen Importen. Die Bundesregierung hatte bereits zu Jahresbeginn die Subventionen für Agrardiesel wieder eingeführt. Zugleich stellte sich der CSU-Landwirtschaftsminister gegen die Pläne von Wirtschaftsministerin Katharina Reiche, CDU, die Förderung für kleine Biogasanlagen zu stoppen.
1: Bei einem schweren Unfall gestern Abend auf der A27 auf Höhe der Ausfahrt Fahr Nord hat es mehrere Verletzte gegeben. Wie die Bremer Polizei abschließend mitteilte, ist darunter auch ein 6 Monate altes Baby. Der Rettungs- und Bergungseinsatz zog sich über Stunden. Aus der Nachrichtenredaktion Sebastian Segebade.
3: Insgesamt waren an dem Unfall laut Polizei 3 Autos beteiligt. Zunächst fuhr ein 32-Jähriger mit seinem Wagen gegen die Mittelleitplanke, warum ist noch unklar. Mit dem Auto saßen seine Frau, ein Kleinkind und der 6 Monate alte Säugling. Eine Autofahrerin erkannte den Unfall aufgrund der aufgewirbelten Staubwolke zu spät und ihr Auto prallte auf den Wagen. Ein weiteres Auto fuhr wiederum auf das Fahrzeug der 21-Jährigen. Bei dem Unfall wurde das Baby so schwer verletzt, dass es reanimiert werden musste. Anschließend kam es in eine Klinik. Der aktuelle Zustand ist unklar.
1: Im Bremer Steintorviertel ist gestern Abend ein 17-Jähriger durch einen Messerstich schwer verletzt worden. Laut Polizei gerieten zuerst 2 Gruppen mit insgesamt etwa 15 Personen in einen Streit. Später gab es dann eine Auseinandersetzung zwischen dem 17- und einem 16-Jährigen. Der Jüngere soll das Opfer in den Oberschenkel gestochen haben. Der Verletzte kam in ein Krankenhaus. Der Tatverdächtige wurde noch am Abend festgenommen. Das waren Nachrichten mit Elke Küster. Mhm.
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5: 14:04 Uhr. Es gilt immer noch die Gefahrenmeldung. Vorsicht A1 Osnabrück Richtung Bremen in der Ausfahrt Bremen-Brinkum. Da steht ein kaputtes Fahrzeug. Wir bleiben auf der 1 Bremen Richtung Osnabrück. Jetzt erstmal zwischen Uphusen, Bremen-Mahndorf und Arsten. 6 Kilometer. Stop and go vor der Baustelle. Halbe Stunde plus. Und in der Gegenrichtung zwischen Bremen-Brinkum und Arsten. 4 Kilometer Stau. Auch vor der Baustelle. Halbe Stunde dauert's länger. Und die Ausfahrt Bremen-Arsten. A1 Osnabrück Richtung Bremen ist auch wegen Bauarbeiten gesperrt. Dann blitzt es bestimmt irgendwo im Bremen-Vierland. Ich weiß nur nicht, wo. Gerne also bei uns melden, wenn ihr was seht. Im Moment ist die Liste leer. Ihr erreicht uns unter der 0421 246 666. Allen unterwegs eine gute Fahrt. Und die Infos von der Straße könnt ihr auch nachlesen bei bremen4.de.
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5: Hello, wir sind's.
7: Hey Leute, hier ist Leonie und ihr hört Rudi Schönborn auf Bremen 4.
5: Ja, und sie hat uns ihre neue Single mitgebracht. Collab mit Calum Scott heißt Stay.

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0: und ihr so gestern?
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0: Ja, das war ja ein herrlicher, sommerlicher Samstag und das, obwohl wir erst in Anführungsstrichen im Mai sind. Und wir haben uns überlegt, weil wir ja am Samstag eh immer unterwegs sind, schicken wir unseren Reporter Christian Osterloh los nach Salenburg an den Strand. Und da hat er mit Leuten geschnackt, die euch die Zeit an der Küste noch ein bisschen schöner machen. Zum Beispiel.
2: Neben mir sitzt der Manni. Das ist nämlich der Strandkorb-Disponent. Moin Manni, grüß dich.
3: Guten Morgen, hier ist der Manni und ich grüße euch aus Salenburg. Ich liebe es hier, die salzhaltige Luft und mit den Menschen, die alles tolle Urlauber hier, wo ich gerne mitspreche.
2: Wenn man jetzt hier aufs Wasser guckt, dann sieht man ja die Insel Neuwerk. Und es gibt verschiedene Möglichkeiten, dorthin zu kommen. Du kannst da 3 Stunden hinlaufen, du kannst ja auch eine Fähre nehmen oder du nimmst die schönere Variante und bist hier bei der Pferdekutsche, bei dem Wattwagen, sagt man richtig?
4: Wattwagen ist der Unterschied. Kutschen gibt es an der Lüneburger Heide, aber nur hier an der Nordseeküste nach Neuwerk gibt es Wattwagen, weil die höher gebaut sind als Kutschen. Ein Wattwagenpferd muss ja auch in der Lage sein, durch die Priele zu laufen und da kann es im allergrößten Fall so sein, dass das Wasser bis fast zum Hals geht. Und ich behaupte, dass da auch die Bezeichnung Seepferdchen herkommt.
0: Na dann, Weisheiten wie diese und mehr gibt's jeden Samstag bei Bremen 4 kommt rum. Und dafür suchen wir übrigens auch immer spannende Ziele. Also wenn ihr an irgendeinem Samstag dieses Jahr was plant, wo ihr denkt, ach, wenn da jetzt Bremen 4 noch dabei wäre, das wäre mega, dann meldet euch gern bei uns. Die Chancen stehen gut, dass wir dann auch bei euch mal rumkommen.
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14:18 Uhr und es gibt was Aktuelles von der Straße. Seid vorsichtig auf der A261 Richtung A1 zwischen Tötensinn und dem Buchholzer Dreieck. Da ist eine ungesicherte Unfallstelle. 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Schönen Sonntag. Don't know.

0: Hallo ihr Lieben, wir sind Milky Chance und ihr seid hier bei Bremen 4 und wir auch und ihr hört Rudi Schönberg.
1: Schönborn.
0: Schönborn, ach goddammit.
1: Mann, Alter.
0: Schönborn, Schönborn, okay,
1: der
0: alles
1: ist
0: klar nochmal.
1: Schön, der ist schön geboren,
0: schön geboren.
1: Der ist schön
0: okay.
1: auf die Welt gekommen.

0: Arsch.
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2: 14.30 Uhr. Wir fangen an mit der A1 Osnabrück Richtung Bremen. Da steht ein kaputtes Fahrzeug in der Ausfahrt Bremen-Brinkum. Aufpassen auch auf der A261 Richtung A1 zwischen Tötensinn und dem Buchholzer Dreieck. Da ist eine ungesicherte Unfallstelle. A1 Bremen Richtung Osnabrück zwischen Ophusen, Bremen-Mahndorf und Asten. 5 Kilometer Stop and Go vor der Baustelle. Halbe Stunde dauert es länger. Genauso halbe Stunde plus A1 Osnabrück Richtung Bremen zwischen Bremen-Brinkum und Asten. 4 Kilometer Stau, auch vor der Baustelle. Dann gibt es einen Blitzer, den muss ich eben kurz suchen. Da ist er, der steht in Ahlhorn, Ortsausgang Richtung Kloppenburg. Danke fürs Bescheid sagen. Wenn ihr auch noch einen habt, ruft uns gern kurz an oder schickt eine WhatsApp 0421 246666. Das ist unsere Nummer hier bei Bremen 4. Fahrt vorsichtig.

Kenya Grace bei Bremen 4. Weiter geht's mit den Arctic Monkeys. 14 Uhr, ganz genau 37 Minuten. Und es gibt was Aktuelles von der Straße. Seid vorsichtig unterwegs auf der A29 Ahlhorner Heide Richtung Oldenburg. Da liegen Gegenstände auf der Autobahn. Und zwar zwischen Großenkneten und Wadenburg.

0: Gestern im Weserstadion, na klar, Fußball-Bundesliga und vorm Stadion eine wirklich wichtige Geschichte.
1: Weil ich helfen möchte. Ich selbst war auch mal betroffen von Krebs und ja, möchte auch helfen. Ich fand es ganz einfach, einfach 3 Stäbchen in den Mund und gut ist.
0: Es haben sich nämlich viele registrieren lassen als mögliche Knochenmarkspender bei der DKMS. Idee für die Aktion vor dem Werder-Spiel kam vom ex-grün-weißen Ehren Dingschi. Der kickt inzwischen für den FC Augsburg, weil seine Freundin Sinja an Blutkrebs erkrankt ist.
2: Wir hoffen natürlich auf viel Unterstützung, viele neue Registrierungen. Ihr würdet uns eine Riesenfreude machen, nicht nur mir, nicht nur Sinja, sondern vielen anderen da draußen, die wahrscheinlich Stammzellen brauchen werden.
0: Und das sind ganz schön viele. Im Schnitt erhält alle 12 Minuten ein Mensch in Deutschland die Diagnose Blutkrebs. Und wenn ihr euch für die Stammzellenspende registrieren wollt, aber die Aktion bei Werder gestern verpasst habt, gar kein Problem. Klickt einfach auf dkms.de, da gibt's alle Infos. Die schicken euch kostenlos solche Wattestäbchen zu, mit denen ihr bequem zu Hause einmal durch euren Mund wischt. Die schickt ihr dann zurück, die Dinger, und schon könnt ihr Menschen helfen, die an Blutkrebs erkrankt sind. Wirklich eine ganz, ganz easy Geschichte. Ich hab's auch schon gemacht. Hier ist Bremen 4 mit Taylor Swift jetzt, The Fate of Ophelia.

14.49 Uhr, Minuten. Hier ist Bremen 4 und es gibt noch mal was Aktuelles von der Straße. Seid vorsichtig auf der A1 Osnabrück Richtung Bremen zwischen Ahlhorner Heide und Wildeshausen West. Da liegt eine Plane auf der Fahrbahn. Moskenner jetzt. Rhythm Unknown bei uns auf der Playlist.

0: Oh, oh, hab ich Mist gebaut, Quatsch erzählt gerade eben. Da war eine Fußballverknüpfung in meinem Kopf falsch unterwegs. Na klar, Ehren Dingschi, der kickt für Heidenheim und nicht für Augsburg. Seid mir nicht böse, hier ist Bremen 4.
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1: 24 Grad in Delmenhorst, 24 Grad sind es auch bei euch in Lohne, 22 in Bremerhaven-Wulsdorf und 20 in Wiesmoor. Es wird insgesamt ein bisschen ruppiger draußen. Wolken kommen reingezogen, hier und da gewittert es auch schon. Regen kommt runter, kann auch noch hageln. Also der restliche Sonntag wird eher ein bisschen drinbleibiger. Morgen so ähnlich wie heute. Bisschen kühler.
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2: Mit Elke Küster. IFO-Präsident warnt vor Rezession wegen US-Zöllen. Dachau erinnert an KZ-Befreiung vor 81 Jahren. Kleinkind wird bei Unfall auf A27 schwer verletzt. Das Wetter meist bewölkt, zum Teil kräftige Schauer und Gewitter bis 26 Grad. Nachdem US-Präsident Donald Trump höhere Zölle auf Fahrzeuge aus der EU angekündigt hat, warnen weitere Wirtschaftsexperten vor den möglichen Folgen. Der Chef des Münchner IFO-Instituts, Clemens Fuß, hält es sogar für möglich, dass Deutschland in eine Rezession abrutscht. Aus der Nachrichtenredaktion Markus Fliegel.
3: Das IFO-Institut warnt vor einem möglichen Handelskrieg, sollte die EU mit Gegenmaßnahmen reagieren. Das könnte das Wirtschaftswachstum in Deutschland abschwächen. Die Zölle treffen die deutsche Autoindustrie in einer ohnehin schwierigen Lage, sagte Fuß der Bild-Zeitung. Zuvor hatte auch der Präsident des Kieler Instituts für

0: dazwischen, die Täter ergriffen die Flucht. Die Polizei sucht jetzt nach ihnen. Das waren Nachrichten mit Elke Küster.
1: 15:04.
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1: Mit nochmal der Gefahrenmeldung von der A1 Osnabrück Richtung Bremen zwischen Ahlhorner Heide und Wildeshausen West liegt eine Plane und seid auch vorsichtig auf der A29 Ahlhorner Heide Richtung Oldenburg zwischen Großen Kneten und Wadenburg, da liegen Gegenstände auf der Fahrbahn. Noch eine Gefahrenmeldung kommt von der A261 Richtung A1 zwischen Tötensinn und dem Buchholzer Dreieck, da ist eine ungesicherte Unfallstelle. Und noch zwei Infos von der 1 Bremen Richtung Osnabrück. Erstmal zwischen Uphusen, Bremen-Marndorf und Asten stockt der Verkehr vor der Baustelle. 5 Kilometer sind es, knappe halbe Stunde dauert es länger. Und in der Gegenrichtung 4 Kilometer Stau zwischen Bremen-Brinkum und Asten, auch da halbe Stunde plus. Dann gibt's einen Blitzer, Ahlhorn Richtung Kloppenburg ist der aufgebaut. Ortsausgang Ahlhorn, da sind 50 erlaubt. Danke fürs Bescheid sagen und wenn ihr auch noch einen Blitzer habt, ihr kennt das Spiel, gerne bei uns melden. Wir sagen's weiter, 0421 246 666. Gute Fahrt!
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1: Naja, und wenn dann schon mal früher Sonntagnachmittag ist, dann kann doch auch The Weekend sein. Und ich bin Rudi Schönborn.

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1: Also das ist der Sound zum Film. Bremen 4 ist hier, moin. Naja, und seit Donnerstag, da sprechen wir jetzt drüber, ist Der Teufel trägt Prada Teil 2 in den Kinos. Meryl Streep, Anne Hathaway, Stanley Tucci und Emily Blunt, alle wieder mit dabei in der Fortsetzung. June Koch, Bremen 4-Kollegin, hat das Ding auch schon gesehen. June, viele haben es gefeiert.
2: Ja, toll, ich nicht. Aber fangen wir mal von vorne an. Wir sind zurück in New York beim Modemagazin Runway. Miranda Priestly ist natürlich immer noch im Chefsessel mit ihrer rechten Hand Nigel, den wir über alles lieben. Aber das Magazin steckt in der Krise und braucht dringend journalistisch kreative Hilfe. Also jemand, der den Karren aus dem Dreck zieht quasi. Und da ist Andy wieder, a.k.a. Anne Hathaway.
3: Ich bin die neue Feature-Redakteurin bei Runway.
4: Nein, bist du nicht.
3: Ich bin jetzt Journalistin. Ich habe regelmäßig veröffentlicht.
4: Es ist wirklich bemerkenswert. Leitende Redakteurin bei Runway.
5: Du, wir sind alle ganz entzückt.
2: Ja, offensichtlich nicht. Emily, die Ex-Assistentin von Miranda, ist mittlerweile in der Chefetage von Gucci und kann es ehrlich gesagt gar nicht glauben, wieder auf ihre alte Rivalin zu treffen. Und Miranda, ja, ist nicht so begeistert von Andys Rückkehr, wie ihr hört.
1: Den ersten Teil haben viele ja auch geliebt, weil es eben diese Bezüge zur Modeszene gab. Wie sieht's damit diesmal aus?
3: Ich bin die neue Feature-Redakteurin bei Runway.
4: Nein, bist du nicht.
3: Ich bin jetzt Journalistin. Ich habe regelmäßig veröffentlicht.
4: Es ist wirklich bemerkenswert. Leitende Redakteurin bei Runway.
5: Du, wir sind alle ganz entzückt.
1: Ja, also es ist wirklich wieder einiges los bei Der Teufel trägt Prada.
2: Ja, natürlich gibt es auch wieder Einblicke in die Crème de la Crème der Fashion und natürlich in den heiligen Schrank von Runway.
6: Fendi, das brauchen wir. Die Brunello Cucinelli-Hose. Ihre Hose. Und du brauchst auf jeden Fall ein besticktes, zweiteiliges Totem-Set. Aber nicht in Terrakotta, dafür bist du viel zu blass.
2: Ja, dafür ist sie viel zu blass. Aber das ist auch schon der ganze Zauber, den ihr gerade gehört habt. Ich hätte mir an dieser Front einfach viel mehr ikonische Fashion-Momente gewünscht.
1: Also dein Fazit ist eher, dass das nicht so ein Mega-Hit ist, Der Teufel trägt Prada Teil 2?
2: Ach Mann, was haben die denn da gemacht? 15.000 Handlungsstränge, keiner führt irgendwo richtig hin. Miranda ist am Anfang das Biest, was wir lieben und was wir kennen. Und dann auf einmal wird die so menschlich. Die wird schon fast nett und macht ein Pläuschen. Also die Rolle aus Teil 1 einfach total gecrashed. Es war ein bisschen tatsächlich wie alte Freunde treffen und das ist schön. Aber irgendwie nur, um festzustellen, dass die sich leider sehr verändert haben.
1: Also, Bremen 4-Reporterin June ist nicht ganz so begeistert von Teil 2 von Der Teufel trägt Prada. Aber vielleicht wollt ihr euch trotzdem selbst überzeugen. Seit Donnerstag läuft der Film bei uns in den Kinos.

der Bremen 4. Verkehr ganz aktuell, 15.24 Uhr. Seid vorsichtig auf der A1 Bremen Richtung Hamburg. Zwischen Sittensen und Heidenau liegen Gegenstände.

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0: Aktuelle Single von BTS hier bei Bremen 4. Und hinten raus sagen sie wirklich nochmal ganz, ganz oft, wie sie heißt. Ich glaube, die heißt Swim.
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0: Ich weiß, ich habe recht. 15.31 Uhr. Es gibt eine Gefahrenmeldung von der A1 Bremen Richtung Hamburg zwischen Sittensen und Heidenau. Schön aufpassen, da liegen Gegenstände auf der Autobahn. Wir bleiben auf der 1 Bremen Richtung Osnabrück jetzt zwischen Uphusen, Bremen-Mahndorf und Asten. 5 Kilometer Stop and Go vor der Baustelle, 20 Minuten plus und 3 Kilometer Stau gibt es auch vor der Baustelle auf der 1 Osnabrück Richtung Bremen zwischen Bremen-Brinkum und Asten. Dann habe ich einen Blitzer auf der Liste. Danke Daniela fürs Bescheidsagen. Ahlhorn Richtung Kloppenburg steht der Ortsausgang Ahlhorn. Da sind 50 erlaubt. Wenn ihr auch noch was seht, ihr wisst ja, ihr erreicht uns unter der 0421 246 6666. Allen unterwegs eine gute Fahrt und insgesamt einen schönen Sonntag.

In der Fußball-Bundesliga ist gerade Spiel 1 des Sonntags losgegangen und aus Werder-Sicht gucken wir da mit mindestens einem Auge hin. Pauli kickt gegen Mainz und St. Pauli ist ja eine der drei Mannschaften, die noch hinter Werder in der Tabelle stehen, könnten aber heute auf 3 Punkte ranrutschen. Gerade sieht's allerdings nicht so aus. Mainz führt nämlich seit ein paar Augenblicken mit 1:0. Und auch Wolfsburg spielt heute noch. Auch die sind hinter Werder, müssen in Freiburg ran und dann zocken noch die Borussias gegeneinander, Dortmund und Mönchengladbach, auch nicht uninteressant für Werder, weil die Gladbacher punktgleich sind. Hier ist Bremen 4, Happy Sonntag mit Victoria West jetzt auf der Playlist Flying.

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0: 5 Minuten vor 4, nochmal der Bremen 4 Verkehr ganz aktuell. Seid vorsichtig, wenn ihr unterwegs seid auf der B215 Nienburg Richtung Verden. Zwischen Eistrup und Hassel ist eine ungesicherte Unfallstelle. Mit Holly Humberstone geht's gleich weiter. Nach 16 Uhr ist June für euch da. Der Rudi ist raus. Tschüss.
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1: Einen wunderschönen Sonntag wünsche ich euch. Ich sag mal so, die Jeanshose ist noch ein bisschen warm, denn wir haben noch 17 bis 20 Grad im Bremen Vierland. Die Sonne guckt immer wieder zwischen den Wolken hervor. Später sind allerdings auch Sturmböen und eventuell auch Gewitter angesagt, also stellt euch schon mal darauf ein. Morgen erwartet uns dann ein etwas kühlerer Tag bei 15 bis 19 Grad.
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2: Mit Elke Küster. Union kritisiert SPD und Erscheinungsbild der Koalition. Wadephul telefoniert mit iranischem Außenminister. Dachau erinnert an KZ-Befreiung vor 81 Jahren. Das Wetter am Abend teils kräftige Schauer und Gewitter noch bis 20 Grad. Aus der CDU kommen besorgte Stimmen über den Zustand der schwarz-roten Koalition. Der parlamentarische Geschäftsführer der Union im Bundestag, Steffen Bilger, warf der SPD Blockade und Schuldzuweisungen vor. Die kosteten immer mehr Vertrauen in die Handlungsfähigkeit der Politik, sagte Bilger dem Handelsblatt. Aus Berlin Georg Schwarte.
3: Die Koalition müsse sofort wieder in einen konstruktiven Reformmodus kommen und liefern. Zuvor hatte der ehemalige Wirtschaftsminister und Kanzleramtschef Altmaier, CDU, vor einer so wörtlich Staatskrise gewarnt. Der parlamentarische Geschäftsführer der SPD im Bundestag, Dirk Wiese, nannte diese Bemerkung fahrlässig und sprach von unpassenden Ratschlägen von der Seitenlinie. Die 25. Bundesregierung wird am kommenden Mittwoch ein Jahr im Amt sein.
2: Bundesaußenminister Johann Wadephul hat mit seinem iranischen Amtskollegen Abbas Araghchi telefoniert. Er forderte, die Straße von Hormuz sofort für den Schiffsverkehr freizugeben. Außerdem müsse der Iran auf Atomwaffen verzichten. Im Online-Dienst X schrieb Wadephul wörtlich: Als enger US-Verbündeter teilen wir das gleiche Ziel. Nachdem US-Präsident Donald Trump höhere Zölle auf Fahrzeuge aus der EU angekündigt hat,

0: Die deutsche Autoindustrie in einer ohnehin schwierigen Lage, sagte Fuß der Bild-Zeitung. Zuvor hatte auch der Präsident des Kieler Instituts für Weltwirtschaft, Moritz Schularek, vor substanziellen Folgen für Deutschland gewarnt, sollten die US-Ankündigungen umgesetzt werden. Laut Trump sollen ab der kommenden Woche die Zölle auf Fahrzeuge aus der EU von 15% auf 25% steigen. Von der EU heißt es, man halte sich Optionen offen, um europäische Interessen zu schützen.
1: In der KZ-Gedenkstätte Dachau ist an die Befreiung des Konzentrationslagers vor 81 Jahren erinnert worden. Auch einige Überlebende nahmen teil, unter anderem ein Franzose, der heute 102 Jahre alt ist. Aus Dachau berichtet Thies Maaßen.
2: Über 200.000 Menschen wurden von den Nazis in Dachau inhaftiert, rund 41.000 ermordet. Der Ungeist, der dieses Menschheitsverbrechen möglich gemacht hat, sei nicht besiegt, sondern werde wieder stärker. Daran erinnerten bei den Gedenkfeierlichkeiten heute auch andere Redner, wie der Präsident des Zentralrats der Juden in Deutschland, Josef Schuster. Dachau war eines der ersten KZs der Nazis. Es wurde zum Prototyp für das Lagersystem, eine Schule der Mörder. Später wurde Dachau zum Tatort des Holocaust. In den Außenlagerkomplexen Kaufering und Mühldorf wurden über 6.000 Jüdinnen und Juden ermordet.
1: Im Bremer Steintorviertel ist am frühen Morgen eine transgeschlechtliche Person beleidigt und angegriffen worden. Wie die Polizei mitteilt, wurde sie von zwei Männern angesprochen. Es folgten Beleidigungen und Schubser. Dabei wurde das Opfer zu Boden gestoßen und leicht verletzt. Zeugen gingen dazwischen, die Täter ergriffen die Flucht. Die Polizei sucht jetzt nach ihnen. Das waren Nachrichten mit Elke Küster.
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4: Und er kommt um 16.03 Uhr. Vorsicht bitte in Bremen auf der B6 Oldenburger Straße stadtauswärts zwischen Woltmershausen und Hohentorshafen und der Bremen Neustadt. Dort liegen Gegenstände. Vorsicht bitte dann auch auf der B215 Nienburg Richtung Verden zwischen Eistrup und Hassel befindet sich eine ungesicherte Unfallstelle. A1 Bremen Richtung Osnabrück zwischen Opusen, Bremen-Mahndorf und Arsen 5 Kilometer stocken vor der Baustelle. Und wenn ihr auf der A1 unterwegs seid, Osnabrück Richtung Bremen zwischen Bremen-Brinkum und Arsen 3 Kilometer Stau ebenfalls vor der Baustelle. So, dann geht's weiter mit den Blitzern. Die muss ich hier mal eben finden in meiner Tabelle. Aalhorn steht einer Richtung Kloppenburg, Ortsausgang. Aalhorn, 50 Kilometer sind nur erlaubt die Stunde, ja? Das ist gar nicht mal so viel, also passt da ganz besonders gut auf. Wenn ihr noch was seht, dann gebt es mir gerne weiter. 0421 246 666. Das ist die Nummer, wie ihr uns erreicht. Und jetzt?
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4: Gibt's quasi die Crème de la Crème der letzten Woche, des letzten Monats. Alles, was ihr euch auf die Playlist wünscht, wird jetzt gespielt. Angefangen mit diesem Klassiker hier. Wham! Do Project, King of My Castle, ist Platz 100. Und danach kommt gleich Kingdom of 4. Also zweimal der King für euch von Cameron Whitcomb. King of My Castle, aber jetzt erstmal zum

Kylie Minogue, Can't Get You Out of My Head bei Bremen 4 und den Top 100. Das war Platz 97 für euch. Und ja, es ist jetzt ein bisschen makaber, diesen Track heute auf dem Sonntag zu spielen. Ja, weil natürlich können wir nicht aufs nächste Wochenende warten, aber es liegt schon noch irgendwie eine 5-Tage-Woche dazwischen. So ist es nun mal. Es beginnt wieder von vorne das Spiel. Andererseits kann man sagen, haben wir so ein krass geiles, wunderbares Wetterwochenende zumindest. Und sogar noch ein langes Wochenende. Also jeder von euch muss es ja mindestens einen Tag, obwohl ja das Leben hart sein kann, hingekriegt haben, sowas wie Schwimmen, Grillen oder, keine Ahnung, Golf spielen zu machen. Oder zumindest einfach sehr, sehr viel draußen zu sein. Und in diesem Sinne, lasst uns doch einfach nochmal so Feedback geben für dieses Wochenende. So eine kleine Rückreise machen, was gut war und was richtig toll gelaufen ist. Und diesen Vibe nehmen wir dann mit. Und zwar in die nächste Woche, bis das Wochenende kommt. Und es kommt bestimmt. Michael Gray, The Weeknd, Platz 94.

Sixpence, None the Richer, Kiss Me war das. Und jetzt gleich für euch, ich weiß nicht, wie es euch geht, aber mein Herz wird irgendwie ganz schwer bei dem Song. Mein Gott, habe ich den viel rauf und runter gehört. 2007, also fast 20 Jahre ist es her, Timbaland mit Apologize. Ich bin June Koch, moin sen.

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1: Und es ist genau halb fünf. Halb fünf ist es, ja, genau. Was war das? So, wieder zum Bremischen zurück. Vorsicht bitte in Bremen auf der B6 Oldenburger Straße, stadtauswärts, zwischen Woltmarshausen und Hohenhorsthafen und Bremen-Neustadt, da liegen Gegenstände. Auf der A1 Bremen Richtung Osnabrück, zwischen Uphusen, Bremen-Mahndorf und Aßen, 5 Kilometer stockender Verkehr. A1 Osnabrück Richtung Bremen, zwischen Bremen-Brinkum und Aßen, 3 Kilometer Stau vor der Baustelle. Die B215 Nienburg Richtung Verden ist zwischen Eistrop und Hassel nach einem Unfall in beide Richtungen gesperrt. Und in Bremen die B6 in Richtung A27 ist in Höhe Nordwestknoten gesperrt. Ein Blitzer gibt's noch auf der Liste, den habt ihr durchgegeben und wir sagen danke dafür und alle anderen auch. In Ahlhorn steht der Richtung Kloppenburg. Ortsausgang Ahlhorn, 50 km/h sind erlaubt, also passt da ganz besonders gut auf. 0421 246 666. Unter dieser Nummer könnt ihr alles weitere durchgeben. Vielen Dank.
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1: Wo stehen wir denn jetzt hier in der Liste? 82. Da sind wir schon angekommen nach einer halben Stunde. Das geht hier ratzifatzi. Atomic Kitten mit Hole Again. Ein Song, bei dem ich auf jeden Fall früher immer so in Slow-Mo meine Lippen bewegt habe, weil das Musikvideo war auch in Slow-Motion gedreht. Das heißt, man dreht es irgendwie doppelt so schnell und dann spult man es ganz langsam nur ab und dann hat es halt diese Slow-Mo-Version. Gibt es irgendwie auf jeden Fall so einen filmischen Trick, habe ich mal gesehen. Ja, und dadurch sieht es so aus, als ob alles in Zeitlupe sich bewegt. Wenn ihr jetzt also mal mitsingt, wenn ihr textsicher seid, werdet ihr feststellen, dass das geht. Ihr könnt einfach so ein bisschen Zeitlupe spielen jetzt mit Atomic Kitten und Hole Again, unserem Platz 82.

So, man kann natürlich sowas sagen wie, ich liebe dich, du bist das Beste, was je in meinem Leben dazugekommen ist. Aber man könnte es auch so ausdrücken. Wie Kelly Clarkson, My Life Would Suck Without You. Quasi die umgekehrte Negativform eines Komplimentes, kann man es so nennen. Und vor allen Dingen bei den Top 100, heute bei Bremen 4, unser Platz 78, beziehungsweise euer Platz, denn ihr habt ihn dahin gevotet. Kelly Clarkson, My Life Would Suck Without You, ein Lied, das man sehr, sehr gerne laut hören darf.

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Unser Platz 75 bei den Top 100 bei Bremen 4, Avalon Roxton, Something to Believe In. Und gleich jetzt weiter mit den Fanta 4 hier mit zusammen und Platz 74. Aber vorher, Freunde, muss ich euch noch von meinem Wochenende erzählen. Ich war mit zu dritt waren wir insgesamt. Also ich und zwei Mädels mit 6 Kindern. Das war wirklich, wir waren in der Unterzahl, man hat es stark gemerkt. Und dann haben wir uns darüber unterhalten, dass ja in anderthalb Wochen schon wieder ein langes Wochenende ist. War ja jetzt mit dem 1. Mai. Und dann am 14. Mai ist ja Vatertag. So, und da kann man ja dann schon wieder irgendwas zusammen starten. Und dann haben wir mal darüber nachgedacht, wie krass natürlich es eigentlich geworden ist, dass am Vatertag die Männer quasi losgehen und das machen, worauf sie halt Bock haben. Und Gott hab euch alle selig, genau so soll es sein. Aber an Muttertag. Muttertag läuft immer noch ein bisschen anders ab. Denn der ist ja nächste Woche Sonntag schon. Und ich und meine Mädels, wir haben ein Wochenende ohne Kinder geplant. Und naja, da waren irgendwie die Fragen von den Männern aber auch sowas wie, aber wollt ihr den Muttertag nicht mit euren Kindern verbringen? Und die Antwort war dann teilweise so, naja, Mutter bin ich jeden Tag, ne? Ich würde gerne mal wieder June sein oder wie auch immer, ich halt. Und ja, das ist uns aufgefallen, dass es da immer noch eine leichte Schräglage gibt, beziehungsweise eine andere Erwartungshaltung. Denn bei Müttern ist es irgendwie so, ja, das ist ein Familientag am Muttertag und der Vatertag, naja, wisst ihr alle, was da stattfindet, ne? Und ich finde, liebe Leute, das sollten wir dringend ändern. Angefangen mit nächsten Sonntag. Da sollte mal jede Mutter das machen, worauf sie nämlich Bock hat.

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1: Der Deutsche Wetterdienst hat heute bekannt gegeben, in Ostfriesland treten örtlich schwere Gewitter mit Sturmböen, Hagel und heftigem Starkregen auf. Seid davor heute Nachmittag auf jeden Fall gewarnt. Ihr wisst halt, wie das ist. Wir leben im Norden, wenn es mal ein paar Tage schön ist, gibt es danach immer gleich ein Big Drama. Ansonsten geht die Woche entspannt weiter mit mal Regen, mal Sonne, bis zu 20 Grad nächste Woche.
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2: Mit Elke Küster. Wadefohl telefoniert mit iranischem Außenminister. Union kritisiert SPD und Erscheinungsbild der Koalition. Staatsanwaltschaft beantragt U-Haft für mutmaßlichen Hip-Erpresser. Das Wetter am Abend, teils kräftige Schauer und Gewitter. Für Ostfriesland gilt aktuell eine Unwetterwarnung bis 20 Grad. Bundesaußenminister Johann Wadefohl hat mit seinem iranischen Amtskollegen Abbas Araghchi telefoniert. Er forderte dabei, dass der Iran die Straße von Hormuz sofort wieder öffnet. Wadefohl teilte das auf der Plattform X mit und betonte dabei die gemeinsame Haltung mit den USA in der Sache. Aus der Nachrichtenredaktion Sebastian Segebade.
3: Als enger US-Verbündeter teilen wir das gleiche Ziel, so Wadefohl. Und weiter, der Iran müsse auch vollständig und nachprüfbar auf Kernwaffen verzichten. Eine Antwort Araghchis auf die Forderungen aus Deutschland ist nicht bekannt. Die Verhandlungen über ein Ende des Iran-Konflikts treten seit Wochen auf der Stelle. Die Straße von Hormuz bleibt blockiert. Und damit stecken weiter hunderte Öl- und Gastanker vor der Meerenge fest. US-Präsident Donald Trump sagte zuletzt, es liege ein Verhandlungsvorschlag des Iran auf dem Tisch. Er könne sich aber nicht vorstellen, dass dieser annehmbar wäre. Eine Wiederaufnahme der Attacken auf den Iran ist laut Trump weiter eine Option.
2: Der Bundesverband der deutschen Industrie hat die angekündigten neuen Zölle der USA kritisiert. Der Verband spricht von einer massiven Herausforderung für die transatlantischen Wirtschaftsbeziehungen. Die amerikanische Seite beschädige mit immer neuen Provokationen das gegenseitige Vertrauen. US-Präsident Donald Trump hatte angekündigt, die Zölle auf Autos und Lkw aus der EU auf 25% zu erhöhen. Aus der CDU kommen besorgte Stimmen über den Zustand der schwarz-roten Koalition. Der parlamentarische Geschäftsführer der Union im Bundestag, Steffen Bilger, warf der SPD Blockade und Schuld

0: von der Seitenlinie. Die 25. Bundesregierung wird am kommenden Mittwoch ein Jahr im Amt sein.
1: Im Erpressungsfall um den Babykosthersteller Hipp gehen in Österreich die Ermittlungen weiter. Die Polizei hat inzwischen bestätigt, dass gestern im Bundesland Salzburg ein Verdächtiger festgenommen wurde. Die Staatsanwaltschaft hat Untersuchungshaft für den 39-Jährigen beantragt. Aus Wien berichtet David Freches.
2: Die Befragung des Verdächtigen gehe weiter, heißt es von der Polizei. Wie sie dem Mann auf die Spur gekommen ist oder woher er stammt, dazu gab es keine Auskunft. Der Festgenommene wird verdächtigt, den deutschen Babybrei-Hersteller Hipp erpresst zu haben. Er soll 2 Millionen Euro in Kryptowährung gefordert haben. Ihm wird vorgeworfen, 6 manipulierte Babybreigläser in Umlauf gebracht zu haben. Im Burgenland, in Tschechien und in der Slowakei. 5 der Gläschen wurden gefunden. In einem wurde Rattengift nachgewiesen. Über Geschädigte ist nichts bekannt.
1: In Bremen können die Straßenbahnlinien 1 und 4 ab dem Abend nicht mehr komplett durchfahren. Im Bereich der Metzerstraße im Stadtteil Schwachhausen führt die BSAG in der Nacht kurzfristig Gleisbauarbeiten durch. Ersatzweise werden Busse eingesetzt. Das waren Nachrichten mit Elke Küster.
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4: Und das Ganze um 17.03 Uhr. Vorsicht bitte auf der A29 Oldenburg Richtung Wilhelmshaven. Zwischen Oldenburghafen und Oldenburg-Umstede befindet sich eine ungesicherte Unfallstelle. Auf der A1 Bremen Richtung Osnabrück zwischen Opusen-Bremen-Mahndorf und Arsten 5 Kilometer stockender Verkehr. Und zwar vor der Baustelle. Es dauert ungefähr 20 Minuten länger. A1 Osnabrück Richtung Bremen zwischen Bremen-Brinkum und Arsten 3 Kilometer Stau vor der Baustelle. A7 Hamburg Richtung Hannover zwischen Rastplatz Wolfsgrund West und Schwarmstedt. 7 Kilometer stockender Verkehr, es dauert ungefähr eine halbe Stunde länger. Und in Bremen, wenn ihr auf der B6 in Richtung A27 unterwegs seid, ist in Höhe Nordwestknoten die Fahrbahn gesperrt. Dann gibt es noch unsere Blitzer. Gerade aktuell habe ich keinen auf der Liste. Ihr könnt das gerne ändern, wenn ihr mögt. 0421 246 666. Wenn ihr einen Blitzer seht, dann gebt uns gerne durch. Gute Fahrt bis dahin.
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4: Mit June Koch. Moin, einen wunderschönen Sonntag. Wir klingen den zusammen gemeinsam aus. Schön, dass ihr dabei seid. So, wir sind jetzt bei Justin Bieber angekommen. Justin Bieber ist richtig weit unten dafür, dass er Justin Bieber ist und gerade das Coachella geruckt hat. Aber gut, Platz 72, höher wolltet ihr ihn nicht einkategorisieren mit seinem, gut, auch etwas älteren Song, Love Yourself. Danach gibt's die Spice Girls mit Viva Forever, habe ich schon ewig nicht gehört, diesen Song. Und dann natürlich darf in keiner Top 100 fehlen, The Killers, Mr. Brightside.

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Irgendwie ein Song, bei dem man über sein ganzes Leben einmal nachdenkt und guckt, wo bin ich gerade und soll ich da sein? Also irgendwie so ein Horizont-Song. The Killers mit Mr. Brightside. Unser Platz 69 von den Top 100. Und hier geht's weiter mit dem hier, ja, woran ich denke, ich stehe. Da wird's nicht ganz so deep, sag ich euch ehrlich, wie es ist. Gala mit Freed From Desire, unser Platz 66 in den Top 100.

Natasha Bedingfield, Pocketful of Sunshine. Und St. Pauli spielt ja gerade gegen Mainz, liegen übrigens 1-2 hinten. Und mir ist gerade aufgefallen, die haben Trikots an. Da würde ich gerne mal dran lecken. Lasst mich das erklären. Das ist gar nicht obszön gemeint. Ich finde, diese Trikots sehen ein bisschen aus wie Schokolade. So eine Milchschnitte oder ein Kinder-Country oder so. Oder, weiß ich auch nicht, irgendeine Schokocreme. Weil das sind weiß-braun gestreifte Trikots. Habe ich ehrlich gesagt noch nie gesehen. Ich bin auch überhaupt nicht Fußball interessiert. Wahrscheinlich wisst ihr das alle, weil ihr schon St. Pauli-Spiele gesehen habt oder so. Aber ich finde, braun-weiß gestreift sieht wirklich sehr aus nach Beiß in mich rein. Gar nicht. Da muss gar kein, also sieht einfach nur, ich möchte jetzt einen Schokoriegel. So, ja, habe ich gerade gemerkt. Das ist, das passiert mit mir, wenn ich Fußball gucke, Leute. Wisst ihr? Leckere Trikots auf jeden Fall, St. Pauli. Das hier ist Robin auf der Playlist. Dancing on my own.

0: The Underdog Project, Summer Jam. Habt ihr euren Summer Jam schon gefunden? Was auch immer das sein mag. Ihr seid bei den Top 100.
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0: Es ist 17.34 Uhr. Vorsicht bitte auf der A7 Hannover Richtung Hamburg zwischen Mellendorf und Berghof. Da liegen Gegenstände. Auch Vorsicht bitte auf der A29 Oldenburg Richtung Wilhelmshaven zwischen Oldenburg-Hafen und Oldenburg-Umstede befindet sich eine ungesicherte Unfallstelle. A1 Bremen Richtung Osnabrück zwischen Opusen-Bremen-Mahndorf und Arsten. 5 Kilometer stockender Verkehr vor der Baustelle. A1 Osnabrück Richtung Bremen zwischen Bremen-Brinkum und Arsten. 3 Kilometer Stau vor der Baustelle. A7 Hamburg Richtung Hannover zwischen Rastplatz Wolfsgrund West und Schwarmstedt. 7 Kilometer stockender Verkehr mittlerweile. Es dauert eine gute knappe halbe Stunde länger. Und die letzte Meldung für heute für euch. Bremen, die B6 in Richtung A27 ist in Höhe Nordwestknoten gesperrt. Naja gut, die letzte Meldung für heute war es nicht. Für die nächste halbe Stunde. Wir wollen ja nicht übertreiben. 0421 246 666. Das ist die Nummer ins Bremen 4 Studio, falls ihr die Blitzerliste füllen wollt. Also meldet euch gern durch, wenn ihr was seht. Kommt gut an und bis dahin eine gute Fahrt.
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0: Die hört ihr von mir, June Koch. Ich wünsche euch einen wunderschönen Sonntag. Auch wenn jetzt für Ostfriesland Unwetterwarnung ist, hoffe ich doch, dass alle sicher irgendwo zu Hause sind. Hier zieht sich's auch ein bisschen zu in Bremen. Zumindest wenn ich rausgucke, ist die Sonne nicht mehr so wirklich zu sehen. Das sieht alles so ein bisschen nach Gewitter aus. Naja, wir werden mal gucken. Wisst ihr, was am Ende des Tages gut wäre, wenn es regnet? Dass die ganze Möwenhinterlassenschaft hier mal vom Fenster abgewaschen werden könnte.
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0: Fascination kommt jetzt übrigens für euch von Alphabet. Unser Platz

Wer kennt außer Fascination nur noch ein anderes Wort von diesem Song? Außer Fascination? Ich auf jeden Fall nicht. Was macht ihr auf dem Montag? Habt ihr schon Pläne? Was ist nächste Woche so los? Ich habe ja ganz tolle Verabredungen getroffen. Großartige Verabredungen. Ich komme gerade aus einem langen Wochenende. Ich sag mal so, langes Wochenende, Sonne, ihr wisst, das ein oder andere Kaltgetränk und vielleicht auch das ein oder andere Kippchen. War da im Spiel. Auf jeden Fall kein Sport und keine gute Ernährung, das kann ich euch sagen. Ja, und morgen habe ich früh um 10 Uhr eine Verabredung mit meiner kleinen Schwester. Wir laufen einen High Rocks. Was man halt so macht auf Montag, ne? Und warum? Weil wir uns gerne anmelden wollen für den High Rocks im November. Ja, und jetzt wollen wir mal testen, wie so der Stand, ne? Wer kriegt zuerst Schnappatmung, wer verliert zuerst ein Bein, wer kippt vorne oder hinten über oder so. Manchmal vielleicht erbricht sich ja auch das ein oder andere Girl. Ja, und das stellen wir morgen nach. Wer weiß, die Hyrox-Aufgaben, es sind auf jeden Fall 8 Kilometer laufen und 8 Stationen, die es in sich haben. Ich bin ganz gespannt, was mein Körper da morgen so früh zu sagt. Der denkt dann auch so, ja, mehr Montag hättest du uns jetzt auch nicht geben können, du Stück. Naja, machen wir weiter hier mit den Top 100 Snow Patrol und Chasing Cars jetzt für euch.

Unser Platz 51, Oasis und Wonderwall. Willkommen zurück bei den Top 100. Ihr seid bei Bremen 4. Und David Beckham hat sich was zum Geburtstag gegönnt. Der gute, ja, kann man ja mal auch als Multimillionär, aber was ganz Besonderes. Und da hat er mich ja aber mitgekriegt. Der hat sich Hühner geholt. Ja, hat er seinen Cowboy-Hut heute aufgezogen quasi und hat sich selber zum Geburtstag Hühner geschenkt. Was für eine geile Nummer. Also, und das sind Hühner, sieht er auf Instagram übrigens bei Victoria Beckham, seiner Frau, auf ihrem Account. Das sind wunderschöne Hühner. Ich wusste nicht, dass es solche Unterschiede gibt, Leute. Ich wusste nicht, dass es irgendwie Beauty-Hühner gibt. Also keine Ahnung, was die dann für Eier legen, ob die dann golden sind oder so. Aber ich würde den Beckhams das durchaus zutrauen. Ja, vielleicht ist da dann im Eigelb auch Kaviar oder so. Auf jeden Fall würde ich auch sehr gerne Hühner haben. Die können auch total verranzt aussehen. Das ist mir ganz egal. Die müssen auch gar keine Federn haben. Das ist, ich will nur morgens mit meinem Körbchen Eier holen gehen und dann die Hühner füttern. So wie Pettersson und Findus. So stelle ich mir das ungefähr vor. Naja, irgendwann wird dieser Traum vielleicht wahr werden. Bei David Beckham ist er auf jeden Fall wahr geworden. Sich einfach mal Hühner zum Geburtstag schenken, gute Idee. Counting Crows gibt's jetzt für euch. Big Yellow Taxi. Bei den Top 100 auf Platz.

Tja, der eine bittet um Entschuldigung, Shawn Mendes mit Mercy. Und der andere sagt, Fräulein, wenn du nicht dich jetzt langsam mal zusammenreißt, dann bin ich schon halb weg. Leider reicht ja so eine Ansage nicht, ne? Ich habe das Gefühl, so wenn ich auf meine Vergangenheit gucke und auch bei allen anderen Leuten, so ich bin fast weg, ist so eine Drohung, die zieht noch nicht. Man zieht immer erst, wenn man wirklich geht, um den anderen so mal so ein bisschen wach zu rütteln, um zu zeigen, ich meine es wirklich ernst, ich gebe mir das mit dir nicht mehr. So, aber gut. 50% hat Lifehouse jetzt gerissen. Halfway Gone gibt's jetzt für euch bei den Top 100.

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1: Um 17.59 Uhr. Es ist Unwetterwarnung. Was ist das denn? Der Deutsche Wetterdienst hat bekannt gegeben, dass schwere Gewitter mit Sturmböen, Hagel und heftigem Starkregen auftauchen können, aber erstmal nur für Ostfriesland. Wir merken es hier im Binnenland aber auch. Es wird ein bisschen zugezogen und ein bisschen windiger. Und Schauer sind auch möglich.
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2: Mit Nico Wotrich, guten Abend. Experten warnen vor Rezession in Deutschland. Außenminister Wadephul appelliert an Iran. St. Pauli verliert 1:2 gegen Mainz. Das Wetter am Abend, kräftige Schauer und Gewitter möglich um 20 Grad. Nach den Zolldrohungen aus den USA warnen Wirtschaftsexperten vor den möglichen Folgen. Der Chef des Münchner IFO-Instituts, Clemens Füst, hält es sogar für möglich, dass Deutschland in eine Rezession abrutscht. Aus der Nachrichtenredaktion Elke Küster.
3: Das IFO-Institut warnt vor einem möglichen Handelskrieg, sollte die EU mit Gegenmaßnahmen reagieren. Das könnte das Wirtschaftswachstum in Deutschland abschwächen. Die Zölle treffen die deutsche Autoindustrie in einer ohnehin schwierigen Lage, sagte Fuß der Bild-Zeitung. Zuvor hatte auch der Präsident des Kieler Instituts für Weltwirtschaft, Moritz Schularek, vor substanziellen Folgen für Deutschland gewarnt, sollten die US-Ankündigungen umgesetzt werden. Laut Trump sollen ab kommender Woche die Zölle auf Fahrzeuge aus der EU von 15% auf 25% steigen. Von der EU heißt es, man halte sich Optionen offen, um europäische Interessen zu schützen.
2: Außenminister Johann Wadephul hat den Iran aufgefordert, die Straße von Hormus zu öffnen. Das teilte der CDU-Politiker nach einem Telefonat mit seinem iranischen Kollegen mit. Aus Berlin berichtet Georg Schwarte.
4: Via Online-Dienst X teilte der CDU-Politiker Wadephul mit, als enger Verbündeter der Amerikaner teile Deutschland das gleiche Ziel. Der Iran müsse vollständig und nachprüfbar auf Kernwaffen verzichten und die blockierte Schifffahrtsroute sofort freigeben. Irans Außenminister ließ zu dem Telefonat mit dem CDU-Politiker lediglich mitteilen, es seien Gespräche über regionale und internationale Entwicklungen geführt worden.
2: In der Bremer Neustadt haben Aktivisten wieder versucht, ein leerstehendes Haus in der Kornstraße zu besetzen. Laut Polizei haben Einsatzkräfte Transparente und Schlafsäcke gefunden. Aktivisten waren aber nicht mehr da. Die Beamten haben daraufhin das Haus gesichert, bis der Eigentümer da war. Die Gruppe hatte das Haus schon einmal im Oktober besetzt. Im Bremer Viertel ist ein Jugendlicher mit einem Messer angegriffen und schwer verletzt worden. Die Polizei nahm den mutmaßlichen Täter fest. Zuvor waren zwei Gruppen in einen Streik geraten. Daran waren etwa 15 Personen beteiligt. In der Fußball-Bundesliga hat St. Pauli gegen Mainz verloren mit 1:2. Moritz Kassalett berichtet.
5: Während

0: bleibt sicher drin.
1: Das waren die Nachrichten mit Nico Wodrich.
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3: Und der kommt um 18.03 Uhr für euch. Einmal auf der A1 Hamburg Richtung Bremen in Höhe Stuckenborstel liegt ein Reifen. Dann Vorsicht bitte, wenn ihr auf der A1 Bremen Richtung Osnabrück seid, zwischen Opusen, Bremen, Mahndorf und Asten, 5 Kilometer stockend. 3 Kilometer Stau vor der Baustelle gibt es auf der A1 Osnabrück Richtung Bremen zwischen Brinkum und Asten. A7 Hamburg Richtung Hannover zwischen Rastplatz, Wolfsgrund West und Schwarm steht ebenfalls 7 Kilometer stockend. Und in Bremen die B6 in Richtung A27 ist in Höhe Nordwestknoten gesperrt. So, meine Lieben, Blitzer habe ich zurzeit keine auf der Liste. Ruft aber gerne an, wenn ihr welche seht. 0421 246 666. Das ist die Telefonnummer von Bremen 4. Da könnt ihr alles gerne durchgeben.
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3: Mit June Koch auf dem Sonntag. Platz Nummer 42. Das heißt, wir haben die Halbzeit schon überschritten quasi. Gibt es jetzt für euch Imagine Dragons mit Demons. Macht das Beste draus. Übrigens, Unwetterwarnung offiziell aufgehoben. Wenn, dann wird das hier nur ein bisschen doll windig, so heißt es.
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0: 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Magst du mal runterkommen?
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5: Kann man machen.

So, und jetzt ist so ein bisschen Robert Miles mit Children versus Paul Kalkbrenner mit Sky and Sand. 1996 versus das Jahr 2008. Da kam nämlich dieser Song hier raus. Sky and Sand, unser Platz 36 in den Top 100. Paul Kalkbrenner, was macht der eigentlich? Der chillt wahrscheinlich hart. Gott gönn's ihm.

in Bremerhaven, Jeviratz. Und das hat uns die liebe Katrin geschrieben. Vielen Dank dafür, Katrin. Ja, drinnen bleiben, würde ich sagen. Oder reingehen, würde ich einfach jetzt mal so ganz spontan empfehlen. Hier in Bremen ist es zumindest nur bewölkt. Ich weiß nicht, wie es beim Rest von Bremen-Vierland aussieht. Lasst euch nicht wegpusten und schreibt doch gerne einfach, wie das Wetter bei euch ist. Dann haben wir einen viel besseren Überblick als die Wetterteams und so, die da sowieso dann manchmal Quatsch erzählen. Und wir dann auch noch, ach du meine Güte, hat es laut gesagt. Schnell zurück zu unseren Top 100. Jetzt kommt nicht der Magic Stick von 50 Cent, sondern jetzt kommt der Magic Key. Wanty und Coolty mit The Magic Key. Wer sich das ausgedacht hat, war auch ein bisschen crazy drauf. Platz Nummer 32 in den Top 100, Leute.

Ist doch geil, oder? Ist doch einfach grandios. Der Name, Leute. So. Hier geht's gleich weiter mit Eagle Eye Cherry, aber vorher nochmal ein kleines Shoutout an euch kleinen Wetterfeen. Nicole hat uns nämlich jetzt auch geschrieben, die ist nämlich gerade auf dem Weg nach Bremen, kommt aus Otterndorf von der Konfirmation und ist auf dem Heimweg auf einen schwarzen Himmel mit starkem Regen getroffen und sagt auch, der Wind verhilft zur neuen Frisur. Jetzt gehe ich mal davon aus, dass ihr mit einer Kutsche unterwegs seid, weil sonst wüsste ich nicht, liebe Nicole, wie im Auto dir der Wind jetzt irgendwie quer kommen könnte, aber ja. Liebe Grüße auch an Mike, Tom und Neo, die haben dich nämlich heute begleitet. So ist recht, Leute. Ja, wir sind all over it. Wir haben jetzt die Kontrolle übers Wetter. Wir wissen jetzt genau, wo was hier abgeht. Schreibt uns, ich gebe es an alle weiter. Wo regnet's? Wo nicht? Wo scheint noch die Sonne? Eagle Eye Cherry jetzt für euch. Safe tonight. Platz 29.

0: Eagle Eye Cherry bei den Top 100. Platz 29 mit Safe Tonight.
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0: 18.29 Uhr, ihr Lieben. A1 Bremen Richtung Osnabrück zwischen Uphusen, Bremen, Mahndorf und Asten. 5 Kilometer stockender Verkehr vor der Baustelle. A1 Osnabrück Richtung Bremen zwischen Bremen, Brinkum und Asten. 3 Kilometer Stau vor der Baustelle. Dann auf der A7 Hamburg Richtung Hannover zwischen Bad Fallingbostel und Schwarm steht 3 Kilometer stockender Verkehr. Und in Bremen die B6 in Richtung A27 ist in Höhe Nordwestknoten gesperrt. Wir haben keine Blitzer zurzeit auf der Lisse. Dort ist gut, das heißt, dass keine da sind oder ihr keine durchgegeben habt. Ja, woran liegt es jetzt, ist die Frage, ne? Habt ihr die flotte Nummer nicht gewählt? 0421 246 666, das ist sie, falls ihr sie noch braucht. Und wenn nicht, dann ist auch schön. Kommt gut an, sichere Fahrt.
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0: Jawohl, da sind wir angekommen bei These Nights und Matt Simmons. Ich bin June Koch. Ich blicke gerade wie ein Glücksbärchen diesen Himmel entgegen. Ich weiß gar nicht warum. Ich bin eigentlich ein Sonnenmensch, aber irgendwie finde ich gerade diese Luft, die hier ins Bremen 4 Studio reinweht, sehr erfrischend. Es ist schon ein bisschen saunamäßig hier gewesen. Deswegen, ja, sehr angenehm. Wir werden gut schlafen können, gut in die nächste Woche reinschlafen können. Platz 27 gibt's jetzt für euch. Matt Simmons. Bremen.

Sehr romantisch, Louis Capaldi, Stay Love. Und von dem absoluten Liebesbeweis-Song geht's jetzt weiter zu dem absoluten, ja, ich weiß auch nicht, ist auch schon ein Liebesbeweis, aber ein bisschen negativer behaftet. Denn bei Him geht es um Join Me in Death, also dem Tod. Ja, gut, so kann man es auch machen. Platz 23 bei unseren Top 100. Ein bisschen düstere, von wann ist dieser Song eigentlich? Düstere Romance quasi aus Helsinki. 1999, Leute. 27 Jahre ist dieser Banger alt. Und jetzt bei Bremen 4 auf der Playlist.

Pascal Le Toublon mit Friendships, unsere Nummer 20 bei den Top 100. Und hier geht's weiter mit den Gorillaz und De La Soul. Feel good. Ha, ha, ha, sagt er. Platz 19, darüber lacht er.

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1: Ja, es ist sehr gemischt im Bremen-Vierland. Da regnet es, da nicht. Starke Böen hier, starke Böen dort. Also es ist auf jeden Fall sich darauf einzustellen, dass der graue Himmel bleibt und es kann zu Gewittern kommen und starken Böen da, wo ihr steht. Also verbringt doch einfach den Sonntagabend zu Hause. Morgen wird es dann wechselhaft mit mal Wolken, mal Sonne bei Maximaltemperaturen von bis zu 14 Grad.
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2: Mit Nico Wodrich, guten Abend. Experten warnen vor Rezession in Deutschland. Außenminister Wadefuhl appelliert an Iran. Eisbären Berlin gewinnen deutsche Eishockeyliga. Das Wetter am Abend, kräftige Schauer und Gewitter möglich. Um 20 Grad.
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2: Nach den neuen Zolldrohungen aus den USA warnen Wirtschaftsexperten vor den möglichen Folgen. Der Chef des Münchner IFO-Instituts, Clemens Fuest, hält es sogar für möglich, dass Deutschland in eine Rezession abrutscht. Aus der Nachrichtenredaktion berichtet Elke Küster.
3: Das IFO-Institut warnt vor einem möglichen Handelskrieg, sollte die EU mit Gegenmaßnahmen reagieren. Das könnte das Wirtschaftswachstum in Deutschland abschwächen. Die Zölle treffen die deutsche Autoindustrie in einer ohnehin schwierigen Lage, sagte Fuß der Bild-Zeitung. Zuvor hatte auch der Präsident des Kieler Instituts für Weltwirtschaft, Moritz Schularek, vor substanziellen Folgen für Deutschland gewarnt, sollten die US-Ankündigungen umgesetzt werden. Laut Trump sollen ab kommender Woche die Zölle auf Fahrzeuge aus der EU von 15% auf 25% steigen. Von der EU heißt es, man halte sich Optionen offen, um europäische Interessen zu schützen.
2: Außenminister Johann Wadefuhl hat den Iran aufgefordert, die Straße von Hormuz zu öffnen. Das teilte der CDU-Politiker nach einem Telefonat mit seinem iranischen Kollegen mit. Aus Berlin berichtet Georg Schwarte.
4: Via Online-Dienst X teilte der CDU-Politiker Wadefuhl mit, als enger Verbündeter der Amerikaner teile Deutschland das gleiche Ziel. Der Iran müsse vollständig und nachprüfbar auf Kernwaffen verzichten und die blockierte Schifffahrtsroute sofort freigeben. Irans Außenminister ließ zu dem Telefonat mit dem CDU-Politiker lediglich mitteilen, es seien Gespräche über regionale und internationale Entwicklungen geführt worden.
2: In der Bremer Neustadt haben Aktivisten wieder versucht, ein leerstehendes Haus zu besetzen. Laut Polizei fanden Einsatzkräfte Transparente und Schlafsäcke. Aktivisten waren aber nicht mehr da. Die Beamten sicherten das Haus, bis der Eigentümer da war. Die Gruppe hatte das Haus in der Kornstraße schon einmal im Oktober besetzt. Im Bremer Viertel ist ein Jugendlicher mit einem Messer angegriffen und schwer verletzt worden. Die Polizei nahm den mutmaßlichen Täter fest. Zuvor waren zwei Gruppen in einen Streit geraten. Daran waren etwa 15 Personen beteiligt. Die Eisbären Berlin haben in der deutschen Eishockeyliga ihren Titel verteidigt und sind zum 12. Mal deutscher Meister. Im 5. Finalspiel gegen die Adler Mannheim stand es am Ende 4:1. In der Fußball-Bundesliga hat St. Pauli gegen Mainz verloren mit 1:2. Moritz Kasselepp berichtet.
5: Während die Mainzer den sicheren Klassenerhalt feiern, geht auf St. Pauli die Angst um. Bei der Hamburger Ehrenrunde gab es von den Tribünen eine Mischung aus Pfiffen und Anfeuerungsrufen. Zu schwach war das Spiel des FC St. Pauli mal wieder. Schon nach 6 Minuten nutzte der Mainzer Philipp Tietz die erste Chance für die Gäste. Kurz vor der Pause traf Philipp Wehne zum 0:2. St. Pauli blieb in der Offensive

0: dort bitte in beiden Richtungen. Dann geht's weiter auf der A1 Bremen Richtung Osnabrück zwischen Uphusen, Bremen-Mahndorf und Asten. 5 Kilometer stockender Verkehr vor der Baustelle. A1 Osnabrück Richtung Bremen zwischen Bremen-Brinkum und Asten. 3 Kilometer Stau vor der Baustelle. Dann auf der A7 Hamburg Richtung Hannover. Zwischen Bad Fallingbostel und Schwarmstedt 3 Kilometer stockender Verkehr. Dann auch noch ganz frisch reingekommen. Vorsicht bitte auf der A29 Oldenburg Richtung Wilhelmshaven zwischen Kreuz Oldenburg Nord und Rastede. Dort liegt ein Tier und in Bremen die B6 in Richtung A27 ist in Höhe Nordwestknoten gesperrt. Dann kam eben auch noch frisch rein ein Blitzer von euch in Budjadingen, Stollhamm, auf der Hauptstraße Höhe Altenheim. Beidseitig wird dort geblitzt. Weiter so, ihr könnt die Liste immer noch gerne füllen bei Bremen 4 0421 246 666. Dort könnt ihr euch reinmelden und Blitzer durchgeben. Und bis dahin wünsche ich eine gute Fahrt an alle.
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0: Gehen schon zu Ende und in die letzte Stunde. Ich bin June Koch, moin, einen wunderschönen Sonntag. Wir verbringen noch eine Stunde miteinander und jetzt mit Platz 17, Shawn Mendes, When You're Gone.

Habt ihr auch, wie ich, so eine Kabelbox? Also, das hört sich viel zu strukturiert an, Kabelbox. Es ist was ganz anderes. Es ist ein Ort im Haus, der versteckt ist, wie eine Schublade oder, wenn es ganz blöd läuft, irgendwie auch ein größerer Karton, wo Kabel drin sind. Und jedes Mal, wenn ich an diese Kabeldings gehe und da was aussortieren will, dann denke ich, ach, vielleicht brauche ich das nochmal. Ach, vielleicht habe ich mal jemanden zu Besuch, der braucht dann das Aufladekabel. Bla, bla, bla. Diese Kabel sind teilweise von vor 2000, Leute. Es kann nicht sein. Ich trenne mich regelmäßig von Klamotten. Ich sortiere meine Tupper aus. Warum ist das mit den Kabeln so? Geht euch das auch so? Vor allen Dingen, bei mir ist es keine Kabelschublade. Es ist auch kein Kabelkarton. Es ist ein sehr, sehr teurer Blumentopf, den ich mal geschenkt bekommen habe. Ein überdimensional großer Geflecht-Blumentopf, der wunderschön ist. Und anstatt da eine schöne, lebendige Pflanze reinzustellen, leben da meine Kabel. Was willst du machen? Was willst du machen? Zurück zur Playlist kehren, vielleicht. Denn wir sind ja immer noch bei den Top 100 und nicht, warum macht June ihr Leben so, wie es ist. Diese Folge gibt es dann später nochmal. Sean Paul ist auf Platz 14, denn da sind wir schon angekommen. She Doesn't Mind, jetzt für euch.

Alex Warren ist das mit Fever Dream und lasst mich einmal kurz die Liste durchgehen. Es ist Platz 13 bei unseren Top 100. Ich habe noch ganz kurz eine Meldung von der Straße bzw. den Straßen von Bremen-Vierland. Gerade frisch reingekommen. Vorsicht bitte auf der A1 Osnabrück Richtung Bremen zwischen Groß-Ippenau und Delmenhorst-Ost. Dort liegt ein Verkehrszeichen und Taylor Swift ist jetzt an der Macht hier bei Bremen 4 auf Platz 12 mit Opelite.

0: K. Nash Foundations. Schön, dass ihr noch da seid, Leute.
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0: 19.29 Uhr. Vorsicht bitte auf der A1 Osnabrück Richtung Bremen. Zwischen Groß-Ippena und Delmhorst-Ost. Dort liegt ein Verkehrszeichen. In beiden Richtungen auf der A27 Bremerhaven Richtung Bremen zwischen Bremen-Fahr und Bremen-Sebersbrück sind Personen auf der Fahrbahn. Dann geht's weiter auf der A1 Bremen Richtung Osnabrück zwischen Opposen, Bremen-Mahndorf und Asten. 5 Kilometer Stau, 20 Minuten Verzögerung. Dann auf der A1 Osnabrück Richtung Bremen zwischen Bremen-Brinkum und Asten, 3 Kilometer Stau vor der Baustelle. Wenn ihr auf der A7 unterwegs seid, Hamburg Richtung Hannover zwischen Bad Fallingbostel und Schwarmstedt, 3 Kilometer stockend. Und die B6 in Bremen ist Richtung A27 in Höhe Nordwestknoten gesperrt. In Gutjadingen, ganz am Meer, steht noch ein Blitzer in Stollhamm. In der Hauptstraße, Höhe Altenheim, beidseitig wird geblitzt. Ihr könnt gerne noch kurz Sachen durchgeben. Wir geben sie dann alle weiter. 0421 246 666. Und jetzt geht's hier in die heiße Phase.
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0: Mein Name ist June Koch. Schön, dass ihr noch dabei seid zu den Last Top 10 quasi von unseren Top 100. Ray Dalton macht jetzt hier mit Platz 9 mit Blood Running den Anfang. Danach gibt's The Fray, How to Save a Life und Calvin Jones, Born to Break Your Heart.
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0: 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Calvin Jones, Born to Break Your Heart. Was ist das, ein Löwe?
1: Leicht überfordert, warum wir hier Löwen bei Bremen 4 spielen. Das war von den Top 100 Platz 7. Bevor es hier mit BTS und Platz 6 weitergeht mit Swim, möchte ich euch bitten, einmal euren, ja, ihr könnt euren Mittelfinger nehmen oder euren Zeigefinger und dann tippt ihr euch mal auf die Nase damit und schiebt die Nase jetzt so ein bisschen hoch, sodass eure Vorderzähne sich entblößen. Merkt ihr auch, dass es leicht brennt? Also ich habe einen Sonnenbrand auf jeden Fall. Das ist mein totaler Test für, ich habe einen Sonnenbrand auf der Nase oder nicht. Und bei mir, ich mache nochmal hoch. Ja, ja, das brennt ein bisschen.

0: Miles Smith und Niall Horan, Drive Safe, und ich kann mich dem nur anschließen. Fahrt auf jeden Fall vorsichtig. Ich bin für heute raus. Wir machen aber noch weiter mit Platz 3, 2 und 1 von euch gewählt in den Top 100. Macht nächste Woche wieder gerne mit auf bremen4.de. Votet für eure Top 100, die dann nächsten Sonntag laufen werden. Und jetzt gibt's Michael Patrick Kelly und Traces. Ich mach Feierabend. Viel Spaß.
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1: Mit Nico Wotrich, guten Abend. Kanzler Merz sieht keine Krise zwischen Deutschland und den USA. Innenminister Dobrindt verlängert Grenzkontrollen. Eisbären Berlin holen Titel in Eishockeyliga. Das Wetter, am Abend kräftige Schauer und Gewitter um 20 Grad. Kanzler Friedrich Merz sieht das deutsch-amerikanische Verhältnis noch nicht in einer Krise. Es werde vielleicht ein bisschen zugespitzt, sagt er in der ARD. Merz ging unter anderem auf den geplanten Abzug von rund 5000 US-Soldaten aus Deutschland ein. Einen Zusammenhang zu seinem Streit mit US-Präsident Donald Trump über den Iran-Krieg sehe er nicht.
2: Wir versuchen mit den unterschiedlichen Möglichkeiten, die wir haben, gemeinsam ein Problem zu lösen. Und ich habe ihm immer wieder gesagt, dass dieser Krieg mittlerweile erhebliche Auswirkungen auf uns hat, dass wir ihn gerne beendet sehen würden und dass wir auch Hilfe anbieten. Ich habe ihm gesagt, wenn du willst, dass wir dir bei einem solchen Konflikt helfen, dann ruf uns vorher an und frag uns. Insofern ist das eine schwierige Lage. Ich hoffe, dass wir aus dieser Situation herauskommen. Ich halte jedenfalls an meiner Grundüberzeugung fest, dass das transatlantische Verhältnis für uns alle viel wert ist.
1: Innenminister Alexander Dobrindt will die deutschen Außengrenzen weiter kontrollieren lassen. Das gelte bis auf Weiteres, sagte der CDU-Politiker in der ARD.
3: Die Zurückweisungen, sie finden nach wie vor statt an der Grenze. Wir haben 8000 Haftbefehle an der Grenze jetzt durchführen können. Und wenn wir über eine mittelfristige Planung reden, dann haben wir auch vor, dass wir das Migrationssystem in Europa so funktionsfähig gestalten, dass wir aus Grenzkontrollen uns wieder rausentwickeln können. Aber heute wäre zu früh zu sagen, wann dieser Zeitpunkt kommt.
1: Nach den neuen Zolldrohungen aus den USA warnen Wirtschaftsexperten vor den möglichen Folgen. Der Chef des Münchner IFO-Instituts, Clemens Fuß, hält es sogar für möglich, dass Deutschland in eine Rezession abrutscht. Der Bundesverband der deutschen Industrie sprach von einer massiven Herausforderung für die transatlantischen Wirtschaftsbeziehungen. US-Präsident Trump hatte angekündigt, die Zölle auf Autos und Lastwagen aus der Europäischen Union auf 25% anzuheben. Die Eisbären Berlin haben in der deutschen Eishockeyliga ihren Titel verteidigt und sind zum 12. Mal deutscher Meister. Im 5. Finalspiel gegen die Adler Mannheim stand es am Ende 4:1. In der Fußball-Bundesliga hat Gladbach gegen Dortmund gewonnen mit 1:0 und im 2. Sonntagsspiel verlor St. Pauli gegen Mainz mit 1:2. Das waren die Nachrichten mit Nico Wotrich.
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1: Am Abend sind kräftige Schauer und Gewitter möglich. Zum Teil muss auch mit Sturmböen, Starkregen und Hagel gerechnet werden. Die Abendwerte liegen zwischen 13 und 20 Grad. In der Nacht regnet es ordentlich weiter um 13 Grad. Morgen gibt es Wolken und einzelne Schauer bis 21 Grad.
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4: A1 Bremen Richtung Osnabrück. Zwischen Abhusen, Bremen-Mahndorf und Arsten 5 Kilometer stockender Verkehr vor der Baustelle. Bremen. Die B6 in Richtung A27 ist in Höhe Nordwestknoten gesperrt. Die B495 in Ebersdorf Hauptstraße ist zwischen Lagerstraße und Mehedorfer Straße wegen einer Wanderbaustelle bis 29. Mai 2026 wechselseitig gesperrt. Ebersdorf, die Großenhainer Straße.

Ach, Tante Sophie. Alice Baxter. Immer noch ein hervorragendes Stück Musik. Hallo, hier ist Bob, eure Abendshow am Sonntag. Die gemeinsame Abendshow von Bremen 4, MDR Jump, SR1 und WDR 2. Produziert für euch von SWR 3 jetzt mit ein bisschen Kultur. Das ist lustig, wir machen ein Quiz. Schnappt euch schon mal, weiß ich nicht, Stift und Bleistift oder sowas. Oder euer Handy, wo ihr was reintippen könnt und es dann schnell zu schicken. Ich habe nämlich ein Quiz noch übrig, habe ich gerade gesehen hier in meinem Zettellaufen par excellence Saustall. So arbeitet der Typ, also ich. Ne, ich habe immer so Zettel die ganze Woche mit mir, treche mit mir rum oder ich habe es auch digital natürlich. Aber das habe ich, den Zettel habe ich gerade gefunden. Mach noch das Quiz, habe ich mir heute aufgeschrieben. Mach das Quiz mit dem Gedicht. Es war nämlich die Woche, der Tag des Gedichts in der Tasche. Oh. Das Gedicht in der Tasche, die Idee kommt vor vielen Jahren aus New York. Da ist seit Ewigkeiten schon der April, der Monat der Gedichte. Und an diesem Tag, das war der 29. April in diesem Jahr, da soll jeder sein Lieblingsgedicht auf ein Blatt Papier schreiben oder eben ausdrucken oder sonst was, dann in die Tasche stecken und dann im Lauf des Tages, wenn sich die Gelegenheit bietet, kann man diesen Zettel hervorholen und das Gedicht jemandem A schenken. Hier bitte ein Zettel mit einem schönen Gedicht, mein Lieblingsgedicht, viele Grüße, tschüss. Oder vielleicht auch jemand Fremdes auf der Straße vortragen. Hier wird's cringe, aber egal. Und das fand ich lustig, das fand ich eigentlich ganz süß, das Tag des Gedichts in der Tasche. Ich habe dann mir gedacht, das machen wir jetzt. Es ist ja Sonntag, da können wir alles machen. Der erste Mensch, Hund, Katze, Maus, ihr könnt auch eure Haustiere beauftragen, an die 07221 2011, ein Gedicht zu schreiben. Und zwar, weil heute der Tag des Gedichts in der Tasche ist, muss das letzte Wort in der ersten Zeile, das ist ein Zweizeile-Gedicht, das ihr machen müsst, könnt, wollt, sollt, dürft. Im ersten Satz von Zweien ist das letzte Wort Tasche. Ich habe gerade die KI beauftragt und die ist richtig schlecht. Ich habe alles, schreib ein Gedicht mit zwei Zeilen, das erste Wort in der letzten Zeile muss Tasche sein. Da kommt die KI gerade. Ich habe alles in meiner Tasche, sogar die leere Limo-Flasche. Merkt ihr, dass das metrisch eine 4 minus ist? Das ist nicht gut. Wie soll ich das denn betonen? Ihr könnt das besser, oder? Schreib bitte ein Gedicht, zwei Zeilen. Das letzte Wort in der ersten Zeile muss Tasche sein, weil heute ist der Tag des Gedichts in der Tasche. Und die zweite Zeile, da könnt ihr halt irgendwas reimen. Es muss natürlich dann auf Tasche sich reimen. Und es muss, und hier kommt der Gag, es muss metrisch in Ordnung sein. Also wenn man das so ein bisschen anders betont, dann geht's vielleicht mit der doofen KI hier. Ne? Ich könnte ja, ich hab alles in meiner Tasche. Sogar die leere Limo-Flasche. So würde es gehen, wenn man so leicht rappt. Aber so geht's nicht, KI. Gedicht schreiben an die 07221 2011. Der schnellste Mensch, Hund, Katze, Maus, kriegt ein Goodie hier. Tasche.

0: Was habe ich denn da angerichtet?
1: Hallo.
0: Hier ist Pop, eure Abendshow. Wir haben ein spontanes Schnellstquiz am Laufen gerade, weil es war in der Woche der wunderschöne Tag des Gedichts in der Tasche. Habe ich eben von erzählt. Jeder soll an diesem Tag, es war der Mittwoch diese Woche. Ich habe es vergessen zu machen, das Quiz, deswegen machen wir es einfach jetzt. Es geht ja nicht um, es wird ja nicht schlecht. Ne? Da soll man also sein Lieblingsgedicht auf einen Zettel schreiben oder so und dann, wenn man über den Tag die Gelegenheit hat, jemandem zu vortragen oder so, da freut sich die Person vielleicht. Und ich habe das weitergedreht hier gerade, weitergesponnen und habe gedacht, wir machen ein Zweizeiler-Gedicht, aber bitte mit ordentlichem Metrum. Ich habe nämlich eben die KI gefragt, mach mal ein Gedicht mit zwei Zeilen. Erstes Reimwort hinten, letztes Wort in der ersten Zeile ist Tasche, weil es der Tag des Gedichts in der Tasche ist. Und dann mach mal. Da kommt die KI mit, ich habe alles in meiner Tasche, sogar die leere Limo-Flasche. Das ist metrisch eine 6, ne? Also metrisch ist 4 minus, da stimmt's halt nicht. Die Silben stimmen nicht, die Betonung ist nicht in Ordnung. Und es kommt ganz viel total süßes Zeug von euch. Und das ist metrisch auch eine 4 minus. Hier, Kebonita ist Esther wieder, schreibt. Nee, warte mal, ich habe hier noch ganz andere. Christoph Schwarz, liebe Grüße Christoph. Danke für deine Nachricht, ganz klar, hab dich lieb. Der Geldbeutel in meiner Tasche ist genauso leer wie meine Limo-Flasche. Das ist eine völlig andere Silbenzahl in der zweiten Zeile. Das ist metrisch leider auch nicht so. Ne? Guck mal, Johannes. Oh, das ist ein sehr süßes Gedicht, Johannes Rövenich. Mit offenem Herzen trage ich Licht durch jeden Tag, ganz ohne Masche. Und was ich an Liebe geben kann, bewahre ich in meiner Tasche. Aber das ist ja, was soll das für ein Metrum sein? Ich weiß es nicht. Lea ist auch süß. Ich gehe im Takt und trage die Tasche. Es klingt dabei ganz leis und rasche. Was ist rasche, Lea? Egal. Was haben wir hier noch? Eva Maria. Ich sitze hier neben meiner Tasche. Darin befindet sich ein Eimer Asche. Lacht sich kaputt. Zurecht. Ist auch metrisch nicht astrein. Och Mensch. Guck mal, ich habe hier noch, was lustig ist, ist Markus. Ich mache mal eben auf Play. Der hat eine Sprache geschickt.
2: Ich schaue SpongeBob mit meinem Handy in der Tasche. SpongeBob trägt sein Pullover. Mit Liebe in jeder Masche.
0: Da gibt es einen Extrapunkt für SpongeBob nachmachen, finde ich, Markus, oder? Ich rufe mal Markus an, aus Spaß. Markus, gib mir dein Telefon, mach Radio vor, leise. Markus? Ja, da bist du ja. Hallo Markus, du bist ja in der Salamimaschine. Das tut mir leid. Bist du in kleine Stücke gehackt? So hört es sich gerade an. Geht's noch?
3: Das war eine Charge. Das macht man beim Synchronsprechen so.
0: Bist du Synchronsprecher? Bist du der Typ von SpongeBob?
3: Nee, ich bin leider nicht Santiago Ziesma, aber
0: stimmt, so heißt er, Santiago Ziesma. Wer so heißt, muss ein verrückter Typ sein. Santiago Ziesma, der heißt wirklich so.
3: Ich bin ein Hobbymäßiger. Ich mache das in meiner Freizeit. Leider habe ich es nie in die Branche geschafft. Ist aber auch schwer, da reinzukommen.
0: Moment mal, heißt das, dass du so aus Spaß irgendwelche Filme synchronisierst und das bei YouTube hochtust? Wie ist dein YouTube-Kanal? Ich will das sehen.
3: Nee? So kleine Clips, eher auf TikTok, aber auch nicht mehr so aktiv. Ganz früh habe ich das gemacht. Heutzutage ist das eher selten, dass man das macht, aber
0: mach mal, habe ich das wirklich sehr mach aktiv noch mal gemacht. SpongeBob bitte, weil es so süß war. Irgendwas.
3: Oh Gott, Moment.
0: Ja?
3: So ein typischer Satz. Komm, Patrick, wir wollen Quallen fischen.
0: Okay. Du kriegst ein kleines Abendshow-Goodie, weil du einfach ein lustiger Typ bist, Markus.
3: Ja, du bin ich immer drauf, SpongeBob.
0: Der Patrick ist auch nicht schlecht.
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3: Der

0: War ich zu streng, Jessie, eben mit den lieben Menschen, die uns Gedichte in das Studio geschickt haben hier?
1: Ich glaube schon.
0: Oh, das tut mir leid, ich wollte nicht streng sein. Ich habe nur einen Hang, ich habe ein
1: Fable
0: für Metro.
1: Du hast gesagt 4-. Du hast gesagt 4- für alle, die was geschickt haben.
0: Das stimmt ja nicht für alle. Ich habe die ich vorgelesen habe, gemacht.
1: Im Namen aller.
0: Ja, im Namen aller. Aber hier kommt mal was Lustiges von Nadel. Die schreibt selber drüber, also er ist inhaltlich niveaulos. Ich glaube, es ist ein Mädchen. Hab jeden Mann in der Tasche. Warte mal, ich muss gucken, wie es metrisch astrein ist. Ja. Weil sie schreibt metrisch gut, inhaltlich niveaulos. Hab jeden Mann in der Tasche, aufgrund meiner sexy Masche. Ja, okay. Alles klar.
1: Okay.
0: Ich wollte eigentlich ganz was anderes machen, nämlich das hier. Vorsicht bitte auf der A648 Eschborn Richtung Frankfurt zwischen Eschborn und Frankfurt-Rödelheim. Ungesicherte Unfallstelle. Und Halbzeit bei Freiburg-Wolfsburg 0:0.

0: Das geht gut ab. Giant Rooks neu in der Abendshow. Want it back. Wir machen noch ein schnelles Goodie. Geht noch raus an Astrid aus Neustadt an der Weinstraße und unser bescheuerten, metrisch bitte einwandfreien Taschengedicht. Ich finde Astrid noch gut. Heimlich aus meiner Mutters Tasche stehl Pralinen ich und nasche. Astrid aus Neustadt Weinstraße, schick bitte deine Adresse hier ins Studio.
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0: Es ist 8:30.
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9: Heute Nacht kommt es oft verbreitet zu schauerartigen Regen. Eingangs können noch Gewitter auftreten. Im Verlauf lässt der Regen nach. Die Temperaturen sinken auf 13 bis 11 Grad. Morgen behalten verbreitet die Wolken die Oberhand und nach meist trockenem Beginn gibt es am Nachmittag häufiger Schauer und Gewitter. Dazu gibt es 13 bis 21 Grad. Der Wind lebt auf und kann in Gewitternähe stürmische Böen bringen.
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10: Bremen. Die B6 in Richtung A27 ist in Höhe Nordwestknoten gesperrt. Die B495 in Ebersdorf Hauptstraße ist zwischen Lagerstraße und Mehedorfer Straße wegen einer Wanderbaustelle bis 29. Mai 2026 wechselseitig gesperrt. Ebersdorf, die Großenhainer Straße, ist zwischen Ortseingang und B495 Hauptstraße wegen einer Wanderbaustelle bis 29. Mai 2026 wechselseitig gesperrt.
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0: 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Hi!

0: 20:09 ist es. Hier ist eure Abendshow am Sonntag. Ich bleibe Optimist. Darum geht's im neuen Song von Nico Santos. Der kam letzte Woche raus, habt ihr vielleicht nochmal gehört. Und der hat viele Menschen sehr berührt, wie wir hier mitbekommen, weil der irgendwie auch so ein bisschen den Zeitgeist gerade trifft. Und vielleicht habt ihr ihn auch schon verzweifelt bei eurem Streaming-Anbieter gesucht, weil ihr den unbedingt in eure Lieblingsplaylist hinzufügen wolltet. Und habt ihr gemerkt, den finde ich ja gar nicht, komisch, was denn da los ist, ist kaputt? Nein, der Nico mag Radio, das ist süß, das liegt daran, der hat diesen Song noch nicht freigegeben. Nur exklusiv fürs Radio. Da gibt's ihn zu hören, jetzt auch hier in eurer Abendshow. Schön, dass ihr dabei seid. Und nicht erschrecken, der Nico, der ist stimmlich echt wandlungsfähig. Der klingt gleich, wie wir ihn eigentlich so noch nicht gehört haben. Ein bisschen ein Register höher singt er jetzt gleich, ne? Aber es ist trotzdem Nico Santos. Wartet ab. Sehr schön und optimistisch jetzt Nico Santos. Optimist in eurer Abendshow.
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0: Es hört einfach nicht auf. Jesse, guck mal, es hört einfach nicht auf. Ich war nicht streng. Ich meinte es nur, ich weiß auch nicht, wie ich sagen soll. Ich habe mich eben vielleicht ein bisschen verrannt. Entschuldigt. Ich wollte eigentlich, heute ist der, wir haben eben ein spontanes Schnellstquiz gemacht. Und zwar war diese Woche der Tag des Gedichts in der Tasche.
1: In der Tasche.
0: Nespa. Und dann habe ich gesagt, komm, wir machen das spontane Schnellstquiz. Die erste Person, die hier ein metrisch anständiges Gedicht, ne? Weil diese.
1: Die sind alle jetzt richtig unter Druck. Du hast
0: nee,
1: die alle unter
0: stimmt.
1: Druck gesetzt.
0: Ich weiß so, ich erinnere mich so an Familienfeiern, ne?
1: Ja.
0: Wir feiern heute mit groß Hurra unserem Onkel Werner sei 58.000. Lebensjahr. Ne? Das sind die Dinger,
1: ja.
0: Wo ich denke, das ist ja süß gereimt, aber da zieht es einem ja alles zusammen.
1: Ja.
0: Weil,
1: genauso wie bei Büttenreden auch, ne?
0: Ja, das ist ja, ne?
1: Ja.
0: So ähnlich. Das ist, darauf kommt es nicht an bei Büttenreden. Das ist ja Hauptsache, der Reim hinten ist okay.
1: Genau.
0: Aber da kann man zwischendurch Silben reinknallen, bis das der Arzt kommt. Und das meinte ich damit mit metrisch bitte astrein. Also metrisch ist zum Beispiel, wenn die Silben in der ersten und zweiten Zeile die gleiche Anzahl haben. Christian hat sich eben beschwert. Hallo Markus, könntest du bitte einmal erklären, was metrisch korrekt überhaupt heißt und ein Beispiel für ein metrisch korrektes Taschengedicht bringen? Dankeschön, Christian. Guck mal, lustigerweise schickt er 3 Minuten später, ist das derselbe Christian? Ja. Will ich öffnen meine Tasche, ziehe ich an ihrer Lasche.
1: Ja.
0: Das ist metrisch astrein, Christian. Ich hatte gerade hier aus Scheiß geschrieben, Ich hab sehr viel in meiner Tasche, doch leider keine Limo-Flasche. Ne, das sind beides 9 Silben in auch. Zeile 1 und Zeile 2. Das meinte ich mit metrisch astrein. Ne? Metrisch, also Tracheus, Jambus, Dactylus. Wie hießen die nochmal alle in der Schule? Ich weiß es nicht mehr alles.
1: Genau so.
0: Das meinte ich. Aber das Allerwichtigste ist doch, für die Wolfsburg-Fans, dass sie gerade 1-0 in der 55. Minute gegen Freiburg in Führung gegangen sind. Da gucken wir gleich, wenn dieses Spiel zu Ende ist, gucken wir, was da wieder alles dranhängt. Aha.

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1: Mit Nico Wodrich, guten Abend. Kanzler Merz sieht keine Krise zwischen Deutschland und den USA. Innenminister Dobrindt verlängert Grenzkontrollen. Eisbären Berlin holen Titel in Eishockeyliga. Das Wetter am Abend kräftige Schauer und Gewitter möglich um 20 Grad. Kanzler Friedrich Merz sieht das deutsch-amerikanische Verhältnis noch nicht in einer Krise. Es werde vielleicht ein bisschen zugespitzt, sagt er in der ARD. Merz ging unter anderem auf den geplanten Abzug von 5000 US-Soldaten aus Deutschland ein. Einen Zusammenhang zu seinem Streit mit US-Präsident Donald Trump über den Irankrieg sehe er nicht.
2: Wir versuchen

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1: Vorsicht bitte auf der A1 Osnabrück Richtung Bremen. Zwischen Vechta und Kloppenburg befindet sich eine ungesicherte Unfallstelle. Die A26 Hamburg Richtung Stade ist in Höhe Dollern nach einem Unfall gesperrt. Bremen. Die B6 in Richtung A27 ist in Höhe Nordwestknoten gesperrt. Die B495 in Ebersdorf Hauptstraße ist zwischen Lagerstraße und Mehedorfer Straße wegen einer Wanderbaustelle bis 29. Mai 2026 wechselseitig gesperrt.
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2: Am Sonntagabend mit Markus Barsch. Hallo, schön, dass ihr da seid. Wir legen los mit Bebe Rexhas Version von Faceless und Insomnia.
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0: Freiburg-Wolfsburg 1:1. Eben hat Wolfsburg noch geführt. Ha. Wir sind natürlich keinerlei Fan hier in der Stelle, muss man deutlich sagen. Weder Freiburg noch Wolfsburg. Ganz neutral. Wir sind ja die im Radio. Wir müssen ja neutral sein. Müssen wir überhaupt nicht, natürlich. Wir sind Köln-Fans. Also der Moderator dieser Sendung kommt zufällig aus dieser Stadt. Was gibt's denn da zu lachen? Es wäre halt gut, wenn Wolfsburg nicht gewönne. Sagen wir einmal so für den FC. Punkt. So, jetzt kommt was. Da muss man atmen. Luis Capaldi ist sowieso einer, der trägt das Herz auf der Zunge. Ne? Also was der für Songs macht, da leidet man ein bisschen mit. Der Luis hat sowieso nicht leicht. Ne? Wir sagen immer hier, für Herzschmerz gibt es kein Pflaster, aber es gibt Luis Capaldi. Der übertrumpft sich ja wirklich schon fast jedes Mal mit seinen tollen, sagenhaft deepen Texten in seinen Songs. Und der neueste ist wieder so ein Ding, der heißt Stay Love. Also bitte, bleib. Bei mir, Subtext, Liebling. Er singt, oh bleib doch, Liebling, wenn alle anderen gehen. Bleib doch, Liebling, damit ich den Abend überstehe. Ich bete, dass du immer die eine an meiner Seite sein wirst. Und wenn es mal schwierig ist, dann gib uns nicht auf. Dann könnte das so bleiben, Liebling. Atmet ein, atmet aus. Hier ist Luis Capaldi jetzt mit Stay Love. Ganz, ganz tolle Stück Musik. Danke, Luis.
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0: Hallo Deutschland, hier ist Pop, eure Abendshow. Das ist die gemeinsame Abendshow von Bremen 4, HR3, MDR Jump, NDR 2, SR1 und WDR 2. Produziert für euch jetzt. Von SWR3 mit dem kleinen Ausflug in die philosophische Ecke. Warum denn nicht? 21.21 Uhr und 41 Sekunden. Sieht gut aus auf der großen Uhr hier. 21 geteilt durch 21 geteilt durch 5, 41, 42, 43. Alles, was den ganzen Tag eventuell doof war. Freiburg-Wolfsburg immer noch 1:1. So. Alles, was eventuell den ganzen Tag doof war, das schieben wir jetzt beiseite, machen uns für eine Minute völlig andere Gedanken, gucken anders auf die Welt im besten Fall, oder? Und wechseln die Perspektive und die kleinen Problemchen des Tages, die sind gleich weg. Nach diesem Perspektivwechsel kommen die nicht wieder. Wir lachen uns gleich über uns selber kaputt. Wie konnten wir uns über diese kleinen Problemchen aufregen? Also wirklich, so. Wir haben schon philosophiert über Sachen wie zum Beispiel, wenn man einer Wurst ein Ende abbeißt, ist die Wurst auf dieser Seite dann unendlich? Ich hätte gern einmal unendlich Wurst, bitte mit Senf. Das war auch schön. Wenn ich, sagen wir einmal, nackt aus der Dusche trete, mich abtrockne, dann meine Unterhose auf links drehe und anziehe und dann trete ich auf den Balkon hinaus mit meiner auf linksen Unterhose, hat dann das gesamte Universum meine Unterhose an, nur ich nicht. Schönes Bild. Gestern, das war auch schön, von Kerstin Holländer aus Simmertal. Forscher haben herausgefunden, sind dann aber wieder reingegangen. Das ist ähnlich, wir hatten mal eine ähnliche Philosophie. Die meisten Menschen reagieren irritiert, wenn der Satz anders endet, als man ist Kartoffel. Okay. 579 Trilliarden dieser kleinen Hirnaushänger stehen auch in der Barschen Philosophiegalerie, die ist auf popabend.de. Da ist auch das philosophische Vorschlagsformular. Könnt ihr euer Zeug immer schicken. Passiert hier ohne Ende. Es ist ein Füllhorn bester Unterhaltung. Danke, danke, danke. Auch für mich natürlich. Und es ist Win-Win, weil ich es mal gleich an euch weiter tratsche. Jetzt zum Beispiel. Das ist eine ziemlich eklige Philosophie. Aber ich habe so gelacht. Grüße Rainer Hessi in Köln. FC. Ja, wenn es 1:1 bleibt, ist es für den FC nicht schlecht. Bei Freiburg-Wolfsburg. So. Jetzt kommt's. Ihr könnt euch, wenn ihr eklige Sachen nicht so mögt, dann haltet euch jetzt die Ohren zu für 7 Sekunden. Hilft's, wenn ich bei Durchfall Soßenbinder esse? Ich glaube, es ist gefährlich übrigens. Macht's nicht.
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0: ist ein Fender Rhodes E-Piano. Vielleicht. Olivia Dean Dive. So schön, das Ende. Man möchte gar nicht drüber reden. Guck mal, wie es da hinten im Hall verschwindet. Freiburg-Wolfsburg ist zu Ende. 1:1. Ein Spiel, große Wirkung. Was das mit der Tabelle macht, drüsen wir hier in 10 Minuten auf.
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0: Es ist 9:30.
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9: Heute Nacht kommt es oft verbreitet zu schauerartigem Regen. Eingangs können noch Gewitter auftreten. Im Verlauf lässt der Regen nach und zieht über die Deutsche Bucht ab. Die Temperaturen sinken auf 13 bis 11 Grad. Morgen behalten verbreitet die Wolken die Oberhand und nach meist trockenem Beginn gibt es am Nachmittag häufiger Schauer und Gewitter. Im Küstenumfeld wird es unterdessen bei meist trockenen Verhältnissen langsam freundlicher. Dazu gibt es 13 bis 21 Grad. Der Wind lebt auf und kann in Gewitternähe stürmische Böen bringen.
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10: A7 Hamburg Richtung Hannover. Zwischen Horster Dreieck und Ramelsloh 3 Kilometer Stau. Bremen. Die B6 in Richtung A27 ist in Höhe Nordwestknoten gesperrt. Die B495 in Ebersdorf Hauptstraße ist zwischen Lagerstraße und Mehedorfer Straße wegen einer Wanderbaustelle bis 29. Mai 2026 wechselseitig gesperrt.
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0: Und hier ist Pop, eure Abendshow mit Markus Barsch und Tiffany Harris. Hi.

0: 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Hallo, hier ist Pop, eure Abendshow am Sonntagabend um 20 vor 10. Eben war Ende, ich hab's gesagt, Freiburg gegen Wolfsburg am 32. Bundesligaspieltag, Ergebnis 1:1. Wir haben zuvor ja schon erzählt, dass das ein Spiel ist, wo wahnsinnig viele Schicksale dranhängen. Kevin Frisch ist wieder hier aus unserem Kompetenzteam für Schicksale, die an runden Bällen hängen. Kevin, wem geht's jetzt wie in der Bundesliga-Tabelle?
1: Ja, also erstmal schon so ein bisschen gut für die Freiburger. Der SC Freiburg steht jetzt auf dem 7. Tabellenplatz, also Conference League Playoffs voraussichtlich wären drin. Da sind aber Eintracht Frankfurt und Augsburg auch punktetechnisch schon noch in Reichweite.
0: Nun gut. Unten in der Tabelle ist ja jetzt richtig was los.
1: Da ist was los. Erstmal Köln ist eigentlich safe. Wolfsburg und St. Pauli könnten zwar punktetechnisch noch gleich ziehen, aber Köln hat einfach ein deutlich besseres Torverhältnis. Das ist eigentlich nicht mehr einzuholen. Mhm. Unten drunter hängen aber jetzt so ein paar Teams echt dicht aufeinander, was Punkte angeht. Es kabbeln sich um den Relegationsplatz der VfL Wolfsburg, der FC St. Pauli, der erste FC Heidenheim und theoretisch auch noch Werder Bremen. Die stehen aber in Sachen Torverhältnis auch einigermaßen gut da und sonst reicht ihnen ein Punkt aus den letzten beiden Spielen, um safe zu sein.
0: Okay, das heißt, ne, zwei Spieltage noch. Spannende Liga. Wenn nicht Bayern längst Meister, wäre egal. Nächstes Jahr wird's anders. Vielleicht.

0: Oh, warte mal. Hier nochmal die Info aus dem Verkehrszentrum. Die A2 Berliner Ring Richtung Magdeburg ist zwischen Burg Ost und Burg Zentrum nach Unfall gesperrt. Bitte unbedingt, da bittet die Polizei gerade drum, bitte die Rettungsgasse offen halten. Es wäre wichtig.
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1: Mit Nico Wodrich, guten Abend. Kanzler Merz sieht keine Krise zwischen Deutschland und den USA. Innenminister Dobrindt verlängert Grenzkontrollen. Eisbären Berlin holen Titel in Eishockeyliga. Das Wetter Schauer und Gewitter möglich, um 16 Grad. Kanzler Friedrich Merz sieht das deutsch-amerikanische Verhältnis noch nicht in einer Krise. Es werde vielleicht ein bisschen zugespitzt, sagte er in der ARD. Merz ging unter anderem auf den geplanten Abzug von rund 5000 US-Soldaten aus Deutschland ein. Einen Zusammenhang zu seinem Streit mit US-Präsident Donald Trump über den Irankrieg sehe er aber nicht.
2: Wir versuchen mit den unterschiedlichen Möglichkeiten, die wir haben, gemeinsam ein Problem zu lösen. Und ich habe ihm immer wieder gesagt, dass dieser Krieg mittlerweile erhebliche Auswirkungen auf uns hat, dass wir ihn gerne beendet sehen würden und dass wir auch Hilfe anbieten. Ich habe ihm gesagt, wenn du willst, dass wir dir bei einem solchen Konflikt helfen, dann ruf uns vorher an und frag uns. Insofern ist das eine schwierige Lage. Ich hoffe, dass wir aus dieser Situation herauskommen. Ich halte jedenfalls an meiner Grundüberzeugung fest, dass das transatlantische Verhältnis für uns alle viel wert ist.
1: Innenminister Alexander Dobrindt will die deutschen Außengrenzen weiter kontrollieren lassen. Das gelte bis auf Weiteres, sagte der CDU-Politiker in der ARD.
3: Die Zurückweisungen, sie finden nach wie vor statt an der Grenze. Wir haben 8000 Haftbefehle an der Grenze jetzt durchführen können. Und wenn wir über eine mittelfristige Planung reden, dann haben wir auch vor, dass wir das Migrationssystem in Europa so funktionsfähig gestalten, dass wir aus Grenzkontrollen uns wieder rausentwickeln können. Aber heute wäre zu früh zu sagen, wann dieser Zeitpunkt kommt.
1: Nach den neuen Zolldrohungen aus den USA warnen Wirtschaftsexperten vor den möglichen Folgen. Der Chef des Münchner IFO-Instituts, Clemens Fuest, hält es sogar für möglich, dass Deutschland in eine Rezession abrutscht. Der Bundesverband der deutschen Industrie sprach von einer massiven Herausforderung für die transatlantischen Wirtschaftsbeziehungen. US-Präsident Trump hatte angekündigt, die Zölle auf Autos und Lastwagen aus der Europäischen Union auf 25% anzuheben. Für Werder Bremen gibt es gute Nachrichten. Das Team kann in der Bundesliga nicht mehr direkt absteigen. Grund ist das 1:1 zwischen Freiburg und Wolfsburg. Wenn es schlecht läuft, kann Werder aber noch auf den Relegationsplatz abrutschen. Außerdem gewann Gladbach 1:0 gegen Dortmund, St. Pauli verlor 1:2 gegen Mainz. Die Eisbären Berlin haben in der deutschen Eishockeyliga ihren Titel verteidigt und sind zum 12. Mal deutscher Meister. Im 5. Finalspiel gegen die Adler Mannheim stand es am Ende 4:1. Das waren die Nachrichten mit Nico Wodrich.
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1: In der Nacht regnet es ordentlich um 13 Grad. Morgen gibt es dann Wolken und einzelne Schauer bei Werten bis 21 Grad.
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4: Die B495 in Ebersdorf Hauptstraße ist zwischen Lagerstraße und Mehedorfer Straße wegen einer Wanderbaustelle bis 29. Mai 2026 wechselseitig gesperrt. Buchting, die Straße an der Höhepost, ist zwischen Kirchhuchtinger Landstraße und Alter Dorfweg in beiden Richtungen gesperrt.
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5: Mit Markus Bahr, schön, dass ihr da seid. Machen wir gleich ein Quiz? Um kurz nach 10? Gute Idee.
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0: Nickelback, Schnickelback. Hallo, hier ist Pop, eure Abendshow. Hallo Deutschland, die gemeinsame Abendshow von Bremen 4, HR3, MDR Jump, NDR 2, SR1 und WDR 2. Produziert für euch mit Liebe, Herzblut, Hingabe und immer einem Lachen in der Visage von SWR3. Wir wollen ein spontanes Schnellstquiz mit euch machen und sehen nämlich gerade im allwissenden Abendshow-Kalender, dass heute Weltlachtag ist. Das ist kein Witz. Die Lachbewegung Deutschland ist auch Teil der weltweiten Lachbewegung, die 1995 in Indien, in Mumbai, von Dr. Madan Kataria, ich glaube, der hat auch Lach-Yoga erfunden dann, ne, ins Leben gerufen wurde. Seine Idee, des Doktors Idee, führte dann zu einer weltweiten Lachbewegung. Lachen ist ja auch gesund, erwiesenermaßen, wenn man einfach jetzt sehr cringe aus dem Nichts, man sollte vielleicht Leute, die um einen rum sind, warnen, dass man jetzt anfängt, bescheuert zu lachen, einfach anfangen zu lachen und nach so 20, 30 Sekunden passiert was im Körper, da werden so Hormone ausgeschüttet und dann lacht man wirklich und der Körper hat einen Nutzen davon. Also Lachen ist wirklich gesund. Da machen wir natürlich unser spontanes Schnellstquiz, was wir beim Lachen oder lustigem Zeug im Abendschokolader gerne machen. Das ist, wie geht der Witz weiter, oder? Das geht immer. Wenn ihr zum Beispiel wisst, wie der Witz weitergeht, kommt ein Pferd in die Bar. A sagt, hui. Oder B sagt der Barkeeper, hey, warum so ein langes Gesicht? Oder mir fällt kein zweiter Zeile ein. Jesse, dir.
1: Guck mich jetzt nicht so an.
0: Doch, du hast einen süßen, aber das ist so mehr so ein Wortspiel. Sag mal den mit der Nuschel. Wie war das nochmal? Was ist undeutlich
1: am Strand? Jetzt hast du es ja verraten. Ja. Was liegt am Strand und redet undeutlich?
0: Ja, das ist.
1: Aber ich habe noch einen.
0: Nuschel, ja?
1: Laufen zwei Sandkörner durch die Wüste, sagt der eine zum anderen.
0: Boah, voll hier, oder was?
1: Ich glaube, wir werden verfolgt.
0: Ist süß. Ey, jetzt sofort anrufen 07221 2011. Wir machen die erste Zeile vom Witz und geben euch ein paar zur Auswahl, wie die zweite Zeile vom Witz sein könnte. Ihr müsst messerscharf folgern, wie die zweite Zeile ist. 07221 2011.

0: Maisie Peters. My regards.
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0: Heute ist der Weltlachtag. Wir haben es eben im Abendshow-Kalender, der alles weiß, immer rausgekriegt. Weltlachtag, eine Lachbewegung. 1995 in Indien ins Leben gerufen von Dr. Madan Kataria. Und die ganze Welt lacht mittlerweile. Ich muss mal gerade, wir spielen das mit Bernd aus Bochum, das bescheuerte Wie geht eigentlich der Witz weiter Quiz zum Weltlachtag. Bietet sich ja wohl an mit Bernd aus Bochum. Bernd, wann hast du zuletzt gelacht? Vor 3 Minuten? Gerade?
2: Jetzt gerade.
0: Worüber? Über den bekloppten Typ im Radio, der einfach zum Lachen ist?
2: Okay.
0: Markus mit C. Das ist lieb, vielen Dank. Ihr habt mir gerade erzählt, wie ihr sagt, du bist mit der Familie unterwegs und mit deiner Frau. Ich habe es noch nicht ganz verstanden.
2: Mit meiner Partnerin, ja.
0: Okay, ihr kommt ja vom Essen gerade mit Freunden oder so, nicht? Seid zurück auf dem Weg nach Bochum, nach Hause. Wir spielen das, wie geht der Witz weiter? Das sind so Zweizeiler-Witze immer. Ich gebe dir immer 2 zur Auswahl. Die letzten Worte des Turmspringers. A. Ja, ich esse jetzt mal diesen roten Pilz mit den weißen Punkten. Oder B. Boah, herrlich, ist ja glasklares Wasser heute.
2: Boah, herrlich, ist ja glasklares Wasser heute.
0: Wobei, ich glaube, bei A wäre es auch nicht gut ausgegangen, ehrlich gesagt. Achtung beim Pilzragout. Deine Frau lacht auch. Lachen ist ja so gesund. Seid ja auch ein Teil der Lachbewegung auf der Welt. Das finde ich gut. Finde ich sehr gut. Lachen ist gesund, haben wir eben erzählt. Hey, ihr zwei, welche Sprache spricht man in der Sauna? A. Ruhe. In einer ordentlichen Sauna wird nur geschwitzt und nicht gesprochen. B. Natürlich spricht man in einer originalen Sauna Schwitzerdeutsch. Schwitzerdeutsch. Ha, Schwitzer, verstehst du? Ja. Ihr lacht schon wieder.
2: Ja.
0: Was? Hast du A gesagt?
2: Ja.
0: Okay. Das ist zwar... Ich glaube, in der Sauna darf man übrigens reden, oder? Da werden sogar wichtige Geschäfte abgeschlossen oder so. Weiß ich nicht genau. Ja, der Witz wäre eigentlich gewesen, wie spricht man in der Sauna? Na klar, Schwitzerdeutsch. Wegen Schwitzen. Hallo, Bernd aus Bochum.
2: Mano.
0: Weiter geht's. Warum sind Fische so schlechte Tennisspieler? A. Ja, denen fehlt die Hand zum Schläger halten. Oder B. Ah, die wollen lieber nicht so nah ans Netz.
2: Die wollen lieber nicht
0: von. Lachst du wirklich? Du bist ja ein sehr lustiger Mensch. Das ist ja schön. Das ist gut. Ich habe gerade gedacht, du machst einen Witz, aber du lachst wirklich aus der Brust, aus voller Brust. Okay.
2: Ja, das ist nicht gestellt. Das ist einfach in mir.
0: Das ist wunderbar. Behalte es noch viele, viele Jahrzehnte. Letzter hier, du bist auf der Gewinnerstraße, ihr beide. Gestern habe ich mein Auto mit meinem Sohn gewaschen. Zweiter Satz. Es ist jetzt richtig sauber. Oder B, mein Sohn dann zu mir, Papa, kannst du das nächste Mal bitte einen Schwamm nehmen? Ja, okay. Das macht Spaß mit euch, Bernd. B, oder? Sind wir für B?
2: Ja, B.
0: Okay. Ich muss mit euch mitlachen, das ist ansteckend. Bleibt dran, wir schenken euch was. Juhu.
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0: Kurz vor halb elf ist es, am Sonntagabend. Jetzt der coole Dave aus Großbritannien. In Deutschland noch nicht so richtig durchgedrungen, die Popszene, aber egal. Der letzte Single, Rain Dance, war auch in Deutschland Platz 7 in den Single Charts. Also Dave hat bisher 3 Alben veröffentlicht, die sind alle 3 auf Platz 1 in den englischen Charts gelandet. Ne? Der macht viel richtig, der Dave, ist aber auch echt, klingt einfach unfassbar cool. Der ist erst 27, was soll das dem noch werden? Boah. Auch Platz 1, Rain Dance war auch Platz 1 in Großbritannien, natürlich in Deutschland Platz 7, die Single. Und wahrscheinlich haben viele von euch jede Menge tanzende Menschen auf TikTok zu diesem Sound schon gesehen, ne, zu dem hier, weil es einfach gut ist. Hier Dave und Thames mit Rain Dance.
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0: Brown Eyes. Ist einfach so cool. Dave aus Großbritannien zusammen mit Thames, Sängerin aus Nigeria. Raindance um 22:30 in eurer Abendshow.
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2: Heute Nacht kommt es oft verbreitet zu schauerartigen Regen. Eingangs können noch Gewitter auftreten. Im Verlauf lässt der Regen nach. Die Temperaturen sinken auf 13 bis 11 Grad. Morgen behalten verbreitet die Wolken die Oberhand und nach meist trockenem Beginn gibt es am Nachmittag häufiger Schauer und Gewitter. Dazu gibt es 13 bis 21 Grad. Der Wind lebt auf und kann in Gewitternähe stürmische Böen bringen.
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3: Die B495 in Ebersdorf Hauptstraße ist zwischen Lagerstraße und Mehedorfer Straße wegen einer Wanderbaustelle bis 29. Mai 2026 wechselseitig gesperrt. Ebersdorf, die Großenhainer Straße, ist zwischen Ortseingang und B495 Hauptstraße wegen einer Wanderbaustelle bis 29. Mai 2026 wechselseitig gesperrt.
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0: Und hier ist Pop, eure Abendshow mit Markus Barsch und Somber High.

0: Ich wollte doch was Lustiges machen mit euch. Mensch. Moment, das ist die Schnellstküssen-Musik, geht nicht. Nicht mit die. Hallo Deutschland, hier ist Pop, eure Abendshow am Sonntagabend. Ihr habt noch nicht gelacht heute, ist überhaupt kein Problem, ihr habt doch uns. Comedian Abdel Karim ist auf Tour, vielleicht habt ihr das schon gesehen. Vielleicht kommt das noch. Unter anderem ist er in Nagold, in Bonn noch, in Erfurt, München, Glauchau, Berlin und. Das ganze Jahr ist er unterwegs. Und weil Abdel Karim ja immer mit den Öffis zu seinen Veranstaltungen fährt, da hat er natürlich auch ständig neues Material für die Bühne.
1: Miteinander reden kann Probleme lösen, muss aber nicht. Viel wichtiger ist zuhören. Ich habe selber gemerkt, wirklich, auch ich, wenn ich zuhöre, als erwachsener Mensch, kann von Kindern was lernen. Ich saß vor ein paar Wochen im Bus, da waren vier Jungs, ungefähr 15 Jahre alte Jungs, Multikulti, von Urdeutsch bis Migrantisch, haben sich unterhalten. Einer der Südländer war einen Tag vorher beim Klassenkameraden Thomas und die anderen drei wollten wissen, ist Thomas wirklich so reich, wie die ganze Schule vermutet? Die haben ihn ausgefragt, erzähl mal, wie wohnt der so? Richtig krass, jeder hat ein eigenes Zimmer. Die hat auch einen Kinosaal im Keller. Die haben auch diese teuren Hunde, diese seltenen. Wie heißen die nochmal? Einer ruft rein, Schäferhund. Nein, Mann, was für Schäferhund? Diese weißen, mit den schwarzen Punkten, die so viele schwarze Punkte. Ich wusste, was er meint, ich kam nicht drauf. Einer der Kinder ruft rein, Dalmatiner. Ja, Mann, sind die teuer oder was? Ja, Mann, davon gibt's weltweit nur 101. Vielen Dank, das war von mir. Auf dann, ciao, ciao, hört auf hier.

Es ist gleich 10 vor 11. Hier kommt noch ein Update aus dem Verkehrszentrum. Vorsicht bitte einmal auf der A2 Dortmund Richtung Hannover zwischen Bad Eilsen und Rehren. Da sind Personen auf der Fahrbahn. Vorsicht auf der A8 München Richtung Stuttgart zwischen Kirchhamtec West und Wendlingen. Da steht ein kaputtes Auto. Und noch einmal Vorsicht auf der B17 Landsberg Richtung Augsburg zwischen Königsbrunn Nord und Inningen. Personen auf der Fahrbahn.

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1: Mit Nico Wotrich, guten Abend. Kanzler Merz lehnt Steuererhöhungen ab. Deutsche Wirtschaft warnt vor amerikanischen Zollerhöhungen. Eisbären Berlin holen Titel in Eishockeyliga. Das Wetter Schauer und Gewitter möglich um 15 Grad. Kanzler Friedrich Merz hat Steuererhöhungen für Gutverdiener abgelehnt. Diese hatte Finanzminister Lars Klingbeil ins Spiel gebracht. Aus Berlin berichtet Benjamin Großkopf.
2: Merz wandte sich direkt an Klingbeil. Der müsse wissen, dass das mit der CDU-CSU nicht gehe und auch mit ihm persönlich nicht, so der Kanzler bei Karin Mioska im Ersten.
3: Wir haben eine Belastung der Facharbeiter in Deutschland mit Steuern. Wir haben eine Belastung des Mittelstandes in Deutschland mit Einkommensteuer. Die ist zu hoch. Und da rede ich mit der SPD nicht über eine weitere Verschärfung.
2: Vizekanzler Klingbeil selbst hatte per Zeitungsinterview die SPD-Forderung untermauert, bei der geplanten Reform der Einkommenssteuer nicht nur zu entlasten, sondern auch zu belasten, und zwar zur Gegenfinanzierung.
1: Außerdem ging Merz in der ARD auf das deutsch-amerikanische Verhältnis ein. Dieses befinde sich nicht in der Krise, so Merz. Gleichzeitig warnen Wirtschaftsexperten nach den Zolldrohungen von US-Präsident Donald Trump vor den möglichen Folgen für Deutschland. Aus der Nachrichtenredaktion Elke Küster.
4: Das IFO-Institut warnt vor einem möglichen Handelskrieg, sollte die EU mit Gegenmaßnahmen reagieren. Das könnte das Wirtschaftswachstum in Deutschland abschwächen. Die Zölle treffen die deutsche Autoindustrie in einer ohnehin schwierigen Lage. Zuvor hatte auch der Präsident des Kieler Instituts für Weltwirtschaft, Moritz Schularek, vor substanziellen Folgen für Deutschland gewarnt, sollten die US-Ankündigungen umgesetzt werden.
1: In der Bremer Neustadt haben Aktivisten wieder versucht, ein leerstehendes Haus zu besetzen. Laut Polizei fanden Einsatzkräfte Transparente und Schlafsäcke. Aktivisten waren aber nicht mehr da. Die Beamten sicherten das Haus, bis der Eigentümer da war. Die Gruppe hatte das Haus in der Kornstraße schon einmal im Oktober besetzt. Für Werder Bremen gibt es gute Nachrichten. Das Team kann in der Bundesliga nicht mehr direkt absteigen. Grund ist das 1:1 zwischen Freiburg und Wolfsburg. Wenn es schlecht läuft, kann Werder aber noch auf den Relegationsplatz abrutschen. Außerdem gewann Gladbach 1:0 gegen Dortmund. St. Pauli verlor 1:2 gegen Mainz. Die Eisbären Berlin haben in der deutschen Eishockeyliga ihren Titel verteidigt und sind zum 12. Mal deutscher Meister. Im 5. Finalspiel gegen die Adler Mannheim stand das am Ende 4:1. Und in der Formel 1 hat Mercedes-Pilot Kimi Antonelli den großen Preis von Miami gewonnen. Das waren die Nachrichten mit Nico Wotrich.
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1: In der Nacht kann es hier und da ordentlich regnen um 13 Grad. Morgen gibt es Wolken und einzelne Schauer bei Werten zwischen 16 und 21 Grad. Am Dienstag dann ähnlich bis 15 Grad.
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5: Ebersdorf, die Großenhainer Straße, ist zwischen Ortseingang und B495 Hauptstraße wegen einer Wanderbaustelle bis 29. Mai 2026 wechselseitig gesperrt. Buchting, die Straße an der Höhpost, ist zwischen Kirchhochtinger Landstraße und Alter Dorfweg in beiden Richtungen gesperrt.
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7: Mit Markus Barsch am späten Sonntagabend. Gut, dass ihr da seid. Fang an mit Harry Styles. American Girls.
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Hier ist Pop, eure Abendshow am Sonntagabend um 10 nach 12. Jetzt gibt's Country von Shaboozey. Die neue Single Born to Die ist sehr country-esque. Und es ist, wenn man so will, ein Song vom Feiern. Es geht einfach nur. Shaboozey ist ja, ne? Everybody's standing at the bar getting tipsy. Guckt euch mal das Video an. Es ist eine Western-Episode.

Yeehaw! Shabuzi Born to Die. Das wollte ich eben noch sagen, das habe ich nur so hingenuschelt. Guck mal das Video an von Born to Die von Shabuzi. Es ist wie ein Ausschnitt aus Winnetou. Lustiges Musikvideo. Hallo, hier ist Pop, eure Abendshow. Es ist 45 Minuten bis neue Woche. Krass, man. Wisst ihr was? Ich habe hier gerade einen Glückskeks gefunden im Studio. Den mache ich jetzt auch für euch. Wer noch ein bisschen Weisheit benötigt, ich fresse natürlich den Keks, kann ich euch ganz schlecht durchs Radio schicken, den muss ich leider selber essen. Aber ihr kriegt natürlich den Spruch aus dem Glückskeks, den weisen Spruch aus dem Glückskeks. Wer noch ein bisschen Weisheit für die kommende Woche braucht, sofort anrufen. 07-221-2011. Jetzt bitte anrufen, 07-221-2011. Ihr könnt auch eine WhatsApp an diese Nummer schicken und sagen, ich brauche Weisheit, gebt mir Weisheit, dann rufe ich euch an. Oder ihr ruft einfach selber an jetzt, 07221-2011. Bisschen Weisheit aus dem schlauen Keks hier, lecker Keks. Guck mal, der ist noch crunchy. Keine Ahnung, wie alt er ist. Ich esse ihn trotzdem gleich. 07221-2011, Weisheit.

0: Die 90er haben angerufen, sie wollen M-People zurück. So, jetzt aber mal ganz ruhig hier. Hier ist Pop, eure Abendshow. Jetzt nur noch 41 Minuten bis zur neuen Woche. Da kann man ein bisschen Weisheit brauchen. Wir haben Glückskeks gefunden hier im Studio, mache ich jetzt auf. Und zwar für Jonas aus NRW, aus der Nähe von Siegen. Hallo Jonas, bist du da?
1: Ja, moin Markus.
0: Moin. Kommst du ursprünglich aus noch weiter nördlich? Oder wie sehe ich das hier, weil du Moin sagst?
1: Nö, einfach so.
0: Ach so, einfach so. Okay, hast du ein schönes Wochenende, ein langes Wochenende, Jonas?
1: Jawohl.
0: Was hast du denn so gemacht? Toll, was war das Highlight seit Freitag?
1: Nichts Wildes eigentlich, entspannt halt.
0: Ein paar nette Leute getroffen aber, oder?
1: Ja, konnte man so sagen.
0: Hervorragend. Ich breche den Keks, Jonas. Hier Glückskeks, Weisheit für dich, Keks für mich. Ich habe gerade schon eine Ecke abgenibbelt, doch so richtig frisch ist der nicht mehr, aber das macht nichts. Ich mach das für euch. Ich esse den dann. Guck mal, wir haben ja magische Glückskekse. In dem Moment, wo ich den Zettel hier raushole, erscheint natürlich als erstes oben drüber erstmal, lieber Jonas. Guck mal, woher weiß der, dass gerade Anfang des Monats ist? Das sind echt magische Kekse. Kommen die von Harry Potter? Ich weiß gar nicht. Hey Jonas, dies ist ein verheißungsvoller Monat. Bleibe wachsam. Das steht hier wirklich. Alles klar? Kannst du mit was anfangen?
1: Bis jetzt noch nicht, aber wer weiß, wofür es gut ist, ja?
0: Ne, du wirst es merken, sagt der Keks jetzt auch. Du wirst es merken, Jonas steht hier. Tschüss, mach's gut.
2: Ciao. 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

0: Es ist 11:30.
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2: Heute Nacht kommt es oft verbreitet zu schauerartigem Regen. Eingangs können noch Gewitter auftreten. Im Verlauf lässt der Regen nach und zieht über die Deutsche Bucht ab. Die Temperaturen sinken auf 13 bis 11 Grad. Morgen behalten verbreitet die Wolken die Oberhand und nach meist trockenem Beginn gibt es am Nachmittag häufiger Schauer und Gewitter. Im Küstenumfeld wird es unterdessen bei meist trockenen Verhältnissen langsam freundlicher. Dazu gibt es 13 bis 21 Grad. Der Wind lebt auf und kann in Gewitternähe stürmische Böen bringen.
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3: Vorsicht bitte in beiden Richtungen auf der A28 Oldenburg leer. Zwischen Apen-Remels und Filsum laufen Tiere. Die B495 in Ebersdorf Hauptstraße ist zwischen Lagerstraße und Mehedorfer Straße wegen einer Wanderbaustelle bis 29. Mai 2026 wechselseitig gesperrt. Huchting, die Straße an der Höhpost, ist zwischen Kirchhuchtinger Landstraße und Alter Dorfweg in beiden Richtungen gesperrt.
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4: Und hier ist Pop, eure Abendshow mit Alex Warren, Fever Dream.

0: später Sonntagabend.
1: Hier ist Pop, eure Abendshow. Noch was Lustiges, oder? Jonas Greiner jetzt. Neuer Kabarett-Comedy-Typ. Mehr Kabarett als Comedy, muss man bei Jonas Greiner sagen. Sein Programm heißt Auf Augenhöhe. Der ist auch unterwegs gerade, bestimmt auch bald in eurer Nähe, der Jonas. Und bei ihm lernen wir, ja, es ergibt durchaus Sinn, die heutige Zeit nicht mehr ganz so ernst zu nehmen.
2: Man muss sich einen Spaß draus machen. Anders funktioniert es nicht mehr. Man muss sich einfach einen Spaß draus machen. Und das wäre schön, wenn man das auch bei anderen Sachen machen könnte. Zum Beispiel Bundestag. So alle schimpfen, der Umgangston wird immer rauer und so. Und ich würde mir da einen Spaß draus machen. Nicht mehr den Bundestag als Sitzung irgendwie bei Phoenix zeigen, sondern als Spieleshow produzieren. Ja? Michael Bulli-Herbig präsentiert LOL. Aber in dem Fall nicht, wer zuletzt lacht, sondern wer zuletzt lügt. Last one lying. So. Und dann hat jeder zwei Leben und wenn die weg sind, wenn er zweimal irgendwie gelogen hat oder einen anderen Abgeordneten beleidigt, dann fliegt er raus und wird ersetzt durch einen Abgeordneten, der eine völlig gegensätzliche Meinung vertritt. Also wenn einer von der AfD rausfliegt, dann kommt ein Linker hinterher. Ne? Wenn einer von den Grünen rausfliegt, dann kommt einer von der CSU hinterher. Wenn von der SPD einer rausfliegt, dann kommt ein anderer von der SPD hinterher. So wird es funktionieren, wirklich. Man muss sich einen Spaß draus machen. Es hilft ja auch alles nichts mehr. Man darf sich nicht mehr wundern, man darf sich nicht mehr aufregen, man kommt dann nicht hinterher. Das ist, ich habe neulich erfahren, dass in den USA gerade Wissenschaftler daran arbeiten, das Mammut wieder zum Leben zu erwecken. Die haben eine Maus gezüchtet mit Mammutfell, weil die an der Frage forschen, wie kriegen wir das Mammut wieder zurück auf die Welt. Und ich glaube, ich spreche da für uns alle, wenn ich sage, das ist ja das Problem, was uns tagtäglich beim Aufstehen schon als erstes beschäftigt. Oft stehe ich mit der Zahnbürste im Mund vorm Spiegel und frage mich, wie kriegen wir das Mammut wieder zurück auf die Welt. Ja. Und dann denke ich mir, wunder dich nicht, mach dir einen Spaß draus. Es macht absolut Sinn, dass wir auch Money aus Ice Age jetzt wieder zurückholen, weil Sid sitzt ja schon im Weißen Haus. In diesem Sinne, mein Name ist Jonas Greiner. Vielen Dank.
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0: Ist es schon gleich 12? Huch! Was poppt denn hier noch für ein Posting auf? Wie ein Pilz aus dem Boden in unseren Lieblingssozial-O-Netzwerken. Hier, Take Me Away postet. Single sein ist toll. Ich mache, was ich will. Nichts. Ich treffe, wen ich will. Niemanden. Ich gehe aus, wann ich will. Nie. Ich gehe jetzt auch aus.
1: Aus dem Studio.
0: Aber erst noch Zane, Pillow Talk. Und Camille Cabello kommt auch noch. Und Benson Boone ist auch noch da. Mein Name ist Markus Barsch. Schön, dass ihr dabei wart. Habt eine schöne

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1: Um 0 Uhr mit Heike Lüttich. Nach der Drohung von US-Präsident Trump, die Zölle auf europäische Autos von 15% auf 25% zu erhöhen, hat Bundeskanzler Merz Verständnis für Trumps Unmut. In der ARD kritisierte Merz die Verzögerungen bei den Zollvereinbarungen der EU mit den USA.
2: Naja, ich sag mal, er wird ungeduldig, weil wir jetzt im August letzten Jahres eine Verabredung getroffen haben mit Amerika, dass wir ein Zollabkommen machen. Und auf der europäischen Seite werden immer wieder neue Bedingungen formuliert und wir haben es nicht unterschrieben. So, und die Amerikaner haben es fertig und die Europäer nicht. So, und deswegen wünsche ich mir, dass wir hier möglichst schnell zu einem Abkommen kommen.
1: Merz erteilte außerdem Vorschlägen für Steuererhöhungen eine Absage. Unter anderem Vizekanzler Klingbeil hatte höhere Steuern für sehr hohe Einkommen vorgeschlagen. Klingbeil müsse wissen, dass das mit der Union und auch mit ihm persönlich nicht gehe, so Merz. Auf einem Kreuzfahrtschiff im Atlantischen Ozean sind nach einem Infektionsausbruch 3 Menschen gestorben. Das teilte die Weltgesundheitsorganisation mit. Einer der 3 Toten wurde demnach positiv auf das Hantavirus getestet. Der Krankheitsausbruch ereignete sich auf dem Schiff MV Hondius, das von Argentinien nach Kap Verde unterwegs war. Hantaviren werden vor allem durch Nagetiere übertragen. Die Übertragung von Mensch zu Mensch ist sehr selten. Die Eisbären Berlin sind zum 12. Mal deutscher Eishockeymeister. Im 5. Finalspiel feierten die Berliner einen 4:1-Sieg über die Adler Mannheim. Mit 4 gewonnenen Spielen haben sie die Best-of-Seven-Serie für sich entschieden. Die Eisbären Mannheim hatten die Meisterschaft auch in den vergangenen beiden Jahren gewonnen. Im Abendspiel der Fußball-Bundesliga haben sich Freiburg und Wolfsburg 1:1 unentschieden getrennt. Dabei waren die Gäste aus Wolfsburg über lange Zeit die bessere Mannschaft. Aus Freiburg, Detlef Lindner.
3: Wolfsburg verdient sich diesen einen Punkt gegen einen SC Freiburg, der erst sehr spät ins Spiel fand und dem viel misslang. Die leidenschaftlich kämpfenden Wölfe wirkten besonders in den Zweikämpfen frischer, waren oft einen Schritt schneller als der Sportclub, standen in der Defensive stark. Trotz guter Gelegenheiten dauerte es dann bis nach der Pause, ehe Kuljarak per Kopf zur verdienten Gästeführung zum 1:0 traf. Freiburgs erste Torchance in der Schlussviertelstunde führte dann prompt zum 1:1. Ausgleich. Freiburg und auch Wolfsburg machen in der Tabelle jeweils einen wichtigen Rang gut.
1: Das Wetter für Deutschland. In der Nacht im Norden und Nordwesten viele Wolken, örtlich Schauer und Gewitter. Sonst teils wolkig, teils locker bewölkt und nur vereinzelt Schauer. Tiefstwerte 14 bis 7 Grad. Am Tag im Südosten freundlich und meist trocken, sonst wechselnd bewölkt und gebietsweise Schauer und Gewitter bei maximal 13 bis 25 Grad. Morgen ganz im Norden und Süden zunächst sonnig, sonst bewölkt und teils kräftige Gewitter. Das waren die Nachrichten für Deutschland, die Zeit 0:03 Uhr.
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4: Die B495 in Ebersdorf Hauptstraße ist zwischen Lagerstraße und Mehedorfer Straße wegen einer Wanderbaustelle bis 29. Mai 2026 wechselseitig gesperrt. Ebersdorf, die Großenhainer Straße, ist zwischen Ortseingang und B495 Hauptstraße wegen einer Wanderbaustelle bis 29. Mai 2026 wechselseitig gesperrt. Buchting, die Straße an der Höhpost, ist zwischen Kirchhochtinger Landstraße und Alter Dorfweg in beiden Richtungen gesperrt.
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5: Mit Dennis Tienert. Hallo Deutschland, hallo Welt. Wir schieben zusammen die neue Woche an von jetzt bis um 5.
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Zuerst mal den Schließauftrag ausführen. Tommy aus Ladbeck hat brav dran erinnert, der Matthias, die Gabi, der Dennis, ihr seid Mensch geblieben. Denn nur wenn wir aufschließen und später kurz vor fünf wieder abschließen, ist und war es eine echte Popnacht und alles, was zwischen jetzt und später passiert, bleibt natürlich wie immer unter uns. Und damit willkommen zur Popnacht an diesem 4. Mai. May the 4th be with you. Ne? Großer Tag heute für alle Star Wars Fans. Und gleich mal noch ein verspätetes Wort zum Sonntag. Ich habe gestern beim Eisessen in der Stadt mich auf so einer Bank gesetzt und unfreiwillig einem Gespräch von zwei Frauen neben mir, also eine Bank weiter sozusagen, mitbekommen. Die waren so Mitte 30, schätze ich, wie sie sich über Männer in Badehosen unterhalten haben. Und das schmerzte doch etwas, deswegen muss ich das mal hier mit euch teilen. Denn die waren sich einig, Männer sollten Schwimmshorts statt diesen knappen und eng sitzenden Badehosen tragen. Denn das, was diese Hosen betonen, wolle doch niemand sehen. Das hat mich in meiner Entwicklung um Jahre zurückgeworfen, muss ich zugeben. Ich habe mich gerade erst so vor ein paar Jahren mit diesen doch viel bequemeren Hosen angefreundet. Also diese engen, ne? Weil die sitzen gut, die sitzen eng und da bleibt auch alles da, wo es soll. Und man hat nicht so das Gefühl, wenn man aus dem Wasser kommt, man entleert das gesamte Becken oder den See. Aber wenn man andere Menschen so reden hört, dann verunsichert das doch etwas. So, und darum mein Appell heute hier an ganz Deutschland und den Rest der Welt. Wie verklemmt kann man bitte sein? Wenn ihr mit der Realität nicht klarkommt, dann läuft doch was schief, oder? Ich fordere kein Badehosen-Shaming mehr. Ab sofort. Alles klar? So. Und gleich machen wir die Welt auch noch auf andere Art ein Stück besser mit einer Runde Quizzen ohne Wissen. Später noch das Chartroulette für euch, eure 3 nach 3. Deutschland da, ist auch wieder mit dabei. Und die Schnipseljagd. Alles, was euch wach hält heute hier in der Popnacht.

0: Richtig, Dennis. Trag, was du willst beim Baden. Hey, schreibt Liana hier an die 0722211 oder Susanne. Hallo Dennis. Ich finde die Badeshorts für Teenies und junge Männer okay, aber bei älteren Männern so ab 30 okay. Echt, ist mal ab 30 schon alt? Sollte es ruhig die Badehose sein. Mein Mann möchte ich nicht in Badeshorts sehen, schreibt Susanne hier. Und Lars aus Dorsten hat noch eine andere Lösung hier.
1: Moin Dennis. Badehose, Bikini-Figur. Mir alles total egal. Ich gehe einfach an den FKK-Strand. Ja. Und wer das nicht sehen will, kann ja einfach weggucken. Ja. Also, liebe Grüße.
0: So eine richtige Einstellung hier. Ihr seid einfach die coolsten. Hier ist die Popnacht.

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1: Gleich ist es 0.30 Uhr.
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3: Heute behalten verbreitet die Wolken die Oberhand und nach meist trockenem Beginn gibt es am Nachmittag Schauer und Gewitter. Im Küstenumfeld wird es unterdessen bei meist trockenen Verhältnissen langsam freundlicher. Dazu gibt es 13 bis 21 Grad. Am Dienstag gibt es häufig dichte Wolken und im Binnenland verbreitet Regen. Zur Küste hin können die Wolken besser auflockern und dort Sonne zulassen. Die Temperatur steigt auf 11 bis 15 Grad.
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4: Die B495 in Ebersdorf, Hauptstraße, ist zwischen Lagerstraße und Mehedorfer Straße wegen einer Wanderbaustelle bis 29. Mai 2026 wechselseitig gesperrt. Huchting, die Straße an der Höhepost, ist zwischen Kirchhuchtinger Landstraße und Alter Dorfweg in beiden Richtungen gesperrt.
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1: Hier ist die Pottnacht, wie immer mit Liebe gemacht von SWR3 mit unseren Brüdern und Schwestern von HR3, MDR Jump, NDR 2, RBB 888, Bremen 4, SR1, WDR 2 und Dennis Thienhardt. Hi.

Eilmeldung aus dem Verkehrszentrum. Achtung, Falschfahrer auf der A66 zwischen Frankfurt am Main, Miquelallee und Nordwestkreuz Frankfurt. Kommt euch ein Falschfahrer entgegen. Fahrt äußerst rechts, nicht überholen. Auf der A66 zwischen Frankfurt am Main, Miquelallee und Nordwestkreuz Frankfurt ist ein Falschfahrer unterwegs. Vorsicht hier in beiden Richtungen.

0: Jetzt die erste Chance für euch, als noch bessere Version von euch selbst in die neue Woche zu starten beim wohl einzigen Weltverbesserungsquiz der Welt.
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0: Ich habe wieder drei Fragen für euch vorbereitet, die ihr entweder einfach beantworten könnt, weil ihr die Antwort wisst. Passiert ja auch hin und wieder mal bei diesem Spiel. Wenn ihr sie aber nicht wisst, könnt ihr mit mir als Ersatz für die Antwort einfach eine Sache anbieten, die ihr für einen anderen Menschen tut. Beim Nachbarn die Blumen gießen, dem Kollegen ein bisschen Arbeit abnehmen oder mal in eurer Beziehung Dinge tun, die für euch total untypisch sind. Frühstück ans Bett bringen, bügeln, Bad putzen und so weiter. Ne, ihr wisst Bescheid. Das reicht schon, denn im Kleinen fängt's ja an. Wir laden zusammen euer Karma-Konto auf und ihr bekommt am Ende den begehrtesten Preis der Nacht, ein Popnacht-Goodie. 07221 2011. Wer ist um 0.41 Uhr wach genug, um nichts zu wissen? 07221 2011.

0: Das war ein toller... Oh, jetzt bin ich... Guck mal hier, Susanne, du musst mir kurz helfen. Susanne aus Würges, guten Morgen. Ich wollte jetzt hier ganz dynamisch in unser Spiel gehen und ich merke gerade, ich bin gar nicht vorbereitet, weil wir hatten gerade mit dem Siggi auf der anderen Leitung noch telefoniert. Du hast auch dich köstlich amüsiert, ne? Der hatte ein bisschen Feedback an uns. Das war gut gemeint, aber ist leider nicht umsetzbar. Ich glaube, so kann man es gut zusammenfassen.
1: So, ja, jetzt. Doch, bringt alles auf den Punkt.
0: Ja. Susanne, wir kümmern uns um dich. Ich bin jetzt vorbereitet, ich habe alles vorliegen. Wir spielen eine Runde Quizzen ohne Wissen. Du hattest ein tolles Wochenende.
1: Ja, ein sehr schönes Wochenende.
0: Warst in Hamburg, hast du erzählt schon, ne? Mit so einer
1: ich
0: ganzen
1: war in
0: Gruppe.
1: Hamburg mit einer ganzen Gruppe, ganz viele junge Menschen und wir waren halt zusammen Miniatur Wunderland. Also so diese typischen Highlights in Hamburg und ja.
0: Was hat dich am meisten beeindruckt da in Hamburg?
1: Vieles. Wir waren gestern Abend noch in Blanden und Blumen und haben da das Lichtspiel gesehen. Das war recht schön. Und Hamburg ist halt, ich komme von Norddeutschland und für mich ist das immer mal wieder ein Besuch der Heimat.
0: Ach, guck mal, das geht jetzt runter wie Öl. Für alle die Leute, die da jetzt oben im Norden zuhören, die Hamburger, die haben wir ja auch gerade dabei, ne? Die fühlen sich jetzt geschmeichelt, Susanne.
1: Ja?
0: Das ist schon mal die erste gute Tat für heute. Und jetzt sammeln wir mal ein paar mehr ein noch. Wir spielen, wie gesagt, Quizzen ohne Wissen. Das einzige Quiz, bei dem du nichts wissen musst. Drei Fragen kriegst du mit jeweils drei Antwortmöglichkeiten. Wenn dir die nicht weiterhelfen, kannst du jede Frage mit einem Wohltätigkeits-Karma-Joker überspringen. Das ist irgendetwas Nettes, was du für einen anderen Menschen tust. Eine Möglichkeit gibt es zu verlieren. Wenn du dich auf eine falsche Antwort festlegst, ist das Spiel sofort vorbei. Das Popnacht-Goodie weg und alle bis dahin angebotenen Joker musst du trotzdem einlösen. Ne? Ist klar.
1: Das ist klar.
0: Wie lautet denn die Notrufnummer der Feuerwehr in Österreich? Auch 112, 122 oder 118?
1: Ich glaube, ich würde schon einen Joker ziehen.
0: Ja, das ist eine sehr schlaue Idee. Was ziehst du denn da für einen Joker? Was machst du denn?
1: Ich gehe für eine gute Freundin, die schon etwas älter ist, einkaufen.
0: Das machst du sonst nie?
1: Selten.
0: Selten. Jetzt machst du es ein bisschen öfter. Okay. 112 ist die richtige Antwort. Welcher Promi ist denn größer als 1,60? Größer als 1,60 Meter? Ist es A. Nicole Kidman, B. Ariana Grande oder C. Lady Gaga? Nur eine von denen ist über 1,60, die anderen sind darunter.
1: Ich nehme den nächsten Joker.
0: Okay, das geht schnell. Sehr unkompliziert, Susanne. Was
1: ich
0: machen wir als nächstes?
1: Ich passe nächstes Wochenende auf meine Enkelkinder auf.
0: Was du auch eher selten machst, weil du weißt, du kennst die Regeln, ne? Das darf nicht irgendwas sein, was du eh schon tust.
1: Nein, das ist nicht so regelmäßig.
0: Okay.
1: Also das ist, ja.
0: Lass ich gelten. Nicole Kidman ist 1,80. Ariana Grande tatsächlich nur 1,53 und Lady Gaga 1,55. Wie heißt ein Ort in Neufundland? Butt, also für Hintern, Penis oder Penis oder Dildo? Eins von den dreien stimmt. Butt, Penis oder Dildo? Ein Ort in Neufundland. Ja, ich weiß, es sind mit Absicht schwere Fragen, denn ich möchte die Welt verbessern mit dir.
1: Ja, ich zieh den nächsten Joker.
0: Ja, ich meine, du kannst auch zocken, nur kann auch sein,
1: dass... Nee, zocken tue ich nicht so gerne.
0: Eben, genau.
1: Nee.
0: Dann brauchen wir den nächsten Joker.
1: Den nächsten Joker. Ich helfe dem besten Freund von meinem Sohn nächste Woche, wenn er an seinem Auto schraubt.
0: Echt, kannst du das? Ist das eine wahre Hilfe?
1: Unter Anleitung kann ich das, ja.
0: Ja, oder mal einen Schraubenzieher halten oder so.
1: Und,
0: ne?
1: der junge Mann war jetzt auch mit uns in Hamburg und wie gesagt, dem würde ich dann auch helfen.
0: Schön. Dildo ist richtig. Es gibt tatsächlich eine Stadt, die Dildo heißt in Neufundland. Guck mal, haben wir noch ein bisschen was gelernt? Kurioses Wissen. Nehmen wir mit, vergessen wir nie wieder. Susanne, wir
1: das
0: haben die Welt.
1: Ich nie wieder.
0: Wir haben die Welt maximal verbessert und für dich gibt es natürlich. Das Popnacht-Goodie. Liebe Grüße in den Westerwald. Gute
1: Dankeschön.
0: Nacht.
1: Dankeschön.
0: Tschüss.
1: Gute Nacht. Tschüss.

Nico und Khalid ist das. Save My Love, ganz neu in der Pop-Nacht. Hier kommt was Gutes aus dem Verkehrszentrum, nämlich die Entwarnung auf der A66. Kein Falschfahrer mehr zwischen Frankfurt am Main, Miquel Allee und Nordwestkreuz Frankfurt.

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1: Um 1 Uhr mit Heike Lüttich. Die USA wollen nach Angaben von Präsident Trump heute Morgen damit beginnen, Schiffe, die in der Straße von Hormuz festsitzen, zu befreien. Trump zufolge haben Länder aus der ganzen Welt angefragt, ob die Vereinigten Staaten helfen könnten. Er habe ihnen mitgeteilt, dass sich die USA bemühen werden, ihre Schiffe und Besatzungen sicher aus der Meeresenge herauszuholen. Es gehe um Schiffe aus Ländern, die nicht in den aktuellen Nahostkonflikt verwickelt seien. Die Ministerpräsidentin von Mecklenburg-Vorpommern, Schwesig, hat die Kritik von Bundeskanzler Merz zurückgewiesen. Er hatte in der ARD gesagt, dass die von Bundesfinanzminister Klingbeil vorgeschlagenen Steuererhöhungen für sehr hohe Einkommen mit der Union und auch mit ihm persönlich nicht zu machen seien. Im ZDF warf Schwesig Merz vor, auf die Art nicht dazu beizutragen, dass die schwarz-rote Regierung gemeinsam handeln könne.
2: Was heute der Kanzler gemacht hat, hat jetzt auch nicht wieder geholfen. Was er machen muss als Regierungschef ist, alle an einen Tisch und übrigens nicht nur die Regierung, auch die Ministerpräsidenten, auch die Sozialpartner, Gewerkschaften und Arbeitgeber. Es ist eine große Stärke von Deutschland, die Sozialpartnerschaft. Und dann die Themen durchdiskutieren und mit einem Gesamtkonzept vor die Bevölkerung treten und sagen, das ist unser Problem und so stellen wir uns das vor. Jedenfalls ist der Frust groß, wenn die Menschen sehen, die Steuern werden gesenkt, aber es kommt gar nicht bei ihnen direkt an.
1: Schwesig betonte, die Bürger würden Reformen schon mittragen, wenn man sie abhole. Sie erwarte, dass sich jetzt alle zusammenraufen. Knapp ein Jahr vor der Präsidentschaftswahl in Frankreich hat der Linkspopulist Jean-Luc Mélenchon offiziell seine Kandidatur erklärt. Der Chef der Partei La France Insoumise erklärte am Abend im Fernsehsender TF1, er sehe den rechtspopulistischen Rassemble National als Hauptgegner an. Mélenchon kandidiert zum 4. Mal. Falls die Parteien der Mitte mehrere Kandidaten aufstellen, könnte er Chancen haben, in die Stichwahl einzuziehen. Präsident Macron darf nach 2 Amtszeiten im nächsten April nicht mehr antreten. In der Fußball-Bundesliga haben sich Freiburg und Wolfsburg am Abend 1:1 getrennt. Zuvor hatten sich Mönchengladbach und Mainz den Klassenerhalt gesichert. Gladbach besiegte Dortmund mit 1:0, Mainz gewann bei St. Pauli mit 2:1. Nach dem Ende des Spieltags steht auch fest, dass der Hamburger SV und Union Berlin nicht absteigen werden. Das Wetter für Deutschland. In der Nacht im Norden und Nordwesten viele Wolken, örtlich Schauer und Gewitter. Sonst teils wolkig, teils locker bewölkt und nur vereinzelt Schauer. Tiefstwerte 14 bis 7 Grad. Am Tag im Südosten freundlich und meist trocken, sonst wechselnd bewölkt und gebietsweise Schauer und Gewitter. Maximal 13 bis 25 Grad. Morgen ganz im Norden und Süden zunächst sonnig, sonst bewölkt und teils kräftige Gewitter. Die Zeit 1:03 Uhr.
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3: Die B495 in Ebersdorf Hauptstraße ist zwischen Lagerstraße und Mehedorfer Straße wegen einer Wanderbaustelle bis 29. Mai 2026 wechselseitig gesperrt. Ebersdorf, die Großenhainer Straße, ist zwischen Ortseingang und B495 Hauptstraße wegen einer Wanderbaustelle bis 29. Mai 2026 wechselseitig gesperrt. Huchting, die Straße an der Höhepost, ist zwischen Kirchhuchtinger Landstraße und Alter Dorfweg in beiden Richtungen gesperrt.
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4: Mit Dennis Tienert. Hallo Deutschland, hallo Welt. Wenn euch der letzte Tatort vor der Sommerpause gestern Abend nicht spannend genug war, seid ihr hier genau richtig. Es könnte gleich wieder richtig gruselig werden, wenn wir in der deutschen Chartgeschichte wühlen und irgendeinen Zufallshit da rausziehen, blind, und dann natürlich auch hören werden beim Chartroulette. Vielleicht wird's aber auch toll. Wir werden sehen. Gleich nach Plan B und Bibi Rexha.
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0: Plan B, She Said, in der Popnacht. Was jetzt wohl passiert?
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0: Niemand weiß es, ich habe auch keine Ahnung, aber wir werden alle dran mithelfen, oder ja, wir sind alle dran beteiligt, alle gemeinsam haben wir Schuld bei dem, was jetzt hier gleich rauskommt, denn ich brauche eure Mithilfe, wie immer beim Chartroulette. Ich sammle jetzt die nächsten 4 Songs Zahlen von euch ein, ne? Deswegen holt mal bitte alle euer Handy raus, das brauchen wir jetzt, und den Messenger eures Vertrauens, WhatsApp oder Signal, ne? Unsere Nummer habt ihr ja bestimmt schon eingespeichert, längst, seit Jahren, 07221 2011, und da schickt ihr bitte die nächsten 4 Songs Zahlen hin. Und pro Song nur eine Zahl, ne? Also wir brauchen am Ende ein Datum. Das heißt, im ersten Song schickt ihr eine Zahl für den Tag, im zweiten eine Zahl für den Monat, oder ihr könnt den Monat auch gerne ausschreiben. Im dritten Song brauche ich dann eine Jahreszahl und im vierten Song noch eine Chartplatzierung. Danach habe ich diesen ganzen Topf hier voll mit Zahlen und dann ziehe ich blind diese 4 Elemente raus. Dann haben wir ein Datum und eine Chartplatzierung und dann schaue ich bei uns in der schlauen Datenbank, was war am Tag so und so Platz so und so in den deutschen Singlecharts, und egal was es ist, wir werden es spielen, und wir haben hier schon wirklich gruselige, ich würde sogar sagen grausame Begegnungen gemacht hier in der Nacht. Aber das ist ja das Tolle, das ist ja der Thrill an diesem Spiel, so bleiben wir wach. Also, Michael Patrick Kelly kommt jetzt für euch, Run Free, läuft 2 Minuten 54, und da schickt ihr jetzt bitte eine Zahl von 1 bis 31 an die 07221 2011, und los geht's.

Michael Patrick Kelly, Run Free. Nächste Zahl von euch jetzt oder gerne auch ausgeschrieben für die Fleißigen unter euch. Der Lieblingsmonat 0722211. Schickt nur rüber hier in der Popnacht fürs Chartroulette.

0: Olivia Dean, so easy.
1: Nächste Zahl ist die wichtigste.
0: Da geht es nämlich um das Jahr, aus dem der Song sein soll. Sehen wir gleich zufällig ziehen beim Chartroulette. Alles von 1980 bis heute ist erlaubt. Schickt euer Lieblingsmusikjahr jetzt an die 07221 2011 hier in der Popnacht.

Und jetzt die letzte Zahl. Die Chartplatzierung brauchen wir noch. 1 bis 10. Schickt jetzt eure Zahl, die ihr am liebsten mögt, von 1 bis 10 an die 07221211.

Jetzt wird's spannend. Alle Zahlen sind da, die wir brauchen, um jetzt ein Datum zusammenzubauen und eine Chartplatzierung. Und wir gleich wieder schauen werden, was war an diesem Tag Platz so und so in den deutschen Singlecharts. Egal, was es ist, wir werden es spielen. Und wir machen es wie immer so, solange die Kugel rollt, kreist der Mauszeiger hier blind durchs Postfach, ne? Und sobald die Kugel fällt, bleibt der Mauszeiger stehen. Und das ist dann die Auswahl. Wir beginnen mit dem Tag. Und der kommt von Laura Joost. Es ist die 14. Im Monat Juli kommt von Dean. Jetzt das Jahr. Kommt von W.Ten Hompel. 1988. 14. Juli 1988. Und dann brauchen wir noch die Chartplatzierung. Die kommt von Thorsten J., Platz 2. 14. Juli 88, Platz 2 der deutschen Singlecharts. Was war das? Fragen wir unsere schlaue Datenbank. Die lädt und lädt. Aha. Ah ja, doch. Okay, das kennen wir. Das kennen wir. Ist okay. Mal gucken, wie überrascht ihr seid. Mori Kante, Jeke Jeke, 2 Wochen, nee, insgesamt 19 Wochen in den deutschen Singlecharts, 6 Wochen auf Platz 2, das war die Höchstposition. Unser Chartroulette heute hier in der Popnacht.

0: unter anderem Susanne. Ich hab die Maxi davon, schreibt sie hier. Und dann gab's noch eine Sprachnachricht hier von Kai. Wo ist er?
1: Da. Schönes Lied. Das war auch so die Zeit, wo Milli Vanilli mit Girl You Know It's True in den Hitparaden war. Oder Taylor Dane mit Tell It To My Heart. Dennis, wenn du das noch rauskriegen könntest, das wäre, dann wärst du der absolute Nachtmoderator.
0: Das lassen wir natürlich zweimal sagen, übrigens auch sehr leicht, denn diese Datenbank verrät alles. Taylor Dane war auch 88 tatsächlich, ist eingestiegen im Februar in diesem Jahr und Milli Vanilli dann im Juli 88 mit Girl, You Know It's True. Steht hier alles, ist nicht meine eigene Leistung, ich habe nur Knöpfchen gedrückt. Ja, Andreas sagt jetzt hier, der Song hätte auch vergessen bleiben können und grüßt aus Hamburg. Ja, so ist es manchmal. Ne, wir können nicht jeden glücklich machen, aber das Coole ist, dieses Spiel sorgt auf jeden Fall immer für Abwechslung und Überraschung. Machen wir morgen wieder hier das Chartroulette gegen kurz nach eins in der Popnacht.
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0: 1.31 Uhr.
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11: Heute behalten verbreitet die Wolken die Oberhand und nach meist trockenem Beginn gibt es am Nachmittag Schauer und Gewitter. Dazu gibt es 13 bis 21 Grad. Am Dienstag gibt es häufig dichte Wolken und im Binnenland verbreitet Regen. Zur Küste hin können die Wolken besser auflockern und dort Sonne zulassen. Die Temperatur steigt auf 11 bis 15 Grad.
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12: Vorsicht bitte auf der A27 Bremen Richtung Bremerhaven. Zwischen Bremer Kreuz und Bremen-Sebalsbrück steht ein defekter LKW. Die B495 in Ebersdorf Hauptstraße ist zwischen Lagerstraße und Mehedorfer Straße wegen einer Wanderbaustelle bis 29. Mai 2026 wechselseitig gesperrt. Ebersdorf, die Großenhainer Straße, ist zwischen Ortseingang und B495 Hauptstraße wegen einer Wanderbaustelle bis 29. Mai 2026 wechselseitig gesperrt. Buchting, die Straße an der Höhepost, ist zwischen Kirchhochtinger Landstraße und Alter Dorfweg in beiden Richtungen gesperrt.
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0: Hier ist die Popnacht, wie immer mit Liebe gemacht von SWR3, mit unseren Brüdern und Schwestern von HR3, MDR Jump, NDR 2, RBB 888, Bremen 4, SR 1, WDR 2 und Dennis Tina 3. Yeah.

Lasst uns unser wunderschönes Land wieder ein bisschen besser kennenlernen hier in der Popnacht. Mein Wurfarm ist auch schon warm. Es kann losgehen mit der nächsten Stunde, vielleicht wird es auch wieder eine Stunde, aber es wird vor allem die nächste Runde Deutschland-Dart. Das Spiel, bei dem ich den imaginären schwarz-rot-goldenen Pfeil auf die ebenfalls imaginäre Deutschland-Karte werfe hier im Studio und damit irgendwo irgendeine besondere Einzigartigkeit treffe, von denen es so viele gibt hier. Wir haben schon schön gestaunt über so vieles hier. Letzte Woche haben wir den Sender DCF77 im hessischen Mainflingen bei Frankfurt getroffen. Ein Riesenantennenfeld, was kilometerweit zu sehen ist und mit dem nahezu alle Funkuhren in Europa gesteuert werden. Das steht bei uns in Deutschland. Mal schauen, wohin uns der Pfeil heute bringt hier. Achtung, Köpfe runter! Aha. Okay. Das ist spannend. Wusste ich gar nicht, dass wir sowas haben hier in Deutschland. Achtung, hier kommt der Tipp. Ich gebe ja immer einen Tipp, ne, für die erste Fragerunde. Staubtrocken ist mein Tipp heute. Staubtrocken. Das ist der erste Hinweis für euch. 07221 2011. Wer fragt sich zunächst ran? Ihr könnt natürlich wie immer Fragen stellen, die ich nur mit Ja oder Nein beantworten kann. Ne? Also da dürft ihr sehr kreativ sein. Ihr könnt das so einkreisen nach Bundesland, nach Himmelsregionen, nach Autobahnverlaufen oder so. Ne? Da guckt ihr, dass ihr das so ein bisschen einkreist und vielleicht sogar löst. Wir haben es ja auch schon gehabt, dass wir ihn direkt in der ersten Runde gelöst haben. Ich hoffe nicht, dass das passieren wird, aber es ist schon passiert, deswegen, ich traue euch alles zu. 07221 2011. Wer fragt sich ran an unseren Deutschland-Dart-Pfeil hier? Staubtrocken der Tipp.

0: Och nö. Hallo, Dirk aus Übach-Palenberg. Bist du noch da?
1: Ich bin noch da, ja.
0: Ja, ich habe gerade auch nö gesagt, weil ich fürchte, das wird wieder eine kurze Spielrunde hier. Bin mal gespannt, ob du das, also ich habe auf jeden Fall jetzt hier schon die richtige Lösung im Studio-Postfach gehabt, aber du bist der Erste gewesen, der angerufen hat, deswegen bin ich mal gespannt, was du sagst, aber ich muss mir möglicherweise abgewöhnen, Tipps zu geben, wenn das hier so schnell geht. Egal, was würdest du denn gerne wissen von mir hier beim Deutschland-Dart, um dich ranzufragen an unseren Pfeil?
1: Ja, ich würde jetzt mal direkt fragen, ist der Ort in Brandenburg?
0: Ja, er ist in Brandenburg.
1: Ja, dann würde ich jetzt mal sagen, ich kenne mich jetzt nicht so sehr aus in den ostdeutschen Bundesländern. Ja. Aber ich würde jetzt mal bei Staubtrocken auf die einzigste und größte Wüste Deutschlands tippen. Liebe Rose Wüste.
0: Und das ist... Richtig!
1: Oh, super!
0: Das ist das zweite Mal, dass wir es schaffen, innerhalb von einer Runde zu lösen. Staubtrocken, war das so eindeutig?
1: Ja, das ist, ich habe jetzt vor 2 Wochen habe ich mal einen Bericht darüber gelesen.
0: Okay.
1: Deswegen bin ich da direkt drauf gekommen.
0: Also es ist tatsächlich die liebe Rosa Wüste, die ist mit 5 Quadratkilometern die größte Wüste Deutschlands, entstanden durch einen großen Waldbrand 1942. Da wurde sie danach als Militärübungsplatz genutzt. Durch die ständige Nutzung mit schwerem Militärgerät wurde es zu einer Panzerwüste, die heute ein Naturschutzgebiet ist. Ja, haben wir wieder was Neues kennengelernt. Dank dir, Dirk. Das ging schnell. Dann hast du dir natürlich hiermit jetzt auch das Popnacht-Goodie verdient und ich muss mir überlegen, was ich nächste Stunde mit euch spiele.
1: Ja, da bin ich wirklich sehr froh drüber. Ich bin nämlich seit 22, bin ich jetzt im Nachtdienst.
0: Ja.
1: Und habe jetzt das erste Mal das Goodie gewonnen. Ich habe ja schon mal öfters angerufen.
0: Ach echt?
1: Weil bin ich froh, dass es mal geklappt hat.
0: Ja, geil. Dann ist das ja dann ist das heute dein Tag, du. Der 4.5.2026 musst du dir ganz dick im Kalender eintragen. Dann hab Freude damit.
1: Ja, super.
0: Gudi schicken wir dir zu. Hab eine gute Weiterfahrt durch die Nacht mit der Popnacht. Liebe Grüße.
1: Okay, danke. Ciao.

Gefährliches um 1.53 Uhr in der Popnacht aus dem Verkehrszentrum. Vorsicht auf der A14 Magdeburg Richtung Halle zwischen Rastplatz Sülzegrund West und Magdeburg Reform. Da steht ein unbeleuchtetes Fahrzeug auf der Straße. Fahrt vorsichtig, kommt gut

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1: Um 2 Uhr mit Heike Lüttich. Am Nachmittag startet ein deutsches Minensuchboot von Kiel aus ins Mittelmeer. Mit dieser sogenannten Vorausstationierung will die Bundeswehr sicherstellen, dass das Schiff schnell an der Straße von Hormuz sein kann, um sich dort an der Minensuche zu beteiligen. Verteidigungsminister Pistorius hatte das schon angekündigt, ohne ein genaues Datum zu nennen.
2: Wir können das. Wir haben mehr Minenräumboote, Minenjagdboote als viele andere Nationen. Wir sind in diesem Bereich wirklich Anlehnungs- und Vertrauenspartner für die NATO-Alliierten. Wir sind sehr spezialisiert auf das Räumen von Minen und haben diese Fähigkeit angeboten, dann einzusetzen, wenn die Bedingungen erfüllt sind.
1: Das bedeutet, die Bundesmarine muss ein entsprechendes Mandat vom Bundestag erhalten. Außerdem müsse der Einsatz mit der UNO abgestimmt sein. Und die wichtigste Voraussetzung ist laut Pistorius, dass der Krieg zwischen den USA und dem Iran beendet ist. Unterdessen wollen die USA nach Angaben von Präsident Trump heute Morgen damit beginnen, Schiffe, die in der Straße von Hormuz festsitzen, zu befreien. Trump zufolge haben Länder aus der ganzen Welt angefragt, ob die Vereinigten Staaten helfen könnten. Er habe ihnen mitgeteilt, dass sich die USA bemühen werden, die Schiffe und Besatzungen sicher aus der Meerenge herauszuholen. Es gehe um Schiffe aus Ländern, die nicht in den aktuellen Nahostkonflikt verwickelt seien. Die Ministerpräsidentin von Mecklenburg-Vorpommern, Schwesig, hat Bundeskanzler Merz aufgefordert, alle an einen Tisch zu holen, um die aktuellen Probleme zu lösen. Dazu gehörten nicht nur die Bundesminister, sondern auch die Ministerpräsidenten, die Sozialminister.